0: Der russische Präsident auf dem Kurznachrichtendienst X. Allein am Montag habe Russland 6 Einrichtungen der Wärme- und Stromversorgung attackiert. Daher sei mehr Druck auf Russland ein richtiges und notwendiges Signal, betont Wolodymyr Selenskyj.
1: Vor 2 Wochen hat es in Polen in einer Anlage des Satellitenkommunikationssystems Starlink gebrannt. Jetzt sind 2 Verdächtige in Deutschland festgenommen worden. Das hat Polens Regierungschef Tusk bekannt gegeben. Bei den Festgenommenen soll es sich um türkische Staatsbürger handeln. Wo in Deutschland sie gefasst wurden, ist unklar. Der Starlink-Standort wird auch dazu genutzt, Internetdaten durch Polen und in die Ukraine zu leiten. Es kam nach dem Brand zu Störungen. Die polnische Regierung vermutet Russland hinter der Attacke. Das waren die Nachrichten. Das Wetter in Deutschland. Es bleibt trocken bei +11 bis -3 Grad. Am Tage bewölkt, von Westen her Regen, im Südosten heiter, bei bis zu 13 Grad im Thüringer Wald und 20 Grad am Oberrhein. Am Mittwoch meist trocken, im Süden letzte Schauer, bis 22 Grad. Es ist 2.03 Uhr.
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1: Um 3 Uhr mit Ronald Lessig. Der frühere rheinland-pfälzische Ministerpräsident Schweizer soll heute neuer Bundesarbeitsminister werden. Er erhält die Ernennungsurkunde von Bundespräsident Steinmeier. Schweizer wird Nachfolger von Bärbel Baas, die gestern als Arbeitsministerin, aber auch als SPD-Chefin zurückgetreten war. Die neue Parteispitze wollen die Sozialdemokraten dann im Dezember oder im Januar wählen. Co-Parteichef Klingbeil ließ im ARD-Brennpunkt offen, ob er dann wieder kandidiert.
2: Wir brauchen jetzt die beste Aufstellung in der SPD. Ich habe deutlich gemacht, dass ich als Vizekanzler und Finanzminister weiter Verantwortung tragen werde. Und wer jetzt für die SPD antritt beim Bundesparteitag, das werden wir jetzt gemeinsam in der Führung entscheiden. Und deswegen ist für mich erstmal heute klar, ich klebe nicht an meinem Amt. Ich glaube, ich kann dieser Partei helfen in einer schwierigen Phase. Ich kann diesem Land auch helfen in einer schwierigen Phase. Aber darüber werden wir jetzt gemeinsam entscheiden.
1: Der SPD-Vorsitzende Klingbeil. Der internationale Flughafen Riad in Saudi-Arabien bleibt weiter geschlossen. Die Sperrung wurde erstmals bis Samstag verlängert. Hintergrund sind Angriffe der Houthi-Miliz aus dem Jemen. Der Flughafen Riad war am Wochenende von Raketen getroffen worden. 13 Menschen kamen ums Leben, mehr als 300 wurden verletzt. Wegen des Angriffs strandete auch die deutsche Wirtschaftsministerin Reiche in Riad. Ein Ministeriumssprecher hat inzwischen erklärt, dass Reiche auf dem Rückweg nach Deutschland ist. Wie sie Riad verlassen konnte, wurde nicht bekannt gegeben. Das Bundesverfassungsgericht verhandelt ab heute über einen weiteren Streitpunkt zur Erbschaftssteuer. Es geht um Steuervorteile für Erben von Betriebsvermögen. Ein Urteil wird erst in ein paar Monaten erwartet. Aus Karlsruhe Alena Lagmöller.
3: Der Kläger hat von seiner Tante unter anderem Wertpapiere im Wert von 67.000 Euro geerbt. Er findet es ungerecht, dass er als Erbe eines Privatvermögens Steuern zahlen muss, während sich Unternehmenserben oft von der Steuer befreien können. Für sie gibt es nämlich sehr großzügige Ausnahmen. Wer das Unternehmen fortführt und das Lohnniveau seiner Angestellten hält, der zahlt unter Umständen gar keine Steuern. Der Gedanke hinter diesen Privilegien? Unternehmen und Jobs sollen nicht durch die Erbschaftssteuer gefährdet werden.
1: Auf Sardinien ist ein Höhlenforscher gerettet worden, der mehr als 27 Stunden lang eingeschlossen war. Berg- und Höhlenretter konnten den 31-Jährigen aus den Geröllmassen befreien. Der Forscher saß auf der italienischen Mittelmeerinsel in 10 Meter Tiefe fest. Grund war ein Hangrutsch. Das waren die Nachrichten. Das Wetter in Deutschland. Es bleibt trocken bei plus 11 bis minus 3 Grad. Am Tage bewölkt, von Westen her Regen, im Südosten nach Nebelauflösung heiter. Bei bis zu 13 Grad im Thüringer Wald und 20 Grad am Oberrhein. Am Mittwoch meist trocken, im Süden letzt Schauer, 14 bis 22 Grad. Es ist 3:03 Uhr.
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1: Um 4 Uhr mit Ronald Lessig. Der frühere rheinland-pfälzische Ministerpräsident Schweizer soll heute neuer Bundesarbeitsminister werden. Er erhält die Ernennungsurkunde von Bundespräsident Steinmeier. Schweizer wird Nachfolger von Bärbel Baas, die gestern als Arbeitsministerin und auch als SPD-Chefin zurückgetreten war. Bayerns Ministerpräsident Söder forderte im ARD-Brennpunkt, Streitigkeiten zwischen Union und SPD auch zur Personalie Baas beiseite zu legen.
2: Ich verstehe, dass man am so einem Tag auch mal alle Dinge anspricht, das ist auch wichtig. Aber das ist dann, glaube ich, auch notwendig, dass es dann am Ende des Tages wieder zusammengeführt wird. Und das andere ist tatsächlich, dass halt die Zeit einfach drängt in Deutschland. Wir müssen Entscheidungen treffen und wir müssen auch Entscheidungen in großen Sozialaufgaben dann voranbringen. Und deswegen ist es, glaube ich, auch zulässig, jetzt zu fragen, wann und wie werden Reformen umgesetzt.
1: Bayerns Ministerpräsident und CSU-Chef Söder. Bundeskanzler Merz hat eine Senkung der Stromsteuer auch für Privathaushalte in Aussicht gestellt. Die Steuer soll laut Merz auf ein europäisches Minimum fallen. Ein deutscher Durchschnittshaushalt würde dadurch bei der Stromrechnung etwa 70 Euro im Jahr weniger zahlen. Es stehen allerdings noch regierungsinterne Diskussionen an. Die Ukraine begrüßt die neuen EU-Sanktionen gegen Russland. Präsident Zelensky und Außenminister Sibiha dankten besonders der EU-Außenbeauftragten Kallas für ihre Entschlossenheit. Die Sanktionen richten sich gegen fast 1600 Personen und Betriebe. Aus Kiew, Rebecca Bart.
3: Mehr als die Hälfte der Personen und Organisationen auf der Sanktionsliste stünden in Verbindung mit der Produktion ballistischer Raketen, schreibt der ukrainische Außenminister Andriy Sibiha. Es sei offensichtlich, dass Russland nicht bereit sei, seine Angriffe auf die ukrainische Energieinfrastruktur einzustellen, schreibt der ukrainische Präsident auf dem Kurznachrichtendienst X. Allein am Montag habe Russland 6 Einrichtungen der Wärme- und Stromversorgung attackiert. Daher sei mehr Druck auf Russland ein richtiges und notwendiges Signal, betont Volodymyr Zelensky.
1: Nach Unwettern infolge von 2 Wirbelstürmen sind in Mexiko mindestens 2 Menschen ums Leben gekommen. 10 weitere werden vermisst. Betroffen sind die Pazifikküste und der Nordwesten des Landes. Hurricane Simon zieht von der Küste entlang und hat sich inzwischen abgeschwächt. Die Behörden warnen weiterhin vor Starkregen, heftigen Winden und hohem Wellengang. Das waren die Nachrichten. Das Wetter in Deutschland. Am Tage bewölkt, später von Westen her Regen, im Südosten nach Nebelauflösung heiter, bei Höchstwerten im Thüringer Wald von 13 Grad und am Oberrhein bis 20 Grad. Am Mittwoch meist trocken, Richtung Süden noch letzte Schauer, 14 bis 22 Grad. Am Donnerstag fast überall freundlich, im Süden länger neblig, 15 bis 22 Grad. Es ist 4.03 Uhr.
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0: Um 5 Uhr mit Ronald Lessig. Der frühere Regierungschef von Rheinland-Pfalz, Schweizer, soll am Nachmittag neuer Bundesarbeitsminister werden. Er folgt auf Bärbel Baas, die als Ministerin und SPD-Chefin zurückgetreten war. Wer künftig die SPD führt, soll sich zum Jahreswechsel entscheiden. Co-Parteichef Klingbeil hat sich dazu am Abend im ARD-Brennpunkt geäußert und ließ offen, ob er erneut antritt. Aus Berlin, Gabor Hallas.
1: Er klebe nicht an seinem Amt, er glaube aber, dass er der Partei helfen könne. Klingbeil sprach erneut von persönlichen Angriffen gegen Bärbel Baas, trotz des Trauerfalls in ihrer Familie. Für ihn seien Grenzen überschritten worden, das habe das politische Klima im Land vergiftet. Der Bundeskanzler hatte diese Kritik für die Union zurückgewiesen. CSU-Chef Markus Söder sagte im ARD-Brennpunkt, dass er mit Bärbel Baas gut zusammengearbeitet habe. Der Hauptgrund für den Rücktritt sei der Trauerfall. Die Zeit dränge, es müssten jetzt Entscheidungen getroffen werden. Es sei zulässig zu fragen, wann Reformen umgesetzt werden.
0: Die deutsche Wirtschaft wird laut Internationalem Währungsfonds deutlich stärker zulegen als gedacht. Wie die Organisation mitteilte, soll das Wirtschaftswachstum im laufenden Jahr mit 1,3% doppelt so stark ausfallen wie noch im Juli erwartet. Auch die Eurozone dürfte sich laut IWF besser entwickeln als gedacht. Mit Blick auf die Weltwirtschaft rechnet der IWF erst im nächsten Jahr wieder mit einem stärkeren Wachstum. Das Bundesverfassungsgericht beschäftigt sich heute mit den Steuerprivilegien für Erben von Betriebsvermögen. In Karlsruhe hat ein Mann Verfassungsbeschwerde gegen seinen Erbschaftssteuerbescheid eingelegt. Der Hintergrund? Er erbte von seiner Tante ausschließlich Privatvermögen und eben kein steuerlich begünstigtes Betriebsvermögen. In der Verhandlung geht es um die Frage, ob ihn die Steuerregelungen in verfassungswidriger Weise benachteiligen. Ein Urteil wird in einigen Monaten erwartet. Vor 2 Wochen hat es in Polen in einer Anlage des Satellitenkommunikationssystems Starlink gebrannt. Jetzt sind 2 Verdächtige in Deutschland festgenommen worden. Das hat Polens Regierungschef Tusk bekannt gegeben. Bei den Festgenommenen soll es sich um türkische Staatsbürger handeln. Wo in Deutschland sie gefasst wurden, ist unklar. Der Starlink-Standort wird auch dazu genutzt, Internetdaten durch Polen und in die Ukraine zu leiten. Es kam nach dem Brand zu Störungen. Die polnische Regierung vermutet Russland hinter der Attacke. Das waren die Nachrichten. Das Wetter in Deutschland. Tagsüber im Südosten, nach Nebelauflösung heiter, sonst mehr Wolken und von Westen Schauer bei 13 bis 20 Grad. Am Mittwoch meist trocken, im Süden noch letzte Schauer bis 22 Grad und am Donnerstag überall freundlich bis 22 Grad. Es ist 5.03 Uhr.
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3: Um 6 Uhr mit Beate Rüsopp. Der frühere Regierungschef von Rheinland-Pfalz, Schweizer, soll am Nachmittag neuer Bundesarbeitsminister werden. Er folgt auf Bärbel Baas, die als Ministerin und SPD-Chefin zurückgetreten war. Wer künftig die SPD führt, soll sich zum Jahreswechsel entscheiden. Co-Parteichef Klingbeil hat sich dazu am Abend im ARD-Brennpunkt geäußert und ließ offen, ob er erneut antritt. Aus Berlin, Gabor Hallas.
4: Er werde als Vizekanzler und Finanzminister weiter Verantwortung tragen. Wer als Parteichef antrete, werde jetzt gemeinsam entschieden. Er klebe nicht an seinem Amt. Er glaube aber, dass er der Partei helfen könne. Klingbeil sprach erneut von persönlichen Angriffen gegen Bärbel Baas, trotz des Trauerfalls in ihrer Familie. Für ihn seien Grenzen überschritten worden, das habe das politische Klima im Land vergiftet. Der Bundeskanzler hatte diese Kritik für die Union zurückgewiesen. CSU-Chef Markus Söder sagte im ARD-Brennpunkt, dass er mit Bärbel Baas gut zusammengearbeitet habe. Der Hauptgrund für den Rücktritt sei der Trauerfall. Er verstehe, an so einem Tag auch Dinge anzusprechen. Aber die Zeit dränge, es müssten jetzt Entscheidungen getroffen werden. Es sei zulässig zu fragen, wann Reformen umgesetzt werden.
3: Die deutsche Wirtschaft wird laut Internationalem Währungsfonds deutlich stärker zulegen als gedacht. Wie die Organisation mitteilte, soll das Wirtschaftswachstum mit 1,3% nun fast doppelt so stark ausfallen wie noch im Juli erwartet. Auch die Eurozone dürfte sich laut IWF besser entwickeln als gedacht. Mit Blick auf die Weltwirtschaft rechnet der IWF erst im nächsten Jahr wieder mit einem stärkeren Wachstum. Voraussetzung ist demnach, dass sich die Lage im Nahen Osten normalisiert. Positiv wirkten sich schon jetzt hohe Investitionen in künstliche Intelligenz aus, hieß es. Wie verbreitet ist Cybermobbing unter Schülerinnen und Schülern? Mit dieser Frage beschäftigt sich eine neue Studie, die das Bündnis gegen Cybermobbing heute in Berlin vorstellt. Katrin Kalke aus der Nachrichtenredaktion berichtet, welcher Trend sich in vergangenen Studien gezeigt hat.
5: Beleidigen und bloßstellen im Netz, Hasskommentare verbreiten. Wie groß das Problem Cybermobbing ist, zeigt eine Studie vom vergangenen Jahr. Fast die Hälfte der 18- bis 24-Jährigen gab an, bereits Mobbing erlebt zu haben. Ein Viertel berichtete von Cybermobbing-Erfahrungen. Warum werden Menschen im Netz zu Tätern? Psychologen sehen einen möglichen Grund in der zunehmenden psychischen Belastung. Viele Menschen lebten im Dauerkrisenmodus, Ängste und Stress nehmen zu, nicht aber ihre Fähigkeiten, Impulse zu kontrollieren und Probleme zu lösen. Die Folge könne Wut sein, die sich im Internet entlade. Viele Täter gaben auch an, selbst schon mal Opfer von Mobbing im Netz gewesen zu sein.
3: Ab heute ist die neue Version der smarten Display-Brillen vom Facebook-Mutterkonzern Meta auch in Deutschland im Handel. Die Organisation HateAid, die sich gegen Netzgewalt engagiert hat, hat Strafanzeige gegen Meta, die Brillenmarke Ray-Ban und große Optikerketten erstattet und will den Vertrieb in Deutschland stoppen. Gabi Biesinger in San Francisco fasst die Positionen zusammen.
6: Ja, die Organisation HateAid bemängelt, dass man mit den Brillen heimlich filmen könne. Denn da sei nur eine kleine, ziemlich unauffällige LED-Leuchte am Brillenrand sichtbar, wenn die Kamera läuft. Und das verstößt nach Ansicht von HateAid gegen die Datenschutzgesetzgebung bei Kommunikationsgeräten. Meta hält dem entgegen, es gäbe ja eben dieses LED-Licht und das würde ausreichen als Hinweis, dass die Kamera läuft. Und sie hätten außerdem Sicherheitsmechanismen eingebaut, dass die Kamera eben nicht läuft, wenn man diese LED-Leuchte manipuliert oder abklebt.
3: Zwei Wochen nach einem Brand in einer Anlage des Satellitennetzwerks Starlink in Polen sind in Deutschland zwei Verdächtige gefasst worden. Das hat der polnische Regierungschef Tusk bekannt gegeben. Er sprach von einer Sabotageaktion. Demnach soll es sich um zwei türkische Staatsbürger handeln. Wo sie genau festgenommen wurden, ist unklar. Der polnische Starlink-Standort wird auch dazu genutzt, Internetdaten in die Ukraine zu leiten. Infolge des Feuers kam es zu Störungen, auch bei der ukrainischen Armee. Die polnische Regierung vermutet Russland hinter der Attacke. Das waren die Nachrichten. Das Wetter in Norddeutschland. Vor allem im Osten freundlich, später von Westen her mehr Wolken, zeitweise Regenschauer, Höchstwerte 13 bis 18 Grad. Morgen teils bewölkt, teils heiter, vereinzelt Schauer, Höchstwerte 16 bis 19 Grad. Am Donnerstag neben Wolken mal mehr, mal weniger Sonne, meist trocken, 16 bis 20 Grad. Am Freitag nach Nebel freundlich, später im Nordwesten Regen, 16 bis 20 Grad. Es wird gleich 6.05 Uhr.
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1: Um 7 Uhr mit Beate Rüsapp. Der frühere Regierungschef von Rheinland-Pfalz, Schweizer, soll am Nachmittag neuer Bundesarbeitsminister werden. Er folgt auf Bärbel Baas, die als Ministerin und SPD-Chefin zurückgetreten war. Wer künftig die SPD führt, soll sich zum Jahreswechsel entscheiden. Co-Parteichef Klingbeil hat sich dazu am Abend im ARD-Brennpunkt geäußert und ließ offen, ob er erneut antritt. Aus Berlin, Gabor Hallers.
2: Er werde als Vizekanzler und Finanzminister weiter Verantwortung tragen. Wer als Parteichef antrete, werde jetzt gemeinsam entschieden. Er klebe nicht an seinem Amt, er glaube aber, dass er der Partei helfen könne. Klingbeil sprach erneut von persönlichen Angriffen gegen Bärbel Baas, trotz des Trauerfalls in ihrer Familie. Für ihn seien Grenzen überschritten worden, das habe das politische Klima im Land vergiftet. Der Bundeskanzler hatte diese Kritik für die Union zurückgewiesen. CSU-Chef Markus Söder sagte im ARD-Brennpunkt, dass er mit Bärbel Baas gut zusammengearbeitet habe. Der Hauptgrund für den Rücktritt sei der Trauerfall. Er verstehe, an so einem Tag auch Dinge anzusprechen, aber die Zeit dränge, es müssten jetzt Entscheidungen getroffen werden, es sei zulässig zu fragen, wann Reformen umgesetzt werden.
1: Die deutsche Wirtschaft wird laut Internationalem Währungsfonds deutlich stärker zulegen als gedacht. Wie die Organisation mitteilte, soll das Wirtschaftswachstum mit 1,3% nun fast doppelt so stark ausfallen wie noch im Juli erwartet. Auch die Eurozone dürfte sich laut IWF besser entwickeln als gedacht. Mit Blick auf die Weltwirtschaft rechnet der IWF erst im nächsten Jahr wieder mit einem stärkeren Wachstum. Voraussetzung ist demnach, dass sich die Lage im Nahen Osten normalisiert. Positiv wirkten sich schon jetzt hohe Investitionen in künstliche Intelligenz aus, hieß es. Wie verbreitet ist Cybermobbing unter Schülerinnen und Schülern? Mit dieser Frage beschäftigt sich eine neue Studie, die das Bündnis gegen Cybermobbing heute in Berlin vorstellt. Katrin Kalke aus der Nachrichtenredaktion berichtet, welcher Trend sich in vergangenen Studien gezeigt hat.
3: Beleidigen und bloßstellen im Netz, Hasskommentare verbreiten. Wie groß das Problem Cybermobbing ist, zeigt eine Studie vom vergangenen Jahr. Fast die Hälfte der 18- bis 24-Jährigen gab an, bereits Mobbing erlebt zu haben. Ein Viertel berichtete von Cybermobbing-Erfahrungen. Warum werden Menschen im Netz zu Tätern? Psychologen sehen einen möglichen Grund in der zunehmenden psychischen Belastung. Viele Menschen lebten im Dauerkrisenmodus, Ängste und Stress nehmen zu, nicht aber ihre Fähigkeiten, Impulse zu kontrollieren und Probleme zu lösen. Die Folge könne Wut sein, die sich im Internet entlade. Viele Täter gaben auch an, selbst schon mal Opfer von Mobbing im Netz gewesen zu sein.
1: Heute beginnt in Deutschland der Verkauf der sogenannten Smart Glasses des Facebook-Mutterkonzerns Meta. Die Displaybrillen, mit denen man auch filmen und fotografieren kann, sind wegen Datenschutzbedenken hoch umstritten. Aus der NDR Nachrichtenredaktion Petra Mittermeier.
4: Seit August läuft eine Strafanzeige gegen Meta, die Brillenmarke Ray-Ban und große deutsche Optikerketten. Die Organisation HateAid, die sich gegen Netzgewalt engagiert, hat sie gestellt, um den Verkauf in Deutschland zu stoppen. Denn wenn die Kamera läuft, leuchtet nur eine kleine LED-Leuchte. Zu klein, um die Aufnahme deutlich zu machen, sagt HateAid und spricht von einem Verstoß gegen den Datenschutz. Meta dagegen meint, dass das Licht als Aufnahmehinweis ausreicht. Werde die Leuchte manipuliert oder überklebt, könne man nicht mehr filmen oder fotografieren. Die zuständige Staatsanwaltschaft in Frankfurt am Main befasst sich gerade mit der HateAid-Anzeige und die Hamburger Datenschutzbehörde prüft rechtliche Schritte gegen die Nutzung von Smart Glasses. In den Niederlanden hat eine große Optikerkette den Verkauf wegen Datenschutzbedenken schon gestoppt.
1: Ein Landfahrzeug der NASA hat auf dem Mars einen Rekord gebrochen. Der Roboter-Rover Perseverance, zu Deutsch Beharrlichkeit, hat eine größere Strecke zurückgelegt als jedes andere Fahrzeug auf der Oberfläche eines anderen Himmelskörpers als der Erde. Mit seiner Ankunft auf dem Mars 2021 ist Perseverance rund 45 Kilometer weit gefahren. Der Rover ist so groß wie ein Auto und hat 6 Räder. Er soll untersuchen, ob auf unserem Nachbarplaneten jemals Mikroorganismen gelebt haben könnten. Das waren die Nachrichten. Das Wetter in Norddeutschland. Vor allem im Osten freundlich, später von Westen her mehr Wolken, zeitweise Regenschauer. Höchstwerte 13 Grad in Bremen bis 18 Grad in Nordhorn. Morgen teils bewölkt, teils heiter, nur vereinzelt Schauer, maximal 16 bis 19 Grad. Am Donnerstag neben Wolken mal mehr, mal weniger Sonne, meist trocken, 16 bis 20 Grad. Und am Freitag nach Nebel freundlich, später im Nordwesten Regen, 16 bis 20 Grad. Es wird gleich 7:05 Uhr.
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1: Um 8 Uhr mit Beate Rüsapp. Schon einen Tag nach dem überraschenden Rücktritt von Bundesarbeitsministerin Baas nimmt heute ihr Nachfolger seine Arbeit auf. Bundespräsident Steinmeier will den früheren rheinland-pfälzischen Ministerpräsidenten Schweizer zum neuen Minister ernennen. Aus der NDR Nachrichtenredaktion Ulrike Ufer.
2: Vorher bekommt Baas noch ihre Entlassungsurkunde von Steinmeier. Die 58-Jährige hatte gestern nach einem Trauerfall und öffentlichen Angriffen gegen sie erklärt, sie trete sofort zurück. Mit Spannung wird auch der heutige Auftritt von Kanzler Merz auf dem Arbeitgebertag erwartet und wie sich der Regierungschef zum weiteren Reformkurs nach dem Rücktritt äußert. Viele Wirtschaftsverbände zeigen sich ungeduldig und drängen auf eine Rentenreform, weitere Flexibilisierungen auf dem Arbeitsmarkt und noch mehr Abbau von Bürokratie.
1: Die deutsche Wirtschaft wird laut Internationalem Währungsfonds deutlich stärker zulegen als gedacht. Wie die Organisation mitteilte, soll das Wirtschaftswachstum mit 1,3% nun fast doppelt so stark ausfallen wie noch im Juli erwartet. Auch die Eurozone dürfte sich laut IWF besser entwickeln als gedacht. Mit Blick auf die Weltwirtschaft rechnet der IWF erst im nächsten Jahr wieder mit einem stärkeren Wachstum. Voraussetzung ist demnach, dass sich die Lage im Nahen Osten normalisiert. Positiv wirkten sich schon jetzt hohe Investitionen in künstliche Intelligenz aus, hieß es. Wie verbreitet ist Cybermobbing unter Schülerinnen und Schülern? Mit dieser Frage beschäftigt sich eine neue Studie, die das Bündnis gegen Cybermobbing heute in Berlin vorstellt. Katrin Kalke aus der NDR Nachrichtenredaktion berichtet, welcher Trend sich in den vergangenen Studien gezeigt hat.
3: Beleidigen und bloßstellen im Netz, Hasskommentare verbreiten. Wie groß das Problem Cybermobbing ist, zeigt eine Studie vom vergangenen Jahr. Fast die Hälfte der 18- bis 24-Jährigen gab an, bereits Mobbing erlebt zu haben. Ein Viertel berichtete von Cybermobbing-Erfahrungen. Warum werden Menschen im Netz zu Tätern? Psychologen sehen einen möglichen Grund in der zunehmenden psychischen Belastung. Viele Menschen lebten im Dauerkrisenmodus, Ängste und Stress nehmen zu, nicht aber ihre Fähigkeiten, Impulse zu kontrollieren und Probleme zu lösen. Die Folge könne Wut sein, die sich im Internet entlade. Viele Täter gaben auch an, selbst schon mal Opfer von Mobbing im Netz gewesen zu sein.
1: Die neue Displaybrille des Facebook-Mutterkonzerns Meta kommt heute auf den deutschen Markt. Die sogenannten Smart Glasses, also intelligente Datenbrillen der Marke Ray-Ban, sind in den USA sehr beliebt. In Deutschland will die Organisation HateAid wegen Datenschutzbedenken den Verkauf stoppen lassen. Stefan Kiske zu den Gefahren der Brille.
4: Es gab schon Fälle, in denen vor allem Männer Frauen mit solchen Brillen heimlich gefilmt und die Videos dann auf TikTok oder Instagram gestellt haben. Und die Brille sieht eben aus der Entfernung vor allem aus wie eine ganz normale Ray-Ban. Schutz bietet bisher nur das kleine weiße Licht am Rahmen. Das Problem ist, dass fast jeder Zweite laut einer Umfrage von Bitkom gar nicht weiß, was dieses Licht überhaupt bedeuten soll. Deswegen hat zum Beispiel die Stadt Potsdam in Brandenburg die Brillen auch schon aus seinen Schwimmbädern verbannt. Hamburg will nachziehen und wer Fremde erkennbar filmt und das Video ins Netz stellt, braucht einfach ihre Erlaubnis. Das ist Gesetz.
1: 2 Wochen nach einem Brand in einer Anlage des Satellitennetzwerks Starlink in Polen sind in Deutschland 2 Verdächtige gefasst worden. Das hat der polnische Regierungschef Tusk bekannt gegeben. Er sprach von einer Sabotageaktion. Demnach soll es sich um 2 türkische Staatsbürger handeln. Wo genau sie festgenommen wurden, ist unklar. Der polnische Starlink-Standort wird auch dazu genutzt, Internetdaten in die Ukraine zu leiten. Infolge des Feuers kam es zu Störungen auch bei der ukrainischen Armee. Die polnische Regierung vermutet Russland hinter der Attacke. Ein Landfahrzeug der NASA hat auf dem Mars einen Rekord gebrochen. Der Roboter-Rover Perseverance, zu Deutsch Beharrlichkeit, hat eine größere Strecke zurückgelegt als jedes andere Fahrzeug auf der Oberfläche eines anderen Himmelskörpers als der Erde. Seit seiner Ankunft auf dem Mars 2021 ist Perseverance rund 45 Kilometer weit gefahren. Der Rover soll untersuchen, ob auf unserem Nachbarplaneten jemals Mikroorganismen gelebt haben könnten. Das waren die Nachrichten.
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1: Um 9 Uhr mit Milat Kupay. Nach dem Rücktritt von Bärbel Baas übernimmt der frühere Ministerpräsident von Rheinland-Pfalz, Schweizer, heute die Leitung des Bundesarbeitsministeriums. Der SPD-Politiker muss sich unter anderem mit der geplanten Rentenreform befassen. Georg Schwarte im ARD-Hauptstadtstudio schätzt ein, wie es mit den Reformplänen der schwarz-roten Koalition weitergeht.
2: Naja, also wer bei der Union gehofft hat, jetzt wird's alles einfacher, der muss nochmal neu nachdenken. Reformbremse, Reformaussitzerin haben sie ja Bärbel Baas gescholten. Dieser Alexander Schweizer, er hat jedenfalls, was beispielsweise die abschlagsfreie Rente nach 45 Beitragsjahren angeht, genau die gleiche Position. Die findet er gut, diese abschlagsfreie Rente, hat immer gesagt, das muss bleiben. Jetzt ist er Arbeitsminister. Mal sehen, was er da vertritt. Aber der Mann ist jedenfalls jemand mit großem Selbstbewusstsein. Meinungsstark ist er auch. Noch im September hat er beispielsweise in der FAZ über den Bundeskanzler gesagt, nicht diese Reformen, sondern der empathielose Blick des Kanzlers aufs Land führten bei vielen zu Frustration. Das wird sicherlich eine interessante Begegnung, auch zwischen ihm und dem Bundeskanzler.
1: Getrieben von hohen Energiepreisen hat die Inflationsrate in Deutschland erstmals seit 3 Jahren die Marke von 3% überschritten. Das Statistische Bundesamt bestätigte seine Schätzung, wonach Waren und Dienstleistungen im September 3,3% mehr gekostet haben als noch ein Jahr zuvor. Größter Preistreiber im vergangenen Monat war demnach Heizöl, das fast 75% teurer war als im Jahr davor. Sprit kostete 37% mehr als im Vorjahresmonat. Wie verbreitet ist Cybermobbing unter Schülerinnen und Schülern? Mit dieser Frage beschäftigt sich eine neue Studie, die das Bündnis gegen Cybermobbing heute in Berlin vorstellt. Katrin Kahlke aus der NDR-Nachrichtenredaktion berichtet, welcher Trend sich in vergangenen Studien gezeigt hat.
3: Beleidigen und bloßstellen im Netz, Hasskommentare verbreiten. Wie groß das Problem Cybermobbing ist, zeigt eine Studie vom vergangenen Jahr. Fast die Hälfte der 18- bis 24-Jährigen gab an, bereits Mobbing erlebt zu haben. Ein Viertel berichtete von Cybermobbing-Erfahrungen. Warum werden Menschen im Netz zu Tätern? Psychologen sehen einen möglichen Grund in der zunehmenden psychischen Belastung. Viele Menschen lebten im Dauerkrisenmodus, Ängste und Stress nehmen zu, nicht aber ihre Fähigkeiten, Impulse zu kontrollieren und Probleme zu lösen. Die Folge könne Wut sein, die sich im Internet entlade. Viele Täter gaben auch an, selbst schon mal Opfer von Mobbing im Netz gewesen zu sein.
1: Heute beginnt in Deutschland der Verkauf der sogenannten Smart Glasses des Facebook-Mutterkonzerns Meta. Die Displaybrillen, mit denen man auch filmen und fotografieren kann, sind wegen Datenschutzbedenken hoch umstritten. Aus der NDR-Nachrichtenredaktion Petra Mittermeier.
4: Seit August läuft eine Strafanzeige gegen Meta, die Brillenmarke Ray-Ban und große deutsche Optikerketten. Die Organisation HateAid, die sich gegen Netzgewalt engagiert, hat sie gestellt, um den Verkauf in Deutschland zu stoppen. Denn wenn die Kamera läuft, leuchtet nur eine kleine LED-Leuchte. Zu klein, um die Aufnahme deutlich zu machen, sagt HateAid und spricht von einem Verstoß gegen den Datenschutz. Meta dagegen meint, dass das Licht als Aufnahmehinweis ausreicht. Werde die Leuchte manipuliert oder überklebt, könne man nicht mehr filmen oder fotografieren. Die zuständige Staatsanwaltschaft in Frankfurt am Main befasst sich gerade mit der HateAid-Anzeige und die Hamburger Datenschutzbehörde prüft rechtliche Schritte gegen die Nutzung von Smart Glasses. In den Niederlanden hat eine große Optikerkette den Verkauf wegen Datenschutzbedenken schon gestoppt.
1: Das Bundesverfassungsgericht beschäftigt sich heute mit den Steuerprivilegien für Erben von Betriebsvermögen. In Karlsruhe hat ein Mann Verfassungsbeschwerde gegen seinen Erbschaftssteuerbescheid eingelegt. Der Hintergrund: er erbte von seiner Tante ausschließlich Privatvermögen und eben kein steuerlich begünstigtes Betriebsvermögen. In der Verhandlung geht es um die Frage, ob ihn die Steuerregelungen in verfassungswidriger Weise benachteiligen. Ein Urteil wird erst in einigen Monaten erwartet. In Bochum in Nordrhein-Westfalen sind bei einem Brand in einem Wohnhaus 3 Menschen ums Leben gekommen. Außerdem gibt es 5 Verletzte, die im Krankenhaus behandelt werden müssen. Nach Angaben der Behörden ist das Feuer heute früh ausgebrochen. Die Brandursache ist noch unklar. Die Bochumer Polizei hat eine Ermittlungskommission eingerichtet. Das waren die Nachrichten. Und das Wetter in Norddeutschland. Vor allem im Osten freundlich, später von Westen her mehr Wolken, zeitweise Regenschauer, Höchstwerte 13 Grad in Bremen bis 18 Grad in Nordhorn. Morgen teils bewölkt, teils heiter, nur vereinzelt Schauer, maximal 16 bis 19 Grad. Am Donnerstag neben Wolken mal mehr, mal weniger Sonne, meist trocken bei 16 bis 20 Grad. Am Freitag nach Nebel freundlich, später im Nordwesten Regen, 16 bis 20 Grad. Es ist 9.05 Uhr.
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0: 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Um 10 Uhr mit Milat Kupay. Jugendliche in Deutschland sind immer häufiger Opfer von Mobbing im Internet. Nach einer neuen Umfrage, die dem NDR vorliegt, ist davon mehr als jeder fünfte junge Mensch betroffen. Das ist ein Anstieg im Vergleich zum Vorjahr um 2,2 Prozentpunkte, so die neue CyberLife-6-Studie vom Bündnis gegen Cybermobbing. Aus Hamburg, Katrin Erdmann.
1: Hier eine Beleidigung, da ein anstößiges Bild. In absoluten Zahlen sind damit laut Studie bereits 2,4 Millionen Kinder und Jugendliche Opfer von Cybermobbing geworden. Auffällig dabei, die Angriffe geschehen zu über 90% im schulischen Umfeld und mehr als zwei Drittel der Betroffenen kennen die Täterinnen und Täter persönlich. Mit fatalen Folgen. Ein Viertel der Opfer habe deshalb bereits Suizidgedanken gehabt, jeder Sechste deshalb Alkohol getrunken oder Tabletten genommen. Die Auswirkungen an Schulen mit häufigen Vorfällen würden noch immer unterschätzt, so Uwe Leest vom Bündnis gegen Cybermobbing. Das Bündnis, zu dem unter anderem Pädagogen, Wissenschaftler und Krankenkassen gehören, befragt bereits seit 2013 regelmäßig Schüler, Eltern und Lehrkräfte zu dem Thema. Als Reaktion fordern das Bündnis sowie eine Mehrheit der befragten Eltern und Lehrkräfte ein Gesetz gegen Cybermobbing und ein Social-Media-Verbot für Jugendliche unter 16 Jahren.
0: Nach dem Rücktritt von Bärbel Baas übernimmt der frühere Ministerpräsident von Rheinland-Pfalz, Schweizer, heute die Leitung des Bundesarbeitsministeriums. Der SPD-Politiker muss sich unter anderem mit der geplanten Rentenreform befassen. Georg Schwarte im ARD-Hauptstadtstudio schätzt ein, wie es mit den Reformplänen der schwarz-roten Koalition weitergeht.
2: Naja, also wer bei der Union gehofft hat, jetzt wird's alles einfacher, der muss nochmal neu nachdenken. Reformbremse, Reformaussitzerin haben sie ja Bärbel Baas gescholten. Dieser Alexander Schweizer, er hat jedenfalls, was beispielsweise die abschlagsfreie Rente nach 45 Beitragsjahren angeht, genau die gleiche Position. Die findet er gut, diese abschlagsfreie Rente, hat immer gesagt, das muss bleiben. Jetzt ist er Arbeitsminister. Mal sehen, was er da vertritt. Aber der Mann ist jedenfalls jemand mit großem Selbstbewusstsein. Meinungsstark ist er auch. Noch im September hat er beispielsweise in der FAZ über den Bundeskanzler gesagt, nicht diese Reformen, sondern der empathielose Blick des Kanzlers aufs Land führten bei vielen zu Frustration. Das wird sicherlich eine interessante Begegnung, auch zwischen ihm und dem Bundeskanzler.
0: Getrieben von hohen Energiepreisen hat die Inflationsrate in Deutschland erstmals seit 3 Jahren die Marke von 3% überschritten. Das Statistische Bundesamt bestätigte seine Schätzung, wonach Waren und Dienstleistungen im September 3,3% mehr gekostet haben als noch ein Jahr zuvor. Größter Preistreiber im vergangenen Monat war demnach Heizöl, das fast 75% teurer war als im Jahr davor. Sprit kostete 37% mehr als im Vorjahresmonat. Kaum verteuert haben sich hingegen Nahrungsmittel. Im Zusammenhang mit einer mutmaßlichen Sabotage an einer Anlage des Satellitennetzwerks Starlinks in Polen hat es in Deutschland offenbar eine weitere Festnahme gegeben. Wie der polnische Rundfunk berichtet, wurde eine dritte Person gefasst. Wo genau, ist bislang unklar. Vorher hatte das baden-württembergische Landeskriminalamt bestätigt, dass in der Nähe von Stuttgart bereits 2 türkische Staatsbürger festgenommen wurden. Vor 2 Wochen war in einem Starlink-Standort in Polen ein Feuer ausgebrochen. Die polnische Regierung geht von einer Sabotageaktion im Auftrag Russlands aus. Die Satellitenanlage wird auch vom ukrainischen Militär genutzt. Heute beginnt in Deutschland der Verkauf der sogenannten Smart Glasses des Facebook-Mutterkonzerns Meta. Die Displaybrillen, mit denen man auch filmen und fotografieren kann, sind wegen Datenschutzbedenken hoch umstritten. Aus der NDR Nachrichtenredaktion Petra Mittermeier.
3: Seit August läuft eine Strafanzeige gegen Meta, die Brillenmarke Ray-Ban und große deutsche Optikerketten. Die Organisation HateAid, die sich gegen Netzgewalt engagiert, hat sie gestellt, um den Verkauf in Deutschland zu stoppen. Denn wenn die Kamera läuft, leuchtet nur eine kleine LED-Leuchte. Zu klein, um die Aufnahme deutlich zu machen, sagt HateAid und spricht von einem Verstoß gegen den Datenschutz. Meta dagegen meint, dass das Licht als Aufnahmehinweis ausreicht. Werde die Leuchte manipuliert oder überklebt, könne man nicht mehr filmen oder fotografieren.
0: Das waren die Nachrichten. Das Wetter in Norddeutschland. Vor allem im Osten erst noch freundlich, später von Westen her mehr Wolken, zeitweise Regen. Höchstwerte 13 Grad in Glücksburg bis 18 Grad in Nordhorn. Morgen teils bewölkt, teils heiter, nur vereinzelt Schauer, maximal 16 bis 19 Grad. Am Donnerstag mal mehr, mal weniger Sonne, nach Norden hin einige Wolken, 16 bis 20. Und am Freitag nach Nebel freundlich, später im Nordwesten Regen bei 16 bis 20 Grad. Es ist 10.05 Uhr.
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4: Ich bin eigentlich hingegangen, um das Vorprogramm zu sehen, in das Konzert. Das war Lynyrd Skynyrd.
5: Ach echt?
4: Im Vorprogramm mit der Originalbesetzung. Also meine Herr. Und dann bin ich hingegangen und dann war ich schwer beeindruckt, weil diese Band großartig live spielte, Queen. Also wirklich fantastisch.

0: Unverkennbar, das ist Musik von Queen und diese Band ist heute das Thema bei Urban Pop Musik Talk mit Peter Urban. Hallo Peter.
1: Hallo Oke.
0: Ich bin Oke Bandixen aus der NDR Kulturredaktion. Ja, Queen, eine heißgeliebte Band von vielen Fans, die uns auch geschrieben haben zum Beispiel. Vielen Dank dafür. Ich hatte dazu aufgerufen, auf ganz verschiedenen Kanälen hat uns das erreicht, unter anderem über unsere E-Mail-Adresse urbanpop@ndr.de. Viele haben das gemacht. Matthias aus Hannover zum Beispiel hat gesagt, Queen, die großartigste Band der Welt, lebensbegleitend. Und Juliana aus Hamburg hat das auch gesagt. Sie hätte ganz viele entscheidende Momente mit Queen verlebt. Ihre Eltern waren auch schon Fans und das wurde immer gespielt im Auto, wenn man irgendwo unterwegs war. Andere haben geschrieben und haben die Vielseitigkeit von Queen gelobt, die Originalität, die Bandbreite, die Hits. Und andere haben geschrieben, nee, Queen, die waren immer so ein bisschen peinlich, die waren irgendwie schwülstig, pathetisch, pompös irgendwie. Ich weiß, du bist kein riesengroßer Queen-Fan. Wären das auch so Kritikpunkte, die du sagen würdest?
1: Das sind keine Kritikpunkte. Das ist, stimmt alles, was du da genannt hast. Aber das ist auch ihre Qualität. Nur, man muss es ja nicht mögen.
0: Geschmack,
1: echt Geschmackssache. Mhm. Und ich könnte noch mehr Gründe finden, warum es nicht die Band meines Herzens ist. Mir fehlt einfach ein wenig Seele. Es ist Kunst. Es ist auch gesungen wie ein klassisches Lied. Oder wie eine Opernarie. Das heißt, vom Opernsänger erwarte ich ja auch nicht, dass der nun seine Seele auskippt da, sondern es ist eben nicht Blues, Soul oder Rock orientierte Musik, wo man denkt, ach, der Sänger, der kotzt sich jetzt mal richtig aus. Nein, er ist ein wunderbarer Performer.
0: Freddy.
1: Und ein fantastischer Komponist, ein großartiger Pianist und kann und auch Harmonien und Songs schreiben, die beeindruckend sind und die anderen Mitglieder umso mehr auch. Insofern ist es eine hochmusikalische Band, aber es ist eine Band, die eben Kunst macht und Kunst kommt nicht immer aus der Seele. Manchmal ja, aber manchmal ist es einfach nur gemacht.
0: Einen frühen Song von Ihnen haben wir dabei, um mal zu hören, wie die am Anfang geklungen haben. Der Song heißt Liar.

0: Das ist Musik von Queen vom ersten Album, glaube ich. Der Song heißt Liar und man hört sofort diese Power, oder?
1: Ja, aber es ist sehr, sehr auffällig hier. Am Anfang klingt es ein bisschen so wie The Who, wie Pete Townsend an der Gitarre. Dann aber auch ein bisschen wie Yes, durch diese zarten Harmonien zu einer, sagen wir, gezupften Gitarre. Und dann auf einmal dieser Queen-Chor. Das ist schon ein typisches Zeichen, der später bei fast jedem Stück also echt charakteristisch wurde. Und insofern zeigt das schon die Entwicklung. Ja. Alles schon da. Also das war 1973, aber die Band war schon 70 zusammengekommen. Und zwar ist das schon eine ganz lustige Geschichte, weil Freddie, um nochmal auf ihn zurückzukommen, als Hauptakteur, ist ja zwar Brite, aber nicht in Großbritannien geboren. Er wurde in Sansibar geboren. Das war ein britisches Protektoriat, gehörte also zum britischen Hoheitsgebiet. Seine Familie stammt eigentlich aus Indien, sind Parsen. Das ist eine Volksgruppe, die aus dem Iran kommt, aus Persien, nach Indien ausgewandert ist. Und als Indien dann selbstständig wurde, wurde der Vater von Freddy, der in der britischen Kolonialverwaltung arbeitete, versetzt nach Sansibar, weil das eben noch britisches Hoheitsgebiet war. Und da ist Freddy geboren, in den ersten Jahren aufgewachsen, wurde dann aber nach Indien geschickt, in ein College, in eine Privatschule.
0: Also ein Internat quasi.
1: Ein Internat und hat dort also auch schon angefangen, Musik zu machen, war ein begnadeter Pianist, sehr, sehr guter Pianist und hat schon auf der Schule als 10-, 12-Jähriger eine Band gehabt, The Hectics. Die ausgerechnet. Und die haben so 50er Jahre Rock'n'Roll gespielt, nachgespielt. Aber jedenfalls ging die Familie dann, als es Unruhen in Sansibar gab, nach Großbritannien, siedelten sich dort an. Und da ist Freddy dann also wirklich dann erwachsen geworden, hatte die Schule beendet und ist auf das Art College gegangen. Ealing Art College, ein Ort, wo viele Musiker erzogen wurden.
0: Hatten wir schon mal, als wir über Eric Clapton gesprochen haben.
1: Ja, der war nicht in Ealing, er war woanders. Ja. Aber Pete Townsend von The Who war auf dem Ealing Art College, Ronnie Wood von den Rolling Stones war da auch und auch eben Freddie Mercury. Und er jobbte aber nebenbei, weil die Familie hatte auch nicht so viel Geld, in Heathrow als Gepäckpacker. Also er hat da Koffer verladen und hatte mit Roger, der später dann sein Schlagzeuger wurde, Roger Taylor zusammen, die waren Kumpels, hatte er einen kleinen Laden im Kensington Market. Kensington Market ist in der Kensington High Street so eine Art Market, wo man verschiedene Stände mit Klamotten hat und so weiter. Gibt's, glaube ich, immer noch. Und war in den 70er Jahren schwer angesagt. Die hatten so einen Laden für Edwardian. Also aus der Epoche des Edward hatten sie Klamotten, die sie da verkauften. Und das passt ja auch irgendwie zu Freddy, der ja nun auch immer ziemlich rüschig unterwegs war. Und da kannten sich also Roger Taylor und er. Und dann hatte Taylor mit Brian May eine Band, The Smile, die also so ein Clubs spielte und in West London und so einen kleinen Namen hatte. Und der Sänger ging weg von denen und dann suchten sie einen neuen Sänger und dann war Freddy da und sagte, nimm mich doch. Und er trat wohl damals schon auf wie ein Rockstar, als wäre es immer gewesen. Selbstbewusst, so dabei war er eigentlich überhaupt nicht so selbstbewusst, sondern sehr, sehr schüchtern.
0: Und eigentlich heißt er Farouk Bulsara.
1: Genau, das soll
0: ich glaube, sagen. Er wurde immer schon Freddie genannt, aber er war damals in dem Sinne noch nicht Freddie Mercury.
1: Er hieß Farouk Bulsara, wurde dann aber Fred Bulsara genannt in England und hat dann erst mit Beginn der Band, hat er seinen Namen geändert. Und zwar erst wurde der Name der Band geändert. Smile war ihm zu nett oder Freddie zu nett und er sagte, können wir nennen das Queen. Die anderen waren nicht unbedingt dafür und war ihnen auch so ein bisschen zu bombastisch, zu schwülstig und eben hatte auch die homosexuellen Assoziationen, weil im englischen umgangssprachlich ist Queen schon ein Begriff für Schwuler. Und gut, das wurde aber durchgesetzt und Freddie schrieb einen Song auf dem ersten Album The Fairy King, da singt er von Mother Mercury. Und dann sagt er eines Tages, heiße jetzt Mercury. Und meine Mutter ist also die Mutter und ich bin der Sohn, ich bin Mercury, Freddie Mercury. So war's und das wurde akzeptiert. Er hat sogar den Pass ändern lassen und das war nun sein Name, nicht zum Wohlgefallen seiner Eltern oder seines Vaters. Jedenfalls war das nun die Band, die aber nun auch aufnehmen musste, weil Freddie war sehr ehrgeizig und sagte, komm, wir können nicht nur immer in kleinen Club spielen, wir müssen eine Platte machen, wir müssen hier rauskommen. Und da gab es dann einen Kontakt zu den Trident Studios. Das war ein sehr, sehr erfolgreiches Plattenstudio, die aber auch eine Management-Abteilung hatten. Und die nahmen nun die Gruppe unter Vertrag. Aber das war so eine Art Vertrag, ihr dürft hier im Studio aufnehmen, wenn Platz ist. Also wenn kein anderer drin ist, dann dürft ihr aufnehmen. Und seid aber bei uns, werdet dann einfach verrechnet. Ihr seid bei uns im Management. Und das war so eine Art wirklicher harter Knebelvertrag. Die Band hat es aber gemacht und hat das erste Album so aufgenommen, dass sie zwischendurch immer mal wieder im Studio waren. Das zweite Album, da durften sie dann mal 3 Wochen im Studio bleiben, aber waren immer noch bei Trident unter Vertrag. Und das wirkte sich dann schon aus. Und selbst in einer Zeit, das dritte Album haben sie da auch noch aufgenommen, wo sie schon einen großen Hit hatten mit Killer Queen. Das ist ja praktisch ihr erster großer Hit, der auf Platz 2 sogar der englischen Charts kam, waren sie immer noch bei Trident und waren schwer im Minus. 200.000 Pfund im Minus, weil so wurde das wohl mit Studiozeit verrechnet und die alle Einnahmen gingen dann an das Management und die Band bekam nur also irgendwie 1.000 Pfund oder so, mussten davon leben im Monat und damit kann man also mit 4 Personen nicht gut leben.
0: Nicht so richtig gut, ne?
1: Und dann kam aber eine Figur, die hat sie dann praktisch gerettet, Elton Johns Manager, John Reed, der irgendwie Kontakt bekam zur Band. Und jedenfalls managte er dann Queen, aber er sorgte dafür, macht ihr gute Platten und ich sorge dafür, dass ihr aus dem Vertrag rauskommt. Und er hat sie auch rausbekommen bei Trident und direkt bei EMI ihnen einen Vertrag verschafft, der wirklich ihnen mehr Freiheit, finanzielle Freiheit gab. Insofern war das schon wichtig.
0: Die Freiheit, die haben sie ja dann auch wirklich genutzt in den Produktionen, in der Musik, die sie gemacht haben. Aber ich wollte vorher nochmal auf Killer Queen eingehen. Mhm. Das ist ja dann schon von Sheer Heart Attack, also von dem Album, das 1974 rausgekommen ist. Bei Killer Queen, ich muss zugeben, ich habe nicht ganz auf dem Zettel gehabt, von wann dieser Song ist, weil er hätte auch, na, vielleicht sagst du jetzt gleich was anderes, aber hätte auch 5 Jahre später rauskommen, weil der ist total, ein total starker Song und er ist total, das heißt ja auch Killer Queen, aber es ist ein total starkes, wie so eine Signatur wirkt dieser Song, finde ich.
1: Also er hat alles eigentlich und ehrlich gesagt, du hast recht, mir war auch nicht klar, dass der von 74 schon ist. Ich dachte auch, das war ein späterer Hit, aber nein, das ist wirklich ein klasse Song und ein großer Erfolg. Da ist er.

0: Killer Queen von Queen, natürlich, von dem Jahr 1974. Und Michael aus Hannover hat uns zum Beispiel geschrieben und hat gesagt, das war eines der ersten Lieder, wo er auf Queen aufmerksam wurde damals. Wie war das bei dir? Wann bist du auf die aufmerksam geworden?
1: Ich glaube auch zu dieser Zeit, nein, schon vorher. Ich hatte die ersten beiden Alben auch und die waren ja eher so Art Rock, Prog Rock mäßig. Dieses ist ja eindeutig ein Popsong, der wunderbar arrangiert ist. Man merkt auch diese kleinen Gitarrenfills und diese Stimmen, Harmoniestimmen, die reinkommen. Das war extrem toll arrangiert. Also höchste Qualität, also eigentlich Beatles-Qualität, die diese Band eben auch in diesem Studio eigentlich auch mit sehr viel Zeit, sie nahmen sich immer sehr viel Zeit im Studio, realisierten mit vielen Overdubs, also mit Mehrspuraufnahmen und Sachen, die zusammengemischt wurden. Große, große Klasse und dann auch mit verschiedenen musikalischen Teilen. Ein bisschen poppig, Harmonien, aber dann auch eine harte Gitarre. Und ich war also davor schon aufmerksam geworden und als dieses Album rauskam, da waren dann auch Queen auf Tournee und spielten in Europa und spielten hier in Hamburg in der Musikhalle. Und das war im Dezember 74. Dieses Album ist aus dem August, September 74, Killer Queen.
0: Sheer Heart Attack, ne?
1: Ja. Genau, als Sheer Heart Attack. Als ich sie sah, da waren sie dann gerade richtig erfolgreich geworden in England. Ich bin eigentlich hingegangen, um das Vorprogramm zu sehen, in das Konzert. Das waren Lynyrd Skynyrd.
0: Ach echt?
1: Im Vorprogramm mit der Originalbesetzung. Also mein Herr. Und dann bin ich hingegangen und dann war ich schwer beeindruckt, weil diese Band großartig live spielte, Queen. Also wirklich fantastisch, aber eben noch nicht in der Art und Weise, wie wir sie alle aus den späteren 70er, 80er Jahren kennen, weil das waren mehr die Stücke der ersten beiden Alben und ein paar von diesem dritten Album. Aber es waren noch nicht diese großen, großen We Will Rock You klassischen We Are the Champions Knaller, die auf der Bühne gespielt wurden, aber musikalisch extrem. Vier Leute auf der Bühne, ausgefeilt, tolle Harmonien. Also ich war beeindruckt. Es war nicht meine Musik, wo ich jetzt mich hinlege und vor Vergnügen quietsche. Aber musikalisch großartig, wirklich schwer anzuerkennen. Und das war meine erste Begegnung mit Queen. Und den Hit kannte man dann natürlich. Und da ist wirklich alles drin. Aber es ist schon erstaunlich, dass eine Band, die so einen Erfolg hat, die auch zum Beispiel in Top of the Pops der großen Hit-Fernsehshow in England auftraten, dass die immer noch Schulden hatte und dass die dann praktisch rausverhandelt werden mussten aus diesem Vertrag. Aber das war eher der Start zur großen Karriere, denn John Reed verschaffte ihnen auch eine USA-Tournee, wo sie dann Headliner wurden, auch in Europa. Und in den USA waren sie zwar noch im Vorprogramm, aber sie spielten überall. Der Song war auch in den USA ein Hit. Also das war praktisch
0: das der, Start, los, ja.
1: der
0: ja, ja.
1: Start der großen Karriere. Irre waren ja auch die Bühnenkostüme. Also das hat man ja auch nicht immer gesehen. Wir hatten ja vorher das schon mal kurz erwähnt, aber er hatte dieses, wie nennt man das, Leotard, das, wo so ein Anzug, so mit Strumpfhosen und Anzug.
0: Ja, so ein Einteiler quasi.
1: Einteiler, ne? Wo die Brust aber frei war und solche Dinge. Hat man ja auch nicht so immer. Und David Bowie sagte nur ganz so viel, sagend, ja, ich mag ja immer Jungs in Strumpfhosen. und sagte aber auch, das ist kaum ein Performer gegeben hätte, der eine bessere, theatralischere Bühnenpersönlichkeit und Bühnenausstrahlung gehabt hätte als Freddie. Er sagte, der war wieder over the edge. Der hat es wirklich weitergetrieben, alles, was wir gemacht haben. Also er sei wirklich auch in Bowies Augen einer der allergrößten gewesen.
0: Also das Verrückte, finde ich, ist ja dann, also David Bowie ja selbst eine wirklich charismatische Bühnenfigur und auch ein großer, sagen wir mal, Ausprobierer, was Kostüme und was Persönlichkeiten auf der Bühne angeht. Es gibt ja nun dieses wunderbare Duett zwischen den beiden, also zwischen Queen und David Bowie, Under Pressure, und David Bowie wirkt wie der Normale daneben. Das ist schon irgendwie verrückt, finde ich so.
1: Und ganz lustig ist gerade, wo wir davon sprechen, das ist ein Stück, das 81 aufgenommen worden ist und dann 82 auf einem furchtbar schlechten Album Hot Space veröffentlicht wurde. Aber dieses Duett ist einfach genial. Und das ist aber ein Stück, das sie zusammen komponiert haben, und im Studio muss es irgendwie prickelnd gewesen sein, weil Brian May hat später berichtet, das sei der Kampf der Titanen gewesen. Die hätten wie die Böcke gegeneinander, Kopf gegen Kopf. Es hätte immer so Freddy gegen David. Die waren sich nicht so richtig grün. Es ging immer darum, wer hat hier den besseren Auftritt. Es ging auch zum Beispiel darum, wer kommt zuerst ins Studio, wer kommt als Letzter.
0: Ach so, echt?
1: Ja.
0: Und wer hat den richtigen Auftritt?
1: Ja, oder? Genau. Und so, also, wer kommt als Letzter? Und so, weißt du, es ging um solche Kleinigkeiten. Und die haben wohl richtig gefightet, um wer welche Rolle spielt. Und wer praktisch, wie du gesagt hast, Freddy ist dann noch on top. Und das muss also auch schon ein richtiger Kampf gewesen sein zwischen diesen beiden. Und großartig, dass das immer noch so ist. Trotzdem hat Bowie hohe Anerkennung und Liebe für diesen Sänger gehabt.

0: Ja, er kann es nicht lassen, dazwischendurch immer noch mal zu singen. Das ist irgendwie sehr schön, finde ich.
1: Er kann es einfach. Und das sind so Dinge, die David, glaube ich, nicht so konnte. Und er ist ein großartiger Musiker, ein intuitiver Musiker ist Freddie auch noch gewesen. Obwohl er immer sehr, sehr klar und geplant komponiert hat. Aber diese kleinen Improvisationen dazwischen kann er ganz großartig.
0: Es gibt eine wunderbare Fassung. Es gibt dieses Tribute-Konzert für Freddie Mercury, da übernimmt Annie Lennox diese zweite Rolle. Ja. Guck's dir mal an, das ist, lohnt sich. Natürlich ist sie Annie Lennox und nicht Freddie Mercury, das ist klar, aber sie trägt auch eine große Robe und auch dann die wirkt David Bowie fast ein bisschen blass, aber es lohnt sich, das anzuschauen. Also es ist eine sehr schöne Hommage an dieses Ding. Ich wollte natürlich aber eigentlich gar nicht vorgreifen, weil wir Mitte der 70er Jahre natürlich diesen unglaublichen Song Bohemian Rhapsody vor uns haben und das Album A Night at the Opera. Und bevor wir das machen, wollte ich einmal sagen, ich finde, eine unfassbare Geschichte ist ja die Geschichte von Brian May und seiner Gitarre. Er hat ja auch mal diese Gitarre selbst gebaut.
1: Ja, schon als Kind hat er mit seinem Vater zusammen sich eine Gitarre gebaut und ein außergewöhnliches Instrument, das wohl einen gewissen Hohlraum aufwies, der einen bestimmten Klang erzeugte. Und das ist ein richtig gutes Teil gewesen, das er immer noch spielt.
0: Die Red Special heißt das.
1: Red Special, der hat sie dann nachbauen lassen. Und so, er hat diverse Modelle zu Hause und er spielt sie immer noch. Und das ist ja auch außergewöhnlich. Du hast als Zehnjähriger oder so eine Gitarre gebaut mit deinem Vater. Der Vater war Flugzeugbauingenieur. Also er war vom Fach, er war technisch versiert. Und dann müssen wir noch auf Brian noch mal kurz eingehen. Er hat einen wunderbaren Gitarrenton, der wirklich einzigartig entwickelt. Der singt praktisch, ne? Und hat tolle Techniken drauf. Er Fingerpicking, so ein bisschen Knopflerartig, aber auch eben sägende hohe Töne und eine große Technik bis zu ganz hohen Noten, wo also andere Leute gar nicht spielen können. Da bringt er noch einen wunderbar Vibrato-Ton heraus, was andere Gitarristen nicht schaffen. Und ein Geheimnis ist, er benutzt kein Plektrum, er benutzt ein Sixpence, eine Münze. Er hat die ganze Tasche voll immer von Sixpence, alten Sixpence-Münzen, die abgeschafft sind in England. Und die hat er, mit denen spielt er. Und das gibt ihm irgendwie einen besonderen
0: das
1: Ton.
0: Ist dann das hat einen härteren Klang, oder was ist
1: das? Genau, ist irgendwas hat das Ding. Denn so ein Plektrum biegt sich und das Ding, denn eine Münze biegt sich nicht. Geheimnis ist auch, dass er ein sehr, sehr kluger Mann ist. Er hat Mathematik und Physik studiert. Und hat dann zum Unwillen seines Vaters das Studium aufgegeben, hat dann aber hat noch seine Magisterarbeit gemacht mit großem Lob und großer Auszeichnung und hat seine Doktorarbeit begonnen in Astrophysik und hat dann das Studium abgebrochen oder unterbrochen für die Musikkarriere und ist aber immer interessiert geblieben und hat dann, man glaubt es kaum, 35 Jahre später, 2000 und so viel, 6 oder 7, hat er den Doktor nachgemacht. Er hat seine Arbeit zu Ende geschrieben, auf den neuesten Stand gebracht, viel gearbeitet im Observatorium auf Teneriffa, da ist ja das größte europäische Observatorium und da hat er gearbeitet und hat eine ganz, ganz wegweisende Arbeit geschrieben.
0: In Astrophysik.
1: In Astrophysik und gehört zur britischen Astrophysiker Gesellschaft, ist ein hoch angesehener Wissenschaftler in

0: Halte, Assoziationen allen Kulturen der Welt, wo man gar nicht genau wusste, was meint er jetzt eigentlich? Es waren so Märchenwelten, die er oft beschrieb, oder eben Liebe und Sex. Aber bei Brian war es auch oft eben die Dinge der Welt, die gesellschaftlichen, sozialen Probleme. Brian May ist immer einer gewesen, der auch sich für Tierschutz, für andere Dinge einsetzt, vor dem Parlament spricht, der also absolut aktiv und engagiert ist. Und ehrlich, Hochachtung vor
1: Ein
0: diesem Mann.
1: hochangesehener Mann offenbar auch,
0: Ja,
1: ne?
0: ist
1: Ja.
0: er. Und der eben auch die Band in dieser Art und Weise auch zusammengehalten hat, der zwar auch seine Exzesse mitgemacht hat, aber dann später mal gesagt hat, ja, selbstkritisch in München zum Beispiel in der Zeit haben wir uns dem Gott des Exzesses ergeben, aber es hat uns sehr geschadet. München hatte damals so einen Ruf, den es heute, glaube ich, nicht mehr hat, als wirklich das Sündenpfuhl Europas. Also da muss wohl der Teufel los gewesen sein. Da sagt er, in München kann man eben auch Dinge erleben oder die man sonst vielleicht nicht erleben sollte und es sei sehr gefährlich gewesen. Mein Gott.
1: Okay.
0: Also in dem Film Bohemian Rhapsody erfährt man davon nichts, aber das ist auch Queen-Geschichte.
1: Okay.
0: Jedenfalls zurück zu den 70ern, da gab es das Album, das vierte Album, A Night at the Opera. Und das war das erste Album für EMI. Und erstens war es diese Assoziation von Freddie mit Oper. Also sein ganzer Auftritt ist ja ein Opernauftritt. Und insofern war es nicht so weit weg, das Album ein Abend in der Oper zu nennen. Und dann kam er auf die Idee, dieses geniale Stück zu schreiben und zu komponieren, Bohemian Rhapsody, aus drei verschiedenen Teilen zusammengesetzt. Inhaltlich geht es da um den Barbier von Sevilla, um Scaramucci, an einem Clown, um Galileo. Man weiß nicht, was er eigentlich meint, aber Brian May meinte später, vielleicht sind es auch Andeutungen über seine noch nicht geklärte Sexualität, denn ihm muss schon klar gewesen sein, dass er eigentlich bisexuell oder homosexuell ist, aber er hat es nicht so richtig nach draußen rausgegeben. Er war auch mit einer Frau zusammen, mit Mary Austin, seiner langjährigen Freundin, die bis zu seinem Tod praktisch seine Frau war, aber zusammengelebt haben sie etwa 7 Jahre, 6, 7 Jahre und haben sich dann getrennt, als Freddys Homosexualität offen wurde. Aber dieses Werk Bohemian Rhapsody ist so einzigartig und vor allen Dingen auch die Länge. Es ist 6 Minuten lang und der Mann von der EMI, das ist im Film gut dargestellt, war wirklich überhaupt nicht begeistert und war strikt dagegen, dass das eine Single wird. Und auch die anderen Bandmitglieder waren sehr skeptisch. Und es sollte auch keine Single werden. Es ist dann so über die Hintertür zu einem Hit geworden, weil der DJ Kenny Everett, der später ein Freund von Freddie wurde, der hat den Titel so toll gefunden und hat ihn dann einfach an einem Wochenende 16 Mal gespielt, immer so zwischendurch, auch gegen den Willen seines Senders und dann immer gesagt, ja, die EMI will das nicht veröffentlichen und die Leute haben Sturm geläutet, haben gesagt, der Titel ist großartig, warum gibt's den nicht? Warum können wir den nicht kaufen? Und dann hat die EMI ihn dann doch rausgebracht und er wurde so ein Riesenhit. 9 Wochen Nummer 1 im UK, überall in der Welt ein Riesenhit und ist ein einzigartiges Werk. Man muss, glaube ich, vorher noch mal sagen, es beginnt relativ einfach, aber auch mit dieser Geschichte Mother, I killed a man, also eines verurteilten Mörders, der jetzt sterben soll. Aber egal, was es bedeutet, musikalisch ist in der Mitte dann ein opernhafter Teil mit vielen Harmoniegesängen, den sie so aufgenommen haben. Sie haben 180 Mal verschiedene Harmoniestimmen übereinander gelegt, sodass das Band, es wurde ja auf breitem Band aufgenommen, schon dünn wurde von den vielen immer wieder zurückspulen, aufnehmen und zusammenschneiden. Und das haben sie dann so dazwischen gesetzt, diesen Teil. Und dahinter kommt dann ein Hardrock-Teil. Das ist also einzigartig. Und man kann natürlich nicht nur einen kleinen Ausschnitt von dem Song sehen. Man muss eigentlich dieses
1: Man muss
0: ganze
1: das
0: Lied.
1: ganze Lied
0: Also
1: hören,
0: zu
1: ja.
0: Hause der gute Tipp,
1: Ja.
0: macht euch die Freude und
1: Genau.
0: hört euch das ganze Werk an. Da gibt es nachher noch ein bisschen mehr zu erzählen. Aber hören wir erstmal rein.
1: Wir hören erstmal einen kleinen Ausschnitt zumindest, haben wir am Anfang ja schon mal aus Bohemian Rhapsody. 1975 von Queen, natürlich von Queen.

0: man kommt diesem Lied irgendwie nicht bei mit so einem kleinen Ausschnitt.
1: Nein, das ist da kommen nämlich noch die anderen Teile und ja, die sind auch wirklich dringend notwendig für dieses Stück. Und das war ja so, dass in England in Top of the Pops wurden zu den Stücken immer gemimed, also es wurde einfach Playback gemacht und die Band wollte das Stück so nicht aufführen. Live können sie es auch nicht so aufführen, also im Fernsehen wollten sie es nicht auch verkürzt haben. Und dann haben sie Folgendes gemacht, sie haben ein Video aufgenommen und das ist eigentlich das erste große Video, das gemacht wurde, das dann anstelle der Liveband in die Sendung eingespielt wurde und das ist auch eine kleine Revolution gewesen und trotzdem eben ein so außergewöhnlicher Erfolg, dass so dieses Werk, also es war ja eher ein klassisches Stück, das ist auch kein Popstück so richtig gewesen und live ist es so, wie soll man sowas aufführen? Also in den Konzerten danach hat Queen das dann so gemacht, sie haben den ersten Teil gespielt, dann wenn dieser klassische Opernteil kommt, der mit den vielen 180 Stimmen, die übereinander gespielt werden, den haben sie vom Band eingespielt, sind von der Bühne gegangen und wenn dann der anschließende Hardrock-Teil kommt, waren sie wieder da, Licht an, knallen auf die Bühne und das ist ja dann noch wirkungsvoller. Die total schwarz die Bühne und auf einmal knallen sie mit Lichtern und ihren harten Gitarrentönen rein. Also dramaturgisch gut gebaut, konnten sie dann auch live aufführen.
0: Ich finde, ganz bemerkenswert ist natürlich diese Wucht, diese Power dieser Band, diese Kreativität. Ja. Aber dann gibt es auch immer wieder diese Teile und da gibt es ja auch diverse wunderbare Lieder, ganz zarte Balladen.
1: Ja.
0: Auch vielleicht für einige zu schwülstig, aber also keine Angst vor großen Gefühlen, möchte ich sagen. Ja,
1: also wirklich große Gefühle, zum Beispiel Love of My Life. Das ist nicht einer der großen Hits, aber das ist ein Stück auf Night at the Opera. Eine brillante.

0: Und den anscheinend über seine Freundin Mary damals geschrieben. Und die ist also so großartig. Und man darf nicht verkennen, was für ein toller Pianist das war. Auch auf der Bühne später. Er war ein Balladenpianist, aber auch einer, der schnelle Phrasen spielen konnte, sehr rhythmisch, schnelle Finger hatte. Aber was auffällt ist, es gab nie einen Hang zu Jazz oder Blues, was ja Pianisten auch oft haben. Es war immer klassisch gespielt. Und das ist auch typisch für die Musik von Queen. Es ist fast nie Jazz, obwohl ein Album hieß von ihnen Jazz, das später 78 erschien. Es ist nicht diese Ecke, es ist nicht Blues. Es gibt einen Song, der heißt Melancholy Blues, wo mal Freddie ein bisschen wie so ein alter jazziger 30er Jahre Blues singt. So ein bisschen Varieté Blues. Aber sonst war es eher eine klassische Schiene zwischen Pop, Klassik und eben Hard Rock.
1: Ehrlich gesagt, ich habe mir auf deiner Musikliste, die du rausgesucht hast, diesen Song auch angehört, weil ich den nicht kannte und dachte auch, naja, so also richtig toller Blues ist das eigentlich nicht.
0: Nee, wir können ja mal reinhören. Ja, ich habe ihn nur deswegen eben genannt, weil er ein Versuch war.

0: Da hätte sich so ein Shellac-Sound dazu vorstellen können.
1: Ja, ja, aber es ist auch die Art, wie Liza Minnelli Blues singen würde. Und das ist natürlich auch wieder eine Nähe, weil also Liza und Freddie waren eigentlich auch, mochten sich gerne. Weil
0: wir sind befreundet gewesen. Ne? Ja.
1: Befreundet und sicherlich hat Freddie auch von Liza viel gelernt und übernommen. Aber das ist so die Art. Ich meine, es ist eben nicht typisch für Queen. Das ist eben das, was er eben auch mal gemacht hat. Aber es gibt so immer mal so kleine Songs dazwischen, die schillernde Persönlichkeit von Freddie eben dargestellt hat, der eben glamourhaft in verschiedenen Zeiten auch lebte anscheinend, so von seinem Kopf her, aber auch dann wieder der harte Rocker war. Also Brian May sagte mal, wenn ihr denkt, die Hardrock-Teile sind alle von mir, das stimmt überhaupt nicht. Das ist Freddie in ganz vielen Zeiten, an ganz vielen Stellen hat er mir einfach die Phrasen vorgesungen, die Riffs, und ich musste sie danach spielen, weil er wollte das so hart. Also es ist so, dass er eben auch alles in sich hatte, und das ist ja auch das Geheimnis dieser Band, die hat diese vier Menschen und auch Freddie selbst haben so viel verschiedene Stile und Musikgenres in sich verarbeitet, dass es diese schillernde Palette, dieses Chamäleon praktisch gab, was Queen ist.
0: Würdest du sagen, sie hatten dann ab Mitte der 70er so eine Hochphase, wo sie sehr kreativ waren und dann eben auch diese Unterstützung hatten von der Plattenfirma?
1: Ja, also Hochphase eindeutig, weil die Zeit, die sie im Studio verbringen konnten, wurden immer länger, und sie schrieben einfach Klassiker, die auf einmal jetzt purzelten und sprudeln. Also A Day at the Races, das Album, das nicht so klasse ist, aber da ist Somebody to Love drauf, auch ein All-Time-Klassiker. Danach das Album von News of the World von 77, We Will Rock You. Das ist eben Brian Mays Komposition, wo er einfach so einen Mitmachsong mal machen wollte. Und der ist ja nun wirklich gelungen. Und We Are The Champions ist auch drauf. Das sind die ersten beiden Stücke von dem Album. Da denkst du natürlich, wow, was soll denn jetzt
0: noch
1: kommen?
0: Was kommt danach noch, bitte? Ne? Ja.
1: Und We Are The Champions ist auch die andere Seite von Freddie, der Liebesballaden auch von Herzen oder Liebes, so richtige gefühlsvolle Songs schreiben konnte, aber auch hier, das hat mal Roger Taylor, sein Schlagzeuger, gesagt, das ist ein Designer-Song, We Are The Champions. Er wollte einen Song schreiben, der die Gemeinschaft beschwor, also Zusammenhalt, wir sind zusammen und feiern irgendwas, und es war wirklich ja fast geschrieben wie für die Champions League. Also wenn du jetzt einen beauftragst und sagst, schreib mal einen Fußball-Feier-Song, dann würde der vielleicht, oh ja, We Are The Champions, ist perfekt, wird natürlich auch immer bei jeder Sportveranstaltung, bei jedem großen Finale gesungen, aber es klingt auch wirklich so, als hätte es Freddie mit Absicht so geplant. Also deswegen Design-Songs. Das hat er gerne gehabt. Und dann danach das Album Jazz hat Fat Bottom Girls von Brian May, der Song, wo er sagte, es geht da eigentlich nicht nur um Mädchen. Also denkt nicht, dass das heterosexuell ist, sondern das ist auch eben anders gemeint. Oder Bicycle Race, dieses großartige Lied über das Fahrrad

Aber der wichtigste Song auf dem Album war eigentlich aus Jazz war Don't Stop Me Now. Ein Song, der gar nicht so ein Riesenhit war, aber der einfach das aussagte, was Freddie umtrieb. Haltet mich nicht auf. Ich mache die Dinge anders. Ich lebe mein Leben exzessiv, hedonistisch oft, auch damals schon in London, nicht nur später in München oder New York. Don't Stop Me Now ist wirklich so eine Kernmelodie, eine richtige Aussage, die er hier, ein Slogan, ein praktisch ein Macht.

0: Refrain. Es gab dann eine Pause. Da ging es dann darum, dass die Band kreativ sich ein bisschen entwickeln wollte. Sie hatten immer dieselben Techniken benutzt, hatten im Studio eingespielt in langen Zeiten. Und es gab einen Kontakt nach München, weil Freddy für Giorgio Moroder, der in München das Musicland-Studio aufgemacht hatte, einen Song aufgenommen hat. Und ihm gefiel das so, dass er die Band überredet hatte, dorthin zu gehen, um das nächste Album aufzunehmen, The Game, mit einem deutschen Toningenieur und Co-Produzenten, den man allgemein als Mac kennt, aber der eigentlich Reinhold Mack heißt und eine wirklich sehr, sehr bedeutende Rolle gespielt hat. Dieser Mann hat der Band nämlich neue Techniken verschafft, neue Aufnahmetechniken, wenn man die Platten vergleicht, davor und The Game, das Album von 80, dann merkt man, der Sound ist viel, viel stärker, das Schlagzeug klingt besser, der Bass ist stärker, die Stimme, also neuere Aufnahmetechniken und eine neuere Technik des Reindroppens. Das heißt, bisher haben Queen immer ein Stück gespielt, wenn es nicht richtig war, wenn nach 3 Minuten auf einmal ein kleiner Fehler passierte, mussten sie es wieder nochmal aufnehmen, von Anfang an. Und das hat Mack gesagt, nee, müsst ihr nicht. Ihr spielt bis dahin, wenn der Fehler war, spielt ihr weiter und ich editiere das dann. Ich schneide das dann elektronisch rein. Denn das Problem ist ja, wenn du ein Stück 20 Mal spielst, dann spielst du es nicht besser. Am besten spielst du es eigentlich beim ersten oder zweiten Mal. Und so ist es wie immer im Leben. Aber das ist...
1: Ja, das hat auf mal den Sound ja dann auch entscheidend beeinflusst.
0: Ja.
1: Wir hören mal ein Stück daraus, sehr bekannt natürlich, also das Album ist voller sehr bekannter Songs, aber Another One Bites the Dust, auch ein starker Song.
0: Ja, und das Wichtige ist dabei, das ist ein Song vom Bassisten, wo man denkt, das ist einer der bekanntesten Queen-Songs, das ist sicher Freddy. Nee, das ist von John Deacon, einem sehr schüchternen Mann, der aber sehr poppige und in diesem Fall disco-artige Songs geschrieben hat. Auch eben ein Song, der Michael Jackson sehr beeinflusst hat. Der hat der Band übrigens gesagt, der war sehr befreundet auch mit der Band, auch mit Freddy, hat gesagt, Mensch, das müsst ihr zur Single machen, das ist genau das. Und das entsprach ja auch dem Stil, den Michael Jackson geprägt hat. Let's go!

0: Another One Bites the Dust von Queen aus dem Jahre 1980 von dem Album The Game. Und man hört in der Tat Michael Jacksons Billie Jean.
1: Eindeutig. Und es gab natürlich auch eine große Diskussion. Damals waren die ersten Zeiten für Queen, wo mal ein Synthesizer benutzt wurde. Vorher war es nur Gitarren oder Piano. Und das war schon für die Band auch eine Revolution. Einige waren sehr dagegen. Drum Machine wurden, elektronische Drums wurden eingesetzt. Und das gab schon da große Diskussionen und Streits und auch um die Richtung. Und dann nahmen sie ja 2 Jahre später ein Album auf, Hot Space, das eher ein Disco-Album war. Ganz, ganz schrecklich und hat die Band beinahe auseinandergebracht, weil es gab große Diskussionen, aber es gab auch einfach gute Popsongs drauf, auch schon auf The Game, Crazy Little Thing Called Love, ein bisschen Buddy Holly-artiger Song, den angeblich Freddie geschrieben hat, als er in der Badewanne im Bayerischen Hof lag. Man residierte natürlich im Bayerischen Hof, im besten Hotel, und da lag er im Bubble Bath, und dann dachte er, irgendwie hat er wohl den Song komponiert, sagt die Sage. Aber jedenfalls haben sie nicht nur Musik gemacht in München, sondern das Nachtleben genossen, besonders Freddie, der dann auch eine Beziehung aufbaute zu einem Gastronomen, Kirchberger hieß er, glaube ich, oder Kirnberger, ich habe den Namen vergessen, aber auch zu Barbara Valentin, der Schauspielerin. Und also in der Szene waren sie zu Hause. Es gibt Bilder von einer legendären Geburtstagsparty für seinen 35. Geburtstag. Also das muss toll dahergegangen sein im Sugar Shack. Das war damals die angesagte Disco. Und wie gesagt, es tat nicht allen gut, die Entwicklung da. Und es gab natürlich viel Unruhe in der Band. Aber in den nächsten Jahren nahmen sie ihre Alben oft in München auf. Und Freddie selbst dann auch noch ein Soloalbum, das er 84 machte, was ein Flop wurde, überraschenderweise. Und die Plattenfirma, die ihn da als Solist unter Vertrag genommen hatte, hat sehr viel Geld verloren. Aber jedenfalls gab es diese Soloprojekte und die anderen Sachen, die in München produziert wurden und auch den Stil schon beeinflusst haben von Queen.
0: Hat es eigentlich überhaupt irgendeine Rolle gespielt oder wurde das irgendwie öffentlich wahrgenommen, dass Freddie Mercury schwul ist? Wusstest du das? War das bekannt? Wurde das thematisiert? War es egal?
1: Ja, das war bekannt. Es war nicht so bekannt wie bei Elton John, der 76 das öffentlich gemacht hatte und nachdem in Amerika zum Beispiel überhaupt keine Konzerte mehr gegeben hat, weil die Leute einfach gesagt, ach, gehen wir doch nicht hin. Es hieß immer, Freddie sei bisexual. Das wurde eben schwul, wurde eben als bisexuell bezeichnet, dann eher. Auch selbst Elton John hat mir mal noch 82 gesagt, ja, als ich bekannt gemacht habe, dass ich bisexual bin. Also insofern, aber es war bekannt, ja. Und es wurde aber nicht an die große Glocke gehängt. Auf keinen Fall. Aber Freddie war nicht nur in München, er ist auch oft in New York gewesen und hat dann gerade so in den frühen 80er Jahren das Nachtleben dort genossen, und das ist ja die Zeit, wo AIDS aufkam, und da hat er sich angeblich schon infiziert mit dem Virus, und das waren natürlich Zeiten, wo so exzessiv geliebt wurde, wie man es sich heute anscheinend gar nicht vorstellen kann. Und da war Freddie ein Teil, ein ganz, ganz, ganz aktiver Teil.
0: Die Alben, die dann folgten, waren das Album The Works. Das ist vor allem bekannt, finde ich, durch

0: Es gab dann Mitte der 80er Jahre dieses, ja, wir haben schon bei unserer eigenen Sendung oder eigenen Podcast-Folge zu Live Aid darüber gesprochen, diesen legendären Auftritt von Queen im Wembley-Stadion, ja, wo sie quasi eigentlich die Performance lieferten, die mit weitem Abstand vor allen anderen war. Ein kompaktes 20-Minuten-Set, große Hits, große Geste und man sah, Freddie Mercury kann ein Stadion beherrschen. Das ist unglaublich gewesen.
1: Und das Irre ist, dass die Band komplett unsicher war, ob sie das machen sollten, weil sie hatten nach The Works eine Tour gemacht und lange nicht gespielt und waren sich gar nicht so sicher, ob sie das machen sollten, weil sie wussten, das ist gar nicht ihr Publikum, sondern das Konzert war ja ausverkauft vorher und das waren eben Musikfans und nicht unbedingt Queen-Fans. Aber sie waren so clever, im Gegensatz zu anderen Bands, haben sie die 20 Minuten perfekt genutzt. Bob Geldof hatte gesagt, hey, macht keinen Unsinn, this is the global jukebox, das ist die weltweite Musikbox, spielt die Hits. Und andere Künstler machen es anders, die spielten dann ihren neuen Song oder spielten lange Versionen. Bono verschwand von der Bühne und 8 Minuten war er nicht zu sehen, also hat die Zeit vergeudet. Während Queen in diese 20 Minuten 6 Top-Hits reingepackt haben, sie neu arrangiert haben, so dass sie dramaturgisch genau aufgebaut waren. Auch eben Radio Gaga als aktuellsten Song dabei. Übrigens vom Schlagzeuger geschrieben, auch das kein Freddie Mercury-Song. Flogen ein wie die Bombe. Also die Verkäufe explodierten danach. Alles, was so ein bisschen schon runtergegangen war, weil auch Freddie in den 80ern dann mehr mit anderen Dingen beschäftigt war, sie nicht mehr so viele große Songs geschrieben hatte. Das wurde auf einmal wieder nach oben gepusht durch diesen Auftritt, der als einer der besten Rockauftritte aller Zeiten gilt. Und fantastisch war wirklich. Und das war 85. Danach gab es das Album Kind of Magic mit auch einem weiteren Hit, Kind of Magic. Auch Roger, der Schlagzeuger, komponiert. Ne? Brian May schrieb auf dem Album Who Wants to Live Forever, auch ein Klassiker. Whoa.

0: Dann gab es noch eine Tour, die 86er Tour. Und das war's. Dann hat Freddy gesagt, er kann es nicht mehr machen, allein körperlich. Hat er, ohne den Bandfreunden zu sagen, dass er AIDS hat, hat er wohl selbst gemerkt, dass er körperlich und nervlich diese Belastung nicht mehr ertragen könne. Und dann war der letzte Auftritt, glaube ich, im August im Nebworth vor 200.000 Zuschauern beim Festival in Nebworth. Das war das letzte Konzert von Queen mit Freddie Mercury. So früh hörte das schon auf, weil diese Konzerte waren so Mammutauftritte. Man muss sich das heute mal ansehen. Das waren körperlich und also auch logistisch, organisatorische Monsterwerke.
1: Ja, und alles ja auch auf ihn zugeschnitten. Ja. Also er war nun wirklich eine so, also ja, wie wir schon sagten, nicht zu ersetzende Figur, aber es war wirklich auch auf seine Physis ausgelegt.
0: Gerade bei der Tournee, da trat er am Ende dann immer mit dieser Robe, Mantelrobe und Krone.
1: So ein Hermelin.
0: Ja, Hermelin. Also der königliche Auftritt. Also wirklich der Top. Und die Band, die anderen Musiker waren da auch nicht so begeistert. Ne? Also sie hatten wenigstens erreicht, dass eben alle Songschreiberrechte durch vier geteilt waren seit dem Album. Es hieß dann nicht mehr Freddy hat ihn geschrieben, sondern Roger. In der Tat war es so, aber es wurde, sagen wir mal, gleich aufgeteilt. Aber die Rolle von Freddy als absolut Überstar der Band war auch in der Band immer mal so ein bisschen umstritten. Ne? Also der Robenauftritt, na gut, der war dann eben so mal, wie Freddy es haben wollte. Aber
1: ich glaube, die Fans haben sich viel weniger gewundert, weil das natürlich zu diesem immer drüber sein total perfekt passte eigentlich. Ne?
0: Also es war dann so, dass die Band noch zwei Alben aufnahm, The Miracle und dann 91 das letzte Album Innuendo, auch mit wirklich tollen, großen Songs. Und The Show Must Go On ist da drauf. Empty spaces, what are we living for? Abandoned. Das ist schon beeindruckend, was sie noch gemacht haben, obwohl Freddy dann schon sehr, sehr krank war. Und die letzten Aufnahmen fanden dann im Sommer 91 in Montreux statt, wo die Band meistens jetzt hatten ein eigenes Studio dort gebaut und aufgebaut. Da nahmen sie ihre Platten auf und da sind die letzten Aufnahmen, die später 95 veröffentlicht wurden auf Made in Heaven. Und das ist schon sehr, sehr bewegend. Also Mother Love, der Song. I long for peace before I die. Wo Freddy die letzte Strophe gar nicht mehr singen konnte. Er hat die Aufnahmen damals abgebrochen und gesagt, ich komme später wieder, aber ich kann jetzt im Moment nicht mehr. Und er kam nie wieder und Brian May musste die letzte Strophe singen. 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Und man sollte hier aber auch nochmal sagen, am Schluss die letzte Strophe, die er nicht mehr selbst gesungen hat, da heißt es dann, ich habe solche Schmerzen, dass ich nicht schlafen kann. Also es war schon ein sehr autobiografischer Song. Und sehr, sehr bewegend auch aufgenommen. Da gibt's noch einen anderen Song drauf, Don't Fool Me, You Don't Fool Me. Der, also wo Stücke, Schnipsel von Freddy, die sie im Studio gefunden haben, hat der Tontechniker zusammengeschnitten. Darunter haben sie ein Beat gelegt und das ist ein großartiger Song geworden. Also es ist wirklich ein posthumes Album, das wirklich sehr, sehr ernst ist und auch nicht nur einfach gemacht worden ist, um Geld zu verdienen, sondern man merkt, das war ein Anlass, ein Anlass.
1: Vermächtnis so?
0: Ein Vermächtnis, ja. Mhm. Und wichtig ist auch nochmal, dass man sagen sollte, dass Freddy erst 87, nachdem er schon jahrelang sicher das Gefühl hatte, er wäre AIDS-krank, 87 die Diagnose bekam, dass er HIV-positiv war und dass er es dann erst der Band gesagt hat. Und das Publikum hat es ja nicht erfahren offiziell. Erst am Tag vor seinem Tod wurde es öffentlich gemacht, obwohl es allen ja schon klar war, wenn man Bilder sah von ihm und so, was eigentlich mit ihm los war. Und
1: es gab einen Auftritt bei den Brit Awards, wo, wenn man sich heute die Filmaufnahmen anguckt, man natürlich einen sehr abgemagerten und blassen, einen sichtlich gealterten vor allem Freddie Mercury sieht. Auch in den letzten Videos wirkt er seltsam verwandelt, fast maskenhaft geradezu. Mhm. War das so, dass du damals ahntest, das ist vermutlich AIDS oder munkelte man darüber?
0: Ja, irgendwie? Ja, also eigentlich war das klar. Also das war allen klar. Man sah ja auch andere AIDS-Kranke. Und hatte schon Bilder aus den USA, aus New York oder auch aus Europa von AIDS-Kranken gesehen. Also das war mir echt klar. Also insofern war das dann auch keine Überraschung. Es war einfach nur traurig. Ne? Besonders, weil er auch so viel außergewöhnliche Sachen gemacht hatten. Wir haben jetzt hier noch nicht erwähnt das Album, das er mit Montserrat Caballé gemacht hatte, noch 88.
1: Ja, Barcelona.
0: Barcelona, ja. Eine wunderbare Zusammenarbeit mit zwei Künstlern und Montserrat, die große Operndiva, die war begeistert von Freddie und war wirklich seine Freundin und verbrachte mal eine ganze Nacht in seiner Wohnung, sodass die Pressefotografen am nächsten Morgen um 6 Uhr sagten, was, wer kommt denn da aus der Wohnung? Die große Diva. Also eine wunderbare Freundschaft und ein dauerhaftes, klassisches Werk eigentlich, Barcelona. Also es ist schon traurig, dass das Leben so enden musste, aber es ist so. Und Freddie hat auch alle Medikamente und lebensverlängernden Maßnahmen abgelehnt. Er wollte dann doch auch schnell sterben und hat natürlich für einen großen Schock gesorgt in der Band, in der Öffentlichkeit. Dann gab es, das hast du schon erwähnt, dieses wunderschöne Konzert für Freddie, für die AIDS-Hilfe im Wembley-Stadion. Und danach hatten aber die anderen Mitglieder aber erstmal eine Pause gemacht, weil Brian May sagte, er konnte nicht mehr an Queen denken ohne Freddie, sondern hat dann Solo-Alben gemacht, Roger Taylor auch. Dann haben sie aber nochmal dieses posthume Album 95 veröffentlicht. Und zu dem Zeitpunkt ist der Bassist dann ausgestiegen. Er sagte, er könnte nicht mehr und hat sich komplett zurückgezogen.
1: Also bis heute gerade?
0: Die anderen wissen gar nicht, was er macht, wo er ist. Okay. Gut, er kann leben von seinen Tantiemen ohne Problem. Und die anderen beiden haben sich dann um das Queen-Erbe gekümmert, Roger Taylor und Brian May. Und haben dann auch ein Musical in die Wege geleitet, beziehungsweise haben es unterstützt. We Will Rock You ist ja nun Ewigkeiten gelaufen, läuft glaube ich immer noch als Queen-Musical. Und sie haben mit Paul Rogers eine Queen-Nachfolgeband gemacht, ein Album sogar aufgenommen, das ging ein paar Jahre lang. Und dann seit 2012 mit Adam Lambert, dem amerikanischen Sänger, der bis heute praktisch treten sie auf als Queen und der singt die Klassiker wohl anscheinend großartig und sieht auch auf der Bühne nicht so weit weg aus von Freddie. Und dann gab es ja 10 Jahre lang die Vorbereitung für den Film. Das ist das Erbe von Queen, wurde eben auch gut verwaltet, sehr, sehr effektiv verwaltet. Mhm. Hat also eine Menge Geld gebracht. Der Film zum Beispiel hat 900 Millionen eingebracht, 4 Oscars gewonnen.
1: Der Effekt ist ja komischerweise durch diese ganzen Aktivitäten, dass Queen eine Band ist, die heute sehr jungen Leuten, also heute wieder Teenagern, das ist mein Lieblingsthema mit den Teenagern. Ja. Nein, das ist einer jungen Generation oder vielen jüngeren Menschen, die die aktive Zeit gar nicht so miterlebt haben, eine total präsente Band ist. Ja. Das spricht natürlich auch für eine klassische Band, eine tolle Songs. Queen ist heute immer noch eine Nummer. Das ist erstaunlich.
0: Ja, das ist auch sehr clever gemacht. Also sie haben einerseits in Werbespots, sehr prominenten Werbespots, Queen-Musik untergebracht, beziehungsweise sie wurden gefragt und sie haben dann gesagt, okay, machen wir. Dann natürlich Spotify, also die Streaming-Dienste, die möglich machen, dass also alle immer alles hören können. Und dann eben auch diese Aktivitäten, Musical, Film, Queen ist immer noch präsent und diese Songs sind eben schon zeitlose Klassiker, das muss man sagen. Also, und die Bandbreite ist auch groß zwischen leichtgewichtigeren Pop-Songs, Disco-Songs, Dance-Songs und Hardrock-Songs. Also Queen ja auch wirklich eine sehr, sehr heftige Hardrock-Gruppe gewesen. Gleichzeitig aber dann wieder mit auflockernden Stimmeinlagen durch die Chöre. Also, das macht Queen auch so spannend. Weil es ist nicht langweilig, es ist nicht so eindimensional wie andere Bands.
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3: Um 11 Uhr mit Milat Kupay. Jugendliche in Deutschland sind immer häufiger Opfer von Mobbing im Internet. Nach einer neuen Umfrage, die dem NDR vorliegt, ist davon mehr als jeder 5. junge Mensch betroffen. Das ist ein Anstieg im Vergleich zum Vorjahr um 2,2%, so die neue CyberLife 6-Studie vom Bündnis gegen Cybermobbing. Aus Hamburg, Katrin Erdmann.
4: Hier eine Beleidigung, da ein anstößiges Bild. In absoluten Zahlen sind damit laut Studie bereits 2,4 Millionen Kinder und Jugendliche Opfer von Cybermobbing geworden. Auffällig dabei, die Angriffe geschehen zu über 90% im schulischen Umfeld und mehr als 2/3 der Betroffenen kennen die Täterinnen und Täter persönlich. Mit fatalen Folgen. 1/4 der Opfer habe deshalb bereits Suizidgedanken gehabt, jeder 6. deshalb Alkohol getrunken oder Tabletten genommen. Die Auswirkungen an Schulen mit häufigen Vorfällen würden noch immer unterschätzt, so Uwe Leest vom Bündnis gegen Cybermobbing. Das Bündnis, zu dem unter anderem Pädagogen, Wissenschaftler und Krankenkassen gehören, befragt bereits seit 2013 regelmäßig Schüler, Eltern und Lehrkräfte zu dem Thema. Als Reaktion fordern das Bündnis sowie eine Mehrheit der befragten Eltern und Lehrkräfte ein Gesetz gegen Cybermobbing und ein Social-Media-Verbot für Jugendliche unter 16 Jahren.
3: Bundeskanzler Merz hat auf dem Deutschen Arbeitgebertag die anstehenden Sozialreformen gegen Kritik verteidigt. Niemals zuvor seien alle Sozialversicherungssysteme zur selben Zeit reformiert worden, sagte der CDU-Chef in Berlin. Merz betonte mit Blick auf die kommenden Generationen, Ziel der Reformen sei eine langfristige Stabilität der Beitragssätze.
5: Nicht nur, aber ganz besonders junge Menschen sorgen sich um die Zukunft dieser Systeme. Sie glauben heute nicht daran, dass das Sicherheitsversprechen auch noch für Sie gilt, wenn Sie im Alter, bei Krankheit oder Pflegebedürftigkeit Hilfe brauchen. Sie sehen, dass Sie immer höhere Beiträge zahlen müssen. Wir, die Bundesregierung, wir wollen hier für neues Vertrauen sorgen. Denn nur ein Sozialstaat, der verlässlich schützt und der zugleich nachhaltig finanziert ist, wird auch von der jungen Generation dauerhaft mitgetragen und akzeptiert.
3: Bundeskanzler Merz. Getrieben von hohen Energiepreisen hat die Inflationsrate in Deutschland erstmals seit 3 Jahren die Marke von 3% überschritten. Das Statistische Bundesamt bestätigte seine Schätzung, wonach Waren und Dienstleistungen im September 3,3% mehr gekostet haben als noch ein Jahr zuvor. Größter Preistreiber im vergangenen Monat war demnach Heizöl, das fast 75% teurer war als im Jahr davor. Sprit kostete 37% mehr als im Vorjahresmonat. Kaum verteuert haben sich hingegen Nahrungsmittel. Hier stiegen die Preise nur um 0,4%. Butter, Speiseöl und Obst wurden im Jahresvergleich sogar günstiger. Im Zusammenhang mit einer mutmaßlichen Sabotage an einer Anlage des Satellitennetzwerks Starlinks in Polen hat es in Deutschland offenbar eine weitere Festnahme gegeben. Wie der polnische Rundfunk berichtet, wurde eine dritte Person gefasst. Wo genau, ist bislang unklar. Vorher hatte das baden-württembergische Landeskriminalamt bestätigt, dass in der Nähe von Stuttgart bereits 2 türkische Staatsbürger festgenommen wurden. Vor 2 Wochen war in einem Starlink-Standort in Polen ein Feuer ausgebrochen. Die polnische Regierung geht von einer Sabotageaktion im Auftrag Russlands aus. Die Satellitenanlage wird auch vom ukrainischen Militär genutzt. Der Fahrplanwechsel bei der Deutschen Bahn Mitte Dezember bringt einige neue Angebote mit sich. Es gibt mehr Sprinter und mehr Auslandsverbindungen. Aus der NDR-Nachrichtenredaktion Janine Artist.
6: Neu ist zum Beispiel, dass man in Zukunft ohne umzusteigen mit dem Zug von Hamburg nach Amsterdam fahren kann. Insgesamt gibt es etwa 320 tägliche Verbindungen zu Zielen im Ausland. Das sind 20 mehr als bisher. Innerhalb Deutschlands werden einige Sprinterlinien erweitert oder der Takt erhöht. Auch hier profitiert Hamburg. Künftig fahren 3-mal täglich ICEs in nur 5 Stunden und 20 Minuten nach München. Sie halten nur in Hannover und Nürnberg. Stopps in Lüneburg, Göttingen und Fulda entfallen. Der neue Fahrplan tritt am 13. Dezember in Kraft. Tickets können Kunden ab morgen kaufen.
3: Das waren die Nachrichten. Das Wetter in Norddeutschland, vor allem im Osten erst noch freundlich, später von Westen her mehr Wolken, zeitweise Regen, Höchstwerte 13 Grad in Glücksburg bis 18 Grad in Nordhorn. Morgen teils bewölkt, teils heiter, nur vereinzelt Schauer, maximal 16 bis 19 Grad. Und am Donnerstag mal mehr, mal weniger Sonne, nach Norden hin einige Wolken, 16 bis 20 Grad. Die Zeit, es ist 11.05 Uhr.
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7: Der NDR 2 Soundcheck, neue Musik am Freitagabend. Hier ist Dirk für euch und wir freuen uns, dass es auch in diesen Tagen so viel frische Musik gibt, dass wir 3 Stunden damit voll machen. Es gibt von großartigen Künstlern wie Ausgerd aus Island oder von Leap, eine großartige Band, Tiffany Harris aus Hamburg oder Alex Warren. Einfach immer wieder frische Musik und wir spielen sie euch abends 18 bis 21 Uhr vor. Und wenn dann alles gut läuft, dann habt ihr euch die ARD Sounds App runtergeladen, dann NDR 2 als Lieblingssender gedrückt und dann könnt ihr über den Messenger in der App direkt Kontakt hier zu mir im Studio aufnehmen. Und wenn ihr einen Song hört, wo ihr sagt, boah, der ist aber gut, dann schreibt ihr mir schnell eine Nachricht oder schickt eine Audio-Nachricht, sagt ihr, Dirk, den finde ich super. Oder wenn der Song so irgendwie ist, dass ihr sagt, nee, dann könnt ihr mir das natürlich auch schreiben oder sagen. Ich freue mich drauf. Und jetzt legen wir los mit Alex Warren und Emerald Eyes. Schönen Abend.

Ich sage euch was, ich habe euch das schon öfter gesagt. Das war Loy gerade, ne? Mit David Puentes und hier ist NDR 2. Und ich habe euch schon öfter gesagt, diese Loy, von der werden wir noch ganz viel hören. Ja, dieses Gesamtpaket ist einfach großartig. Erstmal ist sie super nett, durfte sie sogar hier schon mal treffen bei NDR 2. Eine ganz großartige Stimme, packt ganz viel Gefühl da rein, singt unheimlich mutig, kann das richtig gut und ihr Songwriting ist erstaunlich gut. Also, das war ihr Spätsommer-Hit zusammen mit David Puentes, Golden Summer. Und erinnert euch an meine Worte irgendwann, Loy wird uns noch ganz lange begleiten und das auch richtig gut so. NDR 2, gleich mit Ausger und Skierburg.

Hier ist NDR 2. An eurem Freitagabend. Es geht in Richtung Wochenende mit frischer Musik jetzt von Clean Bandit. Elektropop aus Großbritannien. Moment mal, Clean Bandit, ja, schon 12 Jahre her. Rather Be hieß die Nummer. Die hat sie weltberühmt gemacht. Und inzwischen sind sie in der Musikszene mächtig angesagt. Inzwischen ist es so, dass die Leute bei ihnen anklopfen und sagen, hey, wir könnten doch mal was zusammen machen. Wie zum Beispiel Chloe und Oma Lay. Zwei Künstler, die mit Clean Bandit im Studio waren. Rausgekommen ist die Nummer Company. Und die hören wir jetzt mal, genau jetzt.

mit dem Soundcheck Neue Musik am Freitagabend. Sie hat bis jetzt einiges richtig gemacht, oder? Taylor Swift ist ja nun noch keiner der Künstler, wo man sagt, die hat schon das meiste hinter sich. Sie hat ja mal gerade erst angefangen, hat aber schon über 200 Millionen Tonträger verkauft und das eigentlich in einer Zeit, wo man gar nicht mehr so viele Tonträger verkauft. Teilweise waren 14 ihrer Alben in den Top 100 der US-Charts. Sowas hat es vorher noch nicht gegeben. Immer wenn neue Musik kommt von Taylor Swift, dann ist es ein Riesenaufschlag dazu. Führt sie selber Regie bei den meisten ihrer Musikvideos und ist auch dafür schon preisgekrönt. Ein Multitalent. Hier kommt die neue Nummer aus dem Soundtrack von Toy Story 5. I Knew It, I Knew You. Hier ist Taylor Swift. Ich bin Dirk, schönen Abend.

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1: Neue Musik von Danger Dan. Im NDR 2. Soundcheck, neue Musik am Freitagabend. Ein weiteres, wie ich finde, sehr beeindruckendes, ganz berührendes, tiefgründiges Stück am Klavier von Danger Dan. Und ich möchte nicht so viel verraten, aber mit diesem Lied wird er in knapp 20 Minuten sein exklusives Stars at NDR 2 Konzert Songs and Stories hier bei uns bei NDR 2 eröffnen. Direkt so um die Ecke, so Luftlinie würde ich mal schätzen, 37,24 Meter von mir weg. Das wird eine ganz besondere Ausgabe von unseren Stars at NDR 2 Konzerten. Denn Danger Dan wird nicht nur seine Songs vom neuen Album spielen, zum ersten Mal live, sondern er wird sich auch die Zeit nehmen, wenn er über die Songs gespielt hat, über sie zu sprechen. Und das ist ja bei einigen Songs ziemlich angesagt, denn Keine Angst heißt sein neues Album, ist seit heute draußen. Die wichtigsten Songs daraus, die wird er heute Abend spielen bei NDR 2 und sicherlich auch das deutschsprachige Lied, über das in diesem Jahr am meisten diskutiert wurde hier bei uns, Keine Angst, das Titelstück zum neuen Album. Und das Schönste dabei, auch wenn ihr kein Ticket bekommen habt, dann könnt ihr heute Abend dabei sein, denn im Webstream könnt ihr mithören und mitschauen. 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Danger Dan live mit seiner besten Musik vom neuen Album und wahrscheinlich auch noch ein bisschen was vom Album vorher. Und um 20 Uhr geht es los. Also ich werde das nicht verpassen, weil auch wenn es nur 37,32 Meter sind, von hier aus kann ich nichts sehen und nichts hören. Schön ist das nicht.

NDR 2, Freitagabend mit frischer Musik. Jetzt von einem, der nennt sich Streichelt. Wer steckt dahinter? Johannes Weichel. Der hat vorher in der Band Musik gemacht und hat dann irgendwann festgestellt, oh, ich kann auch alleine. Und er macht das richtig gut. Und das Interessante daran, er geht gar nicht groß in irgendein Studio. Das macht er alles zu Hause an seinem Laptop. Da wird seine Musik zusammengebaut und hört sich richtig gut an. So ein bisschen neue deutsche Welle, das kennt man dann auch. Da ist das mit den Instrumentenunterlegungen eher ein bisschen weniger als zu viel. Aber cool, was man heute alles am Rechner machen kann. Das Lied Einwohnermeldeamt hat ihn hier bei uns richtig, richtig nach vorne gebracht. Und jetzt hat er nachgelegt mit Vorne links. Hier ist Streichelt.

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1: Um 12 Uhr mit Tarek Yusbashi. Jugendliche in Deutschland sind immer häufiger Opfer von Mobbing im Internet. Nach einer neuen Umfrage, die dem NDR vorliegt, ist davon mehr als jeder fünfte junge Mensch betroffen. Das ist ein Anstieg im Vergleich zum Vorjahr um 2,2%, so die neue CyberLife 6-Studie vom Bündnis gegen Cybermobbing. Aus Hamburg, Katrin Erdmann.
2: Hier eine Beleidigung, da ein anstößiges Bild. In absoluten Zahlen sind damit laut Studie bereits 2,4 Millionen Kinder und Jugendliche Opfer von Cybermobbing geworden. Auffällig dabei, die Angriffe geschehen zu über 90% im schulischen Umfeld und mehr als zwei Drittel der Betroffenen kennen die Täterinnen und Täter persönlich. Mit fatalen Folgen. Ein Viertel der Opfer habe deshalb bereits Suizidgedanken gehabt, jeder sechste deshalb Alkohol getrunken oder Tabletten genommen. Die Auswirkungen an Schulen mit häufigen Vorfällen würden noch immer unterschätzt, so Uwe Leest vom Bündnis gegen Cybermobbing. Das Bündnis, zu dem unter anderem Pädagogen, Wissenschaftler und Krankenkassen gehören, befragt bereits seit 2013 regelmäßig Schüler, Eltern und Lehrkräfte zu dem Thema. Als Reaktion fordern das Bündnis sowie eine Mehrheit der befragten Eltern und Lehrkräfte ein Gesetz gegen Cybermobbing und ein Social-Media-Verbot für Jugendliche unter 16 Jahren.
1: Bundeskanzler Merz hat auf dem Deutschen Arbeitgebertag die anstehenden Sozialreformen gegen Kritik verteidigt. Niemals zuvor seien alle Sozialversicherungssysteme zur selben Zeit reformiert worden, sagte der CDU-Chef in Berlin. Merz betonte mit Blick auf die kommenden Generationen, Ziel der Reformen sei eine langfristige Stabilität der Beitragssätze.
3: Nicht nur, aber ganz besonders junge Menschen sorgen sich um die Zukunft dieser Systeme. Sie glauben heute nicht daran, dass das Sicherheitsversprechen auch noch für Sie gilt, wenn Sie im Alter, bei Krankheit oder Pflegebedürftigkeit Hilfe brauchen. Sie sehen, dass Sie immer höhere Beiträge zahlen müssen. Wir, die Bundesregierung, wir wollen hier für neues Vertrauen sorgen. Denn nur ein Sozialstaat, der verlässlich schützt und der zugleich nachhaltig finanziert ist, wird auch von der jungen Generation dauerhaft mitgetragen und akzeptiert.
1: Bundeskanzler Merz. Im Zusammenhang mit einer mutmaßlichen Sabotage an einer Anlage des Satellitennetzwerks Starlink in Polen hat es in Deutschland offenbar eine weitere Festnahme gegeben. Wie der polnische Rundfunk berichtet, wurde eine dritte Person gefasst, wo genau ist bislang unklar. Vorher hatte das baden-württembergische Landeskriminalamt bestätigt, dass in der Nähe von Stuttgart bereits zwei türkische Staatsbürger festgenommen wurden. Vor zwei Wochen war in einem Starlink-Standort in Polen ein Feuer ausgebrochen. Die polnische Regierung geht von einer Sabotageaktion im Auftrag Russlands aus. Die Satellitenanlage wird auch vom ukrainischen Militär genutzt. In Frankreich gehen heute erneut junge Menschen aus Schulen und Universitäten auf die Straße. Sie fordern unter anderem eine Erhöhung des Bildungsetats, weniger Unterrichtsausfall und eine bessere Ausstattung der Schulen. Aus Paris, Julia Borutta.
4: Am frühen Nachmittag werden in Paris voraussichtlich zwei Demonstrationszüge starten, aber auch in anderen großen Städten wird heute wieder demonstriert. Laut dem Bildungsministerium waren am Morgen landesweit 200 von insgesamt 3.700 Lycées geschlossen oder verbarrikadiert. Die Regierung hatte in den letzten Tagen einen Rückgang der Blockaden, aber eine Intensivierung der Gewalt beobachtet und hofft, dass sich die Lage über die bevorstehenden Herbstferien beruhigen wird. Längst nicht alle Schüler und Schülerinnen beteiligen sich an den Protesten, doch die Wortführer der Schülerrevolte versprechen, weiter zu demonstrieren, bis ihre Forderungen erfüllt werden.
1: Zwei Rettungsschiffe sind im zentralen Mittelmeer fast 230 Menschen in Seenot zu Hilfe gekommen. Sie seien bei 5 Einsätzen innerhalb von 48 Stunden gerettet worden, teilte die Betreiberorganisation Sea-Watch mit. Dabei wurden die Schiffe offenbar von nicht identifizierten Booten bedrängt. Außerdem kritisierte die Organisation die italienischen Behörden, weil ein Schiff in einen rund 900 Kilometer entfernten Hafen geschickt wurde und deshalb mit den geretteten Migranten an Bord 3 Tage lang unterwegs ist. Entfernung werde gezielt als Waffe gegen zivile Seenotrettung eingesetzt, sagte eine Sprecherin von Sea-Watch. Das waren die Nachrichten. Das Wetter in Norddeutschland. Wolken und ein paar Aufhellungen, später teilweise Schauer bei Höchstwerten von 13 bis 18 Grad. Morgen bleibt es bis auf einzelne Schauer trocken bei Höchstwerten um 16 Grad. Am Donnerstag meist trocken, 15 bis 19 Grad. Und am Freitag dann anfangs freundlich, später im Nordwesten Regen, bei Temperaturen von 16 bis 20 Grad. Es ist 12.05 Uhr.
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7: Soundcheck, neue Musik am Freitagabend. Hier ist Dirk für euch und wir haben gleich Fat Dog aus der Nähe von London kommen die. Und bevor die überhaupt irgendwas rausgebracht hatten an LP, EP oder irgendwas, da waren die schon richtig berühmt bei sich da in der Ecke. Denn die haben Konzerte gegeben, die einfach unfassbar viel Spaß gemacht haben. Und ich bin mir ziemlich sicher, dass die Touren auch relativ schnell, relativ groß werden. Das heißt, man wird Fat Dog dann auch hier bei uns in Deutschland sehen können. Call it what you want, hören wir gleich von denen. Und einer, der macht schon ganz große Konzerte, ist Nico Santos. Auch von dem gibt's was Neues. Why don't you stay? Unser Multitalent. Ich bin Dirk, schönen Abend.

Wenn der Vater schon berühmt ist, dann wird es mit den Kindern vielleicht noch mal einen obendrauf. So ist es bei der Familie Cyrus. Denn Billy Ray Cyrus war ein Country-Star in den USA und hat seinen Kindern gesagt, also wenn ihr wollt, ne, dann legt mal los. Dann. Und sie war Hannah Montana, da war sie noch ganz klein, die Miley Cyrus. Aber auch ihre Schwester Noah Cyrus, die hat einen Karrierestart hingelegt, der auch sehr vielversprechend war. Im Moment ist es aber ein bisschen ruhiger um sie. Und in der Familie ist er noch lange nicht Schluss. Es gibt noch Trace, es gibt noch Brandy, es gibt noch Christopher Cody und es gibt noch Brayson Cyrus. Ja, also da kann noch eine ganze Menge kommen. Vielleicht wie bei den Jacksons dann irgendwie. Auf jeden Fall haben wir gerade Miley Cyrus gehört mit ihrem Beitrag zum Freitagabend. Let's Get Married heißt die Nummer. Jetzt kommen wir zu einer, die finde ich großartig. Denn Hannah Rautzenberg durfte ich schon einmal live ansagen. Sie hat auf einer NDR2-Bühne gestanden und mit ihrer Band da und so. Und du hast gedacht, wow, die ist wirklich mutig. So richtig so eine Bandleaderin. So eine Mischung, da ist ein bisschen Rock drin, da ist aber auch Pop drin. Und vor allen Dingen ganz ehrliche, großartige Musik. Silver Screen heißt ihre neue Nummer. Und ich bin mir ziemlich sicher, dass die Hannah Rautzenberg noch eine Menge gute Musik rausbringen wird. We'll be right back.

Under Mord, das ist Musik aus Linz, aus Österreich. Und man hat schon gehört, das ist Musik, die ist, also ich würde sagen, großartig. So richtig ein bisschen zurückgenommen, also so ein bisschen halber Punker in ihm drin. Macht richtig Spaß, ihm zuzuhören. Und wenn wir schon mal in Österreich sind, im NDR 2 Soundcheck neue Musik, dann bleiben wir doch gleich da und kommen zu Wanda. Die sind ja so ein bisschen in Österreich, naja, die sind eine Stufe für sich, ne? Also die sind in Österreich eine ganz, ganz große Nummer, um das mal zu sagen. Und da freuen wir uns doch, dass es was Neues gibt von Wanda. Salbei heißt die Nummer und hoffentlich ist es auch Salbei für unsere Seele.

NDR 2 mit dem Soundcheck. Neue Musik für euch am Freitagabend. Großes Konzert läuft gerade hier bei uns auf dem NDR 2 Gelände in Hamburg von Danger Dan. Ja, Songs and Stories von Danger Dan. 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Der Webstream ist geschaltet ab 20 Uhr. Wo findet ihr den? 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Auch alle Infos zu dem Konzert. Alle sind nämlich tierisch gespannt. Danger Dan am Klavier. Sein neues Album ist heute erschienen. Keine Angst heißt das Album. Und natürlich hören wir noch was von ihm in dieser halben Stunde. Ich finde, wirklich großartige Musik. Erstmal gibt's aber jetzt Churches mit ein bisschen mehr Lärm. Hier ist Roses. Schönen Abend für euch.

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zum Reinlegen, oder? Danger Dan. NDR 2 am Freitagabend. Dass es hier so schön ist. Ein Song, der bei uns läuft und der, ja, der was mit euch macht. Ganz viele Reaktionen bekommen wir von euch zu dem Song, weil der einfach so schön ist. Annette aus Halberstadt hatte den Song auch schon bei Inas Nacht gehört und war grenzglücklich, als sie den dann auch bei uns gehört hat. Oder Christine aus Geesthacht, die den Song zum ersten Mal bei uns gehört hat. Ihr alle schreibt uns und sagt, tiefgründig, bewegend, gefühlvoll, schonungslos, ehrlich und irgendwie dann auch Mut machen. Das ist das, womit ihr die Songs von Danger Dan verbindet. Und vielleicht ist Danger Dan im Moment so einer der wichtigsten, relevantesten Künstler in Deutschland. Heute ist sein zweites Klavieralbum rausgekommen. Das heißt, keine Angst, es geht um Politik, Liebe, es geht um Verlust, um Ängste, um Selbstfindung. Er selbst hat über das Album gesagt, um die Welt vom deutschen Faschismus zu befreien, haben Tausende von Leuten große Opfer gebracht. Die Leute sind für den Mauerfall auf die Straße gegangen, für Frauenrechte und einiges mehr. Und mit diesem Gefühl wollte ich aus diesem Album gehen. Alles ist möglich. Die Welt ist nicht so angelegt, dass sie untergehen muss. Und dieses neue Album, das stellt er uns heute Abend vor. Beim Stars at NDR 2 Konzert Songs and Stories live hier bei uns im NDR-Studio in Hamburg. 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

Daddy Swims mit Perfect Man. Jetzt kommen wir zu einer Mädelsgruppe, die gibt es schon etwas länger, seit 1998, aber immer in unterschiedlichen Zusammensetzungen. Und was eine Geschichte, schon seit ungefähr so 2012, 2013, da sind die drei Damen, die damals die Originalbesetzung waren, wieder zusammen. Aber sie mussten unter anderem Namen auftreten, weil sie die Rechte nicht mehr haben. Das kam dann erst im Jahr 2019. Seitdem sind die Sugar Babes wieder unterwegs. Und was ein Glück, sonst würden wir ihre neue Nummer vielleicht gar nicht hören. Hier ist Ghost von den Sugar Babes. Schönen Abend für euch.

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1: Um 13 Uhr mit Tarek Yusbashi. Der Anteil der Schülerinnen und Schüler, die digitales Mobbing erleben, steigt. Das zeigt eine neue Umfrage des Bündnisses gegen Cybermobbing, einem Netzwerk aus Pädagogen, Forschenden und Krankenkassen. Die Ergebnisse hat das Bündnis heute in Berlin präsentiert. Aus der NDR-Nachrichtenredaktion Christoph Tietz.
2: 20% der jungen Menschen haben im vergangenen Jahr Cybermobbing erlebt. Das sind nochmal 2% mehr als im Jahr davor. Fast alle Taten passieren im schulischen Umfeld und 2/3 der Opfer kennen ihre Täter persönlich. Das Bündnis gegen Cybermobbing warnt vor allem davor, dass nach der seelischen Verletzung oft weitere Probleme folgen. Aus Verzweiflung greifen laut Umfrage mehr Kinder und Jugendliche als früher zu Alkohol, Tabletten oder Drogen. Jeder Vierte berichtet sogar von Suizidgedanken. Lehrerinnen, Lehrer und Eltern fühlten sich oft überfordert. Darum sei Prävention und Aufklärung so wichtig. Vor allem müssten Eltern frühzeitig lernen, was bedenkliche Inhalte sind und wie das Internet und soziale Medien funktionieren.
1: Arbeitgeberpräsident Dulger fordert von der Bundesregierung mehr Tempo bei Reformen. Sie müsse endlich Ergebnisse liefern, sagte Dulger beim Arbeitgebertag in Berlin. Von dort Markus Reher.
3: Arbeitsmarkt- und Sozialreformen, das ist das Kernanliegen, die Kernforderung der Arbeitgeber hier heute auf dem Arbeitgebertag in Berlin. Die müssten jetzt schnell vorangetrieben werden. Da sei ein Gesamtkunstwerk, so zitierte das Arbeitgeberpräsident Dulger nochmal, geschaffen worden. Das müsse jetzt auch endlich umgesetzt werden, denn die Sozialabgaben, die drückten sehr auf die Wirtschaftsentwicklung hier im Lande. Der Kanzler versprach in seiner Replik, er wolle große Reformen. Der Tag über wird zeigen, wie die Diskussionen hier in Sachen Arbeitsmarkt- und Sozialreform noch weitergehen werden.
1: Alexander Schweizer von der SPD wird heute zum neuen Arbeitsminister ernannt. Er folgt auf Bärbel Baas, die gestern ihren Rücktritt erklärt hat. Der 56-Jährige war bis diesen Mai Ministerpräsident in Rheinland-Pfalz. Davor hatte er 5 Jahre lang das Landesarbeitsministerium geführt. Der Koalitionspartner Union erwartet unter anderem von Schweizer, dass er die geplante Rentenreform zügig umsetzt. CDU-Generalsekretärin Hoppermann sagte im Morgenmagazin von ARD und ZDF, sie gehe davon aus, dass sich auch der neue Bundesarbeitsminister an die Beschlüsse gebunden fühle, die die Koalitionsspitzen miteinander getroffen hätten. Schweizer gehört allerdings zu denjenigen, die einen Teil der Vorschläge aus der Rentenkommission kritisieren. Das Bundesverfassungsgericht in Karlsruhe verhandelt heute weiter über die Erbschaftssteuer. Der Kläger hat von einer Verwandten unter anderem Wertpapiere und Bankeinlagen geerbt und sieht sich gegenüber den Erben von Unternehmen benachteiligt. Aus Karlsruhe Antonetta Stefani.
4: Während er als Erbe eines Privatvermögens Steuern zahlen muss, gilt das für Unternehmenserben oft nicht. Für sie gibt es nämlich großzügige Ausnahmen. Wer das Unternehmen fortführt und das Lohnniveau seiner Angestellten hält, der zahlt unter Umständen gar keine Steuern. Der Gedanke hinter diesen Privilegien, Unternehmen und Jobs sollen nicht durch die Erbschaftssteuer gefährdet werden. Für Erben wie den Kläger, die kein Unternehmen, sondern zum Beispiel Wertpapiere von der Tante erben, gibt es solche Vorteile nicht. Heute verhandelt das Bundesverfassungsgericht deshalb zu der Frage, sind diese Privilegien für Unternehmenserben verfassungsgemäß oder verstoßen sie gegen den Gleichheitsgrundsatz aus dem Grundgesetz? Ein Urteil wird in mehreren Monaten verkündet.
1: Der US-amerikanische Militärbischof hat zum Widerstand gegen die geplante Livestream-Übertragung einer Hinrichtung aufgerufen. Er forderte außerdem katholische Soldaten dazu auf, sich nicht an dem Exekutionskommando zu beteiligen. Die Erschießung widerspreche der Lehre der Kirche. Der Militärbischof kritisierte, man begebe sich auf die Ebene von Terroristen, indem man das Bild der Hinrichtung eines Mannes im Rollstuhl in die ganze Welt übertragen wird. Er warnte außerdem vor moralischen Schäden, die den Mitgliedern des Exekutionskommandos und auch den Zuschauern zugefügt würden. US-Verteidigungsminister Hegseth hatte angekündigt, dass ein ehemaliger Militärangehöriger öffentlich erschossen und die Exekution per Livestream gezeigt werden soll. Der Mann hatte 2009 auf einem Stützpunkt in Texas 13 Menschen getötet und viele weitere verletzt. 2013 wurde er zum Tode verurteilt. Das waren die Nachrichten. Das Wetter in Norddeutschland, Wolken und ein paar Aufhellungen, später teilweise Schauer bei Höchstwerten von 13 bis 18 Grad. Morgen bleibt es bis auf einzelne Schauer trocken bei Höchstwerten um 16 Grad. Am Donnerstag meist trocken, 15 bis 19 Grad. Und am Freitag dann anfangs freundlich, später im Nordwesten Regen bei 16 bis 20 Grad. Es ist 13.05 Uhr.
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5: Am Freitagabend. Und man soll es ja nicht machen. Man soll ja nicht sagen, gibt auch noch andere schöne Sachen. Heute Abend gibt es schöne, frische Musik hier mit mir. Ich bin Dirk. Und wenn ihr mal unter ndr2.de schaut, da gibt es den Link zum Stars at NDR 2 Songs and Stories Konzert mit Danger Dan. Hat gerade eben begonnen, vor einigen Minuten. Er spielt gerade seinen ersten Song, sitzt da am Keyboard, so wie man das auch von den Songs her kennt. Und es wird ein richtig schönes Konzert mit der anschließenden Diskussion. Wenn ihr mit dabei sein wollt, dann schaut gerne mal rein. Alle Infos unter ndr2.de. Hier ist Isaac mit We Had It All.

0: Crafty mit Boston.
1: Ja, eine der neuen Country-Größen in den USA,
0: denn Country sorgt gerade für eine Menge Nachwuchs. Das ist ja eine Musikrichtung, wie will man die vergleichen? Vielleicht ein bisschen mit Schlager hier bei uns in Deutschland oder Marschmusik, ich weiß das nicht. Auf jeden Fall ist Country in den USA ganz tief drin, in der DNA, in diesem Land, überall drin. Und meistens denkt man ja, vielleicht Ältere machen das. Nee, auch Jüngere. Und die beiden, die wir jetzt hören, die haben genau in dieselbe Kerbe gehauen. Das sind Waylon Wyatt zusammen mit Carter Faith. Er ist mal gerade 20, sie ist Mitte 20. Und den guten Waylon, den könnt ihr auch bald im Norden sehen. Der kommt nämlich nach Deutschland rüber im November und wird am 15. im Hamburger Logo auftreten, also im Logo in Hamburg. Und wenn ihr den mal live sehen wollt. Und hier kommen die beiden. Also Country wieder ganz, ganz mächtig angesagt. Hier sind Waylon Wyatt und Carter Faith mit I'm sorry, but I love you.

Fontaines DC mit Marianne. Schönen Freitagabend, NDR 2 ist hier mit dem Soundcheck Neue Musik. Und jetzt kommen wir zu Provinz. Es gibt neue Musik von Provinz, der Band aus Baden-Württemberg, die in den letzten Jahren ja so einen Riesensprung gemacht haben. Und das ja mal beachtlich, oder? 3 Alben bisher. Das erste im Jahr 2020 ging auf Platz 4 in Deutschland. Das zweite, Zorn und Liebe, im Jahr 22 dann auf Platz 2. Und im vergangenen Jahr 25, da kam Pazifik, das dritte Album, und das ist auf Platz 1 der deutschen Charts gegangen. Also Provinz haben nicht lange gefackelt, sondern haben sich mal gleich ganz oben eingereiht in der ersten Riege der deutschen Bands. Hören wir doch mal rein in die neue Musik von Provinz. Hier ist Cry Baby Cry.

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1: Anderthalb, zwei Jahre ist es her, da gab es einen Song von Naked und Portugal The Man. Denn diese Bands sind so ein bisschen miteinander verbunden, fast familiär das Ganze. Und deswegen sind die öfter mal zusammen im Studio und da ist wieder was Schönes bei rausgekommen. Das hören wir doch jetzt mal direkt. Some Kind of High. Hier sind Naked und Portugal The Man. Ich bin Dirk, wünsche euch einen schönen Abend mit uns.

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1: Berg und Kitschkrieg hier bei NDR 2 mit Hund ohne Namen. Schönen Freitagabend wünschen wir euch. Und jetzt kommen wir zu Rosalyn. Moment mal, Rosalyn, ja, aus Armenien. Und hat als Singer-Songwriterin zuerst am Vorentscheid in Armenien zum Eurovision Song Contest teilgenommen 2022. Den hat sie gewonnen, ist dahin gefahren. Okay, und ist dann irgendwie nicht ganz so weit vorne gelandet. Sie ist 19. geworden und alle haben gedacht, alles klar. Aber dann hat sich herausgestellt, ihr Song, nämlich Snap, mit dem sie da aufgetreten ist, ist zu einem der größten Radiohits der nächsten Jahre geworden. Überall ist der gespielt worden und Rosalyn war auf einmal weltbekannt. So kann es laufen. Wenn es mal bei uns so wäre, oder? Zumindest Platz 19 wäre mal gar nicht so schlecht. Hier ist Rosalyn mit neuer Musik, die heißt Music I Love.

NDR 2 mit Joy Crooks und Bonobo. Always on your side. Und jetzt kommen wir zu einer großartigen Kombination. Paula Carolina macht unheimlich gerne Musik, wie sie vielleicht von ihren Eltern oder vielleicht sogar schon Großeltern gehört hat. Die haben das in den 80ern gehört. Neue deutsche Welle. Und Paula Carolina hat gesagt, das kann ich auch. Und hat den Song Otto Normal rausgebracht. Den hat Otto Walkes in diesem Sommer in Dauerschleife gehört. Und irgendwann hat er sie angerufen. Da klingelt das Telefon bei Paula Carolina. Otto Walkes ist dran, sagt, toller Song. Und sie sagt, weißt du was, lass uns den doch nochmal zusammen aufnehmen. Ja, haben sie gemacht. Und hier ist er. Hier sind die beiden. Otto Walkes und Paula Carolina mit Otto Normal. Schönes Ding.

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Mit dem Soundcheck, neue Musik am Freitagabend, das war schon fast. Aber ein bisschen was haben wir noch, gleich die großartige Ray mit Emma und Absolutely. Und hier ist der großartige Beck, der jetzt schon über 20 Jahre Musik macht, so erfolgreich, auch für andere schreibt. Seine neue Nummer heißt Runaway. Ich bin Dirk, ich wünsche euch einen schönen Abend, wir hören uns morgen wieder, bis dann.

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1: Um 14 Uhr mit Tarek Yusbashi. Bundeskanzler Merz hat mehr Tempo bei der Rentenreform angemahnt. Auf dem Arbeitgebertag in Berlin stellte er einen konkreten Zeitplan in Aussicht. Aus Berlin Lissy Kaufmann.
2: Noch in diesem Jahr soll das Gesetz in den Bundestag. Im ersten Quartal 2027 soll es verabschiedet werden. Merz mahnte dabei zu mehr Tempo. An den neuen Arbeitsminister Schweizer von der SPD gerichtet, sagte Merz, er ermuntere ihn, schnell an die Arbeit zu gehen und die Gesetzentwürfe vorzulegen. Bislang liegen nur die Ergebnisse der Rentenkommission vor. Strittig ist vor allem der Vorschlag, die abschlagsfreie Rente nach 45 Beitragsjahren abzuschaffen. Ein Punkt, den mehrere CDU-Ministerpräsidenten und SPD-Politiker in Frage stellen. Der Kanzler aber betont, das Ende der abschlagsfreien Frühverrentung mache die Rente gerechter. Auch weil manche noch gesund und fit seien. Es sei nicht gerecht, wenn am Ende immer weniger Arbeitende immer mehr Rentner finanzieren müssten.
1: Verteidigungsminister Pistorius hat eine Kandidatur für den SPD-Vorsitz ausgeschlossen. Er sei mit seiner Aufgabe, die Sicherheit Deutschlands zu garantieren, voll ausgelastet, sagte Pistorius. Der Niedersachse ist Umfragen zufolge der beliebteste deutsche Politiker. Die Sozialdemokraten wollen im Winter ihre Führungsriege neu wählen, nachdem die bisherige Co-Parteichefin Baas gestern zurückgetreten ist. Zu ihrem Nachfolger als Bundesarbeitsminister wird heute Nachmittag ihr Parteikollege Schweizer ernannt. Mobbing im Internet hat unter Kindern und Jugendlichen weiter zugenommen. Das geht aus einer Befragung von Schülern und Schülerinnen im Auftrag des Bündnisses gegen Cybermobbing hervor. Zu den Ergebnissen der Studie Nico Hecht aus Berlin.
3: In 9 Jahren hat sich die Zahl von Cybermobbing-Opfern fast verdoppelt. Das bedeutet konkret, mehr als 2,4 Millionen Kinder und Jugendliche sind bereits betroffen gewesen, so die Einschätzung der Studienmacher. Dabei führt Cybermobbing zu teils schweren psychischen Auswirkungen. Die Betroffenen berichten von Angst- und Schlafstörungen sowie Niedergeschlagenheit oder Depression. Jeder Vierte äußert sogar Suizidgedanken. 17% haben aus Verzweiflung schon einmal zu Alkohol, Tabletten oder Drogen gegriffen. Die Studie zeigt außerdem, dass eine deutliche Mehrheit der befragten Eltern, 76%, eine Altersbegrenzung für Social Media wolle, um gegenzusteuern. Fast 3/4 der Lehrenden sind für ein Smartphone-Verbot an ihren Schulen für Kinder und Jugendliche.
1: In Frankreich gehen heute erneut junge Menschen aus Schulen und Universitäten auf die Straße. Sie fordern unter anderem eine Erhöhung des Bildungsetats, weniger Unterrichtsausfall und eine bessere Ausstattung der Schulen. Aus Paris, Julia Borutta.
4: Am frühen Nachmittag werden in Paris voraussichtlich 2 Demonstrationszüge starten, aber auch in anderen großen Städten wird heute wieder demonstriert. Laut dem Bildungsministerium waren am Morgen landesweit 200 von insgesamt 3.700 Lycées geschlossen oder verbarrikadiert. Die Regierung hatte in den letzten Tagen einen Rückgang der Blockaden, aber eine Intensivierung der Gewalt beobachtet und hofft, dass sich die Lage über die bevorstehenden Herbstferien beruhigen wird.
1: Papst Leo XIV. Hat sich, wie angekündigt, ins Gemelli-Krankenhaus in Rom begeben. Die Autokolonne mit ihm erreichte die Klinik am Mittag. Nach Angaben des Vatikans wird Leo noch heute operiert. Der Termin für den Eingriff ist am Nachmittag. Der Papst hatte vorgestern öffentlich gemacht, dass bei ihm ein Knoten in der Lunge entdeckt wurde. Dieser soll nun entfernt werden. Ob es sich dabei um einen gut- oder bösartigen Knoten handelt, ist nicht bekannt. Die Formel 1 kehrt auf den afrikanischen Kontinent zurück. Das bis dato letzte Rennen war dort 1993 in Südafrika. Ab den frühen 2030er Jahren soll nun in Ruanda der große Preis von Afrika stattfinden. Aus der Sportredaktion Achim Scheu.
5: Der Vertrag läuft über 10 Jahre. Dafür wird eigens eine neue Rennstrecke circa 40 Kilometer entfernt von der Hauptstadt Kigali gebaut. Der Wüstenstaat Katar dient dafür größtenteils als Geldgeber. Die Fluggesellschaft Qatar Airways ist ja auch einer der Hauptsponsoren der Formel 1. Kritik gibt es bereits, vor allem in Bezug auf die Menschenrechte in Ruanda. Die politische Lage dort ist nach wie vor sehr repressiv. Dem ostafrikanischen Land wird daher Sportswashing vorgeworfen, also der Versuch, internationales Ansehen durch die Austragung großer Sportevents aufzubessern.
1: Das waren die Nachrichten. Das Wetter in Norddeutschland. Wolken und ein paar Aufhellungen, später teilweise Schauer bei Höchstwerten von 13 bis 18 Grad. Morgen bleibt es bis auf einzelne Schauer trocken, bei Höchstwerten um 16 Grad. Am Donnerstag meist trocken bei 15 bis 19 Grad. Und am Freitag dann anfangs freundlich, später im Nordwesten Regen. Die Temperaturen liegen bei 16 bis 20 Grad. Es ist 14.05 Uhr.
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9: Leute, eine fantastische Woche, die liegt hier vor uns. Wir werden natürlich zusammen die ganzen neuen Songs durchorgeln, die hier zuletzt erschienen sind. Wir gehen natürlich auch alle wichtigen neuen Updates aus der Musikwelt durch und wir zelebrieren natürlich auch den ein oder anderen Gossip. Das muss natürlich auch sein. Diese Stunde haben wir direkt auch ein bisschen Gossip am Start zum Spiel GTA 6. Da soll es wohl ja eine neue, feine Info zu den Musikinhalten im Spiel geben. Generell sprechen wir aber auch noch über andere schöne Sachen, über das neue Album von Newcomer Johnny Mahoro. Gleich direkt auch darüber, warum Newcomerin Girl in Red jetzt ihren Namen geändert hat. Vorher gibt es hier noch Shakira zusammen mit Burna Boy. Die Giant Rooks haben wir auch noch in der Liste. Und direkt für euch Summer Jam und Billa Joe. Das ist Kilimanjaro für euch bei Enjoy Play.
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0: Gerade eben habe ich es ja schon ein bisschen angeteased. Bisher war sie immer das Mädchen in Rot. Jetzt ist sie aber plötzlich das Mädchen in Blau. Und alle sind verwirrt.
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0: Es geht um Newcomerin Girl in Red. Sie kommt aus Norwegen. Und einige kennen sie vielleicht von diesem Song hier.

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Haben wir bei Enjoy Play auch schon mal von ihr gespielt. Girl in Red, also Mädchen in Rot, ist dabei ihr Künstlername. Und den kann man doch jetzt nicht einfach so ändern. Oder? Weil jetzt nennt sie sich Girl in Blue. Also von Mädchen in Rot zu Mädchen in Blau. Dazu dann auch noch einen neuen Song namens Blue. Den hat sie veröffentlicht. Und da dachte ich noch, ah ja, okay, ist wahrscheinlich jetzt auch nur eine Promophase für diesen neuen Song. Weil sie hat ja auch vorab schon so mit blauen Klamotten geworben. Anscheinend hat sie dann damit andeuten wollen, guck mal, hier ist neue Musik, aber für meinen neuen Song Blue. Und deswegen bin ich jetzt auch blau. Aber weil jetzt auf ihren ganzen Internetplattformen auch überall der Name geändert wurde, bin ich ein bisschen verwirrt, ob sie jetzt wirklich für immer Girl in Blue heißen wird. Also nicht nur eine temporäre Änderung, sondern für immer. Und jetzt weiß ich auch gar nicht mehr so genau, wie ich sie anmoderieren soll, weil der neue Song von ihr, der wurde jetzt zum Song des Abends bei Enjoy Play hier auserkoren, aber wie soll ich das machen? Der passt hier hervorragend zum Herbst-Vibe. Einer ihrer stärksten Songs finde ich auch bisher von ihr. Und es ist jetzt also Girl in Blue mit ihrem neuen Song Blue. Girl in Blue, oder? Bleiben wir jetzt einfach dabei.

0: 1999 und Crow sind das mit So heiß.
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0: Ihr hört jetzt einen Beitrag von Klaus Böllert für die katholische Kirche.
2: Das Leben von obdachlosen Menschen spielt sich oft zwischen Fußgängerzone, Bahnhof und Hilfseinrichtungen ab. Für 20 von ihnen aber geht es morgen weit weg nach Rom zum Papst. Unter anderem Toni fährt mit.
3: Ich freue mich darauf. Jetzt ist der neue Papst da. Den alten Papst kenne ich ja noch. Durfte ihm ja mal die Hand geben. Das war sehr aufregend. Denn wann kommt mal der Papst auf einen zu?
2: Es wird eine Pilgerfahrt. Dienstag hin und Freitag Rückreise und jeden Tag ein Gottesdienst, jeden Tag Besichtigungen. Organisiert hat die Reise vor allem Thilo Graf von der Caritas. Ein Thema: Wie geht es eigentlich Obdachlosen in Rom?
4: Genau, wir werden die Caritas in Rom besuchen und auch St. Egidio und dort dann nochmal sozusagen auch aus der Perspektive von Menschen, die hier wohnungslos sind oder obdachlos, nochmal zu schauen, wie das in Rom aussieht, gell, und was es da für Angebote auch der Hilfe gibt.
2: Morgen pilgern 20 obdachlose Menschen nach Rom.
0: Das war ein Beitrag von Klaus Böllert für die katholische Kirche. Das sind jetzt hier New Constellations bei Enjoy Play mit Hot Blooded.

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1: Kaffee, ne?
2: Mhm.
1: Ist ja ein geiles Getränk.
2: Lieb ich.
1: Kaffeemaschinen, auch toll. Meine Maschine, also die muss ja auch jetzt irgendwie in Service seit 2 Monaten.
2: Ach, Gregor.
1: Und seitdem schweigen wir uns einfach an. Ich krieg's auch einfach nicht hin, mich um so Dinge zu kümmern, die so ein bisschen langweilig sind. Wie eine Kaffeemaschine zum Service bringen.
2: Ich fühle das total. Meine sagte auch gerade die ganze Zeit, ich brauche einen neuen Filter. Weißt du, was ich gemacht habe? Ich habe mir jetzt so ein Kaffeekonzentrat gekauft und mache einfach jeden Morgen Eiskaffee.
1: Einfach einen Umweg nehmen und trotzdem zum Ziel kommen.
2: Das
1: ist der Stil.
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0: Das wissen wir am 19. November. Was wir aber jetzt schon wissen, wer in den virtuellen Radiostationen da zu hören sein wird.
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0: Einmal kurz für alle, die mit Gaming jetzt nicht so viel zu tun haben. GTA 6, also Grand Theft Auto, ist ein Videospiel, in dem man Missionen erfüllt und dabei möglichst viel in geklauten Autos herumfährt. Es geht in der Reihe aber jetzt nicht nur um das Spiel, sondern es geht auch um Musik. Svenja aus dem Enjoy Play Team, in den Autos läuft nämlich immer Radio. Mhm. Und wen werden wir dann zum Beispiel im GTA 6 Teil da hören?
2: Einmal Lana Del Rey. Die wird zum Beispiel beim virtuellen Country-Radiosender in den Autos am Start sein. Und ihr Ehemann wird da dann als reisender Reporter zu hören sein, der Infos aus Florida liefert.
0: So wild. Ah, weil die ganze Handlung, die spielt ja in Florida, ne?
2: Ja, genau.
0: Die findet da ja statt.
2: Dann wird es noch den Radiosender Afrobank FM geben, bei dem wir dann Burner Boy hören werden. Ansonsten noch Robin, Morgan Wallen oder auch Bad Bunny. Der wird auf einem Latin-Music-Sender zu hören sein. Der heißt Coconutie FM, liebe ich auch. Das haben die Spieleentwickler von GTA 6 jetzt selbst schon mal bekannt gegeben.
0: Ich liebe es aber auch, dass diese Radiostationen in dem Spiel immer so ein Riesending sind.
2: Ne? Das ist so cool. Das hat sich auch so dahin entwickelt. Der allererste Superstar, der einen Auftritt in den virtuellen Radiosendern im Spiel hatte, das war damals Pharrell Williams. Mhm. Ab da wurde es dann auch wirklich immer wilder. Also sogar Modedesigner Karl Lagerfeld hatte mal einen Auftritt als Moderator
0: so random
2: bei einem dieser Sender. Und mittlerweile gehört es einfach so ein bisschen dazu. Deswegen wird es zum Release des Spiels am 19. November auch ein Musikalbum geben mit 34 Songs von den Musikmenschen, die da in den virtuellen Radiosendern zu hören sein werden.
0: Bis diese ganzen Musikmenschen bei GTA 6 zu hören sein werden, gibt es natürlich jetzt schon hier bei Enjoy Play. Das ist Bad Bunny mit DTMF. Oh.

0: Montez und Benno, glaubst du nicht auch? Hier bei Enjoy Play. Bei Benno scheint es auch gerade sehr gut zu laufen mit der Musik. Beim Reeperbahn-Festival in Hamburg hat er uns vor kurzem in einem Interview erzählt, dass er sich ein neues Auto jetzt gegönnt hat. Also da scheint es wohl gut im Portemonnaie zu klingeln. Aber es ist jetzt kein klischeemäßig prolliges Poser-Auto. Nein, es ist ein ganz normales. Aber auch das musste direkt erstmal wegen einer merkwürdigen Geschichte direkt wieder zur Reparatur.
1: Ich habe mir so einen 2026er Neuwagen VW Tiguan, so ein SUV Airline, habe ich mir geholt. Auch lustige Geschichte dazu, einen Monat später hat einfach jemand ein Skateboard da durchgeworfen durch mein Fenster. Ja, ja, aber es ist einfach eine Geschichte für wann anders. Es ist eine Geschichte für wann anders, aber jemand hat ein Skateboard durch mein Auto geworfen. Aber ich habe es jetzt repariert, ja.
0: Genau, so haben wir auch geguckt wie ihr. Und ja, wir haben auch direkt nochmal nachgehakt, was das mit diesem Skateboard auf sich hatte.
1: Ich saß im Auto. Also wirklich jetzt. Ich bin gerade losgefahren, hat jemand ein Skateboard durch mein Auto geworfen. Die Vorgeschichte erzähle ich mal wann anders. Wirklich.
0: Okay, sobald wir wissen, was es da mit Newcomer Bennos Auto und diesen Skateboard werfenden Menschen zu tun hatte, hört ihr es natürlich brühwarm hier bei Enjoy Play. Das ist jetzt Charlie XCX für euch mit Camera.

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1: Um 15 Uhr mit Astrid Fietz. Bundeskanzler Merz hat mehr Tempo bei der Rentenreform angemahnt. Auf dem Arbeitgebertag in Berlin stellte er einen konkreten Zeitplan in Aussicht. Aus Berlin, Lissi Kaufmann.
2: Noch in diesem Jahr soll das Gesetz in den Bundestag. Im ersten Quartal 2027 soll es verabschiedet werden. Merz mahnte dabei zu mehr Tempo. An den neuen Arbeitsminister Schweizer von der SPD gerichtet, sagte Merz, er ermuntere ihn, schnell an die Arbeit zu gehen und die Gesetzentwürfe vorzulegen. Bislang liegen nur die Ergebnisse der Rentenkommission vor. Strittig ist vor allem der Vorschlag, die abschlagsfreie Rente nach 45 Beitragsjahren abzuschaffen. Ein Punkt, den mehrere CDU-Ministerpräsidenten und SPD-Politiker in Frage stellen. Der Kanzler aber betont, das Ende der abschlagsfreien Frühverrentung mache die Rente gerechter. Auch weil manche noch gesund und fit seien. Es sei nicht gerecht, wenn am Ende immer weniger Arbeitende immer mehr Rentner finanzieren müssten.
1: Verteidigungsminister Pistorius hat eine Kandidatur für den SPD-Vorsitz ausgeschlossen. Er sei mit seiner Aufgabe, die Sicherheit Deutschlands zu garantieren, voll ausgelastet, sagte Pistorius. Der Niedersachse ist Umfragen zufolge der beliebteste deutsche Politiker. Die Sozialdemokraten wollen im Winter ihre Führungsriege neu wählen, nachdem die bisherige Co-Parteichefin Baas gestern zurückgetreten ist. Zu ihrem Nachfolger als Bundesarbeitsminister wird heute Nachmittag ihr Parteikollege Schweizer ernannt. Mobbing im Internet hat unter Kindern und Jugendlichen weiter zugenommen. Das geht aus einer Befragung von Schülern und Schülerinnen im Auftrag des Bündnisses gegen Cybermobbing hervor. Zu den Ergebnissen der Studie Nico Hecht aus Berlin.
3: In 9 Jahren hat sich die Zahl von Cybermobbing-Opfern fast verdoppelt. Das bedeutet konkret, mehr als 2,4 Millionen Kinder und Jugendliche sind bereits betroffen gewesen, so die Einschätzung der Studienmacher. Dabei führt Cybermobbing zu teils schweren psychischen Auswirkungen. Die Betroffenen berichten von Angst- und Schlafstörungen sowie Niedergeschlagenheit oder Depression. Jeder Vierte äußert sogar Suizidgedanken. 17% haben aus Verzweiflung schon einmal zu Alkohol, Tabletten oder Drogen gegriffen. Die Studie zeigt außerdem, dass eine deutliche Mehrheit der befragten Eltern, 76%, eine Altersbegrenzung für Social Media wolle, um gegenzusteuern. Fast 3/4 der Lehrenden sind für ein Smartphone-Verbot an ihren Schulen für Kinder und Jugendliche.
1: Der spanische König Felipe VI. Und Königin Letizia haben ihren Besuch in Ceuta begonnen. Vor etwa 2 Monaten waren mehr als 70.000 Menschen von Marokko aus in die nordafrikanische Exklave Ceuta gelangt. Aus Ceuta, Franka Welz.
4: Neben einer Begegnung mit Regierungsvertretern im Rathaus sind der Besuch einer Schule in der Stadt geplant, sowie die Teilnahme des Königspaars an einer ökumenischen Gedenkveranstaltung für die Migranten, die bei dem massiven Grenzübertritt Ende Juli ums Leben gekommen sind. In Ceuta harren weiterhin mehrere tausend Menschen aus, darunter zahlreiche Kinder und Jugendliche. Die Migrantencamps an den Stränden der Stadt sind mittlerweile geräumt, aber auch Mitte Oktober hausen noch Migranten auf der Straße oder verstecken sich aus Angst vor Abschiebung in den umliegenden Bergen und Wäldern der Exklave.
1: Papst Leo XIV. Hat sich wie angekündigt ins Gemelli-Krankenhaus in Rom begeben. Die Autokolonne mit ihm erreichte die Klinik am Mittag. Nach Angaben des Vatikans wird Leo noch heute operiert. Der Termin für den Eingriff ist am Nachmittag. Der Papst hatte vorgestern öffentlich gemacht, dass bei ihm ein Knoten in der Lunge entdeckt wurde. Dieser soll nun entfernt werden. Die Formel 1 kehrt auf den afrikanischen Kontinent zurück. Das bis dato letzte Rennen dort war 1993 in Südafrika. Ab dem frühen 2030er Jahren soll nun in Ruanda der große Preis von Afrika stattfinden. Aus der Sportredaktion Achim Scheu.
5: Der Vertrag läuft über 10 Jahre. Dafür wird eigens eine neue Rennstrecke circa 40 Kilometer entfernt von der Hauptstadt Kigali gebaut. Der Wüstenstaat Katar dient dafür größtenteils als Geldgeber. Die Fluggesellschaft Qatar Airways ist ja auch einer der Hauptsponsoren der Formel 1. Kritik gibt es bereits, vor allem in Bezug auf die Menschenrechte in Ruanda. Die politische Lage dort ist nach wie vor sehr repressiv. Dem ostafrikanischen Land wird daher Sportswashing vorgeworfen, also der Versuch, internationales Ansehen durch die Austragung großer Sportevents aufzubessern.
1: Das waren die Nachrichten. Das Wetter in Norddeutschland. Wolken und einige Auflockerungen, gebietsweise Schauer, Höchstwerte 13 bis 18 Grad. Nachts fast überall trocken, gebietsweise noch letzte Schauer bei Tiefstwerten von 13 bis 8 Grad. Morgen bleibt es bis auf einzelne Schauer trocken, bei Höchstwerten um 16 Grad. Am Donnerstag meist trocken bei 15 bis 19 Grad. Und am Freitag dann anfangs freundlich, später im Nordwesten Regen bei 16 bis 20 Grad. Es ist 15.05 Uhr.
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8: Langweilig, oberflächlich, schlechte Texte. Also das sind bisher die Meinungen zu den vier neuen Songs von Taylor Swift. Sie hat ja vor kurzem so eine Deluxe-Version von ihrem Album The Life of a Showgirl rausgebracht. Anscheinend sind die jetzt nicht so gut angekommen bei vielen Swifties, weil Taylor ja mit diesem Album generell eher Richtung Party, Richtung Spaßmusik gegangen ist. Vielleicht wird sie ja beim nächsten Album noch mal ein bisschen lyrischer, wieder ein bisschen balladiger. Bis dahin feiern wir aber eigentlich so die poppigen Spaßsongs von ihr ganz gerne. Ist ja auch eine gute Seite von Taylor Swift. Das ist ja auch, da weiß man direkt, was man an ihr hat. Poppige Spaßsongs, das kann sie einfach. Hier einer der vier neuen Songs, der heißt Patient Zero. Hört ihr jetzt bei Enjoy Play.

0: Baby Close, Temptations, hört ihr hier bei Enjoy Play. Diese Sprachnachricht von Dennis kam über die ARD Sounds App rein.
1: Ja, moin. Ich würde gerne einen Künstler aus unserer Umgebung unterstützen. Der kommt aus Lohne. Mark Atlas heißt der. Waste My Time heißt der Song. Ist jetzt Freitag rausgekommen. Lasst mal den Jungen unterstützen.
0: Dennis, das ist eine ganz fabelhafte Idee. Das machen wir direkt mal.
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0: So nennen wir immer unsere Newcomerinnen und Newcomer, die bei uns hier aus dem Norden kommen. Und Fechter zählt dazu, also zählt Mark Atlas auch zu den Nordlichtern. Nicht nur Dennis ist Fan von ihm. In den letzten Jahren hat Mark Atlas sich so eine richtige Fanbase erspielt, was ja auch kein Wunder ist. Er macht halt einfach richtig gute Musik. Und deswegen gehen wir hier dem Wunsch von Dennis bei Enjoy Play nach. Wir spielen euch Newcomer Mark Atlas als Nordlicht mit dem brandneuen Song, den er Freitag erst released hat. Das ist Waste My Time.

0: Egal, was für ein Superstar du schon bist, wenn Legende Paul McCartney im Publikum deiner Show sitzt, dann ist das Gesetz, einmal kurz durchzudrehen. Enjoy Play ist hier. Und dieses Gesetz, das kennt auch Gracie Abrams. Bei ihrer Festivalshow beim Glastonbury in der UK, da sieht sie irgendwann mittendrin auf einer Leinwand einfach Paul McCartney sitzen. Und sie kriegt sich natürlich nicht mehr ein. Also sie sieht ihn, sie macht große Augen und sagt dann erstmal, what the fuck, auf der Bühne, muss selbst über sich lachen und danach läuft sie ganz schockiert so hin und her, wird dann vom Superstar kurz zum Fangirl und fängt an, auch ihm so zuzuwinken. Richtig süß, gibt mehrere Videos davon im Internet. Und sie hat darüber jetzt auch in der US Talkshow gesprochen und sagt, dass ihr in dem Moment so richtig schwindelig geworden ist, als sie ihn entdeckt hat.
1: And I looked up and it was Paul McCartney up there, which was so nauseating.
0: Yeah, yeah. Alles richtig gemacht, Gracie Abrams. Das ist sie hier bei Enjoy Play mit Look at My Life.

0: 8 ist das mit RMB, Ring My Bell.
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0: aber habe ich noch mit Newcomer Johnny Mahoro darüber gesprochen, dass sein allererstes Album bald erscheint.
1: Es ist irgendwie sehr, sehr verrückt. Also ich glaube, mein 17-jähriges Ich würde einfach nur schreien und sich freuen. Und deshalb, ja, es ist mega, mega toll.
0: Und jetzt ist es da. Lass uns doch direkt mal reinhören.
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0: Nichts ist für immer, so heißt das Debütalbum von Johnny Mahoro. Und weil wir von ihm bisher ja sehr nahbare, fast schon tagebuchähnliche Songs gehört haben, ist direkt die Frage an Enjoy Play-Kollegin Svenja: Kriegen wir davon auf dem Album noch mehr?
3: Kann ich direkt sagen?
0: Ja.
3: Die Songs versetzen uns direkt in die Erwachsenwerden-Phase. Also es ist wirklich so ein Auf und Ab. Mal geht's ums Mutigsein, mal geht's ums Zweifeln. Aber ein Gefühl ist immer dabei, nämlich, dass jeder Moment irgendwann halt endet. Und deswegen auch der Titel Nichts ist für immer. Das Ganze klingt dann so.
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0: überraschend rockig auch an einigen Stellen.
1: Habe ich auch gedacht und mich darüber gefreut, weil das ja auch zeigt, dass er sich auch nochmal als Newcomer so ein bisschen weiterentwickelt hat und eben nicht nur bei Pop geblieben ist.
0: Voll, ja.
1: Also insgesamt finde ich, ist es ein solides und vor allem auch wirklich authentisches Debütalbum, das am besten wirkt, wenn man vielleicht so eine längere Autofahrt vor sich hat und das dann so ganz in Ruhe hören kann.
2: Nichts ist für immer, das Debütalbum von Johnny Mahoro. Wir hören daraus direkt mal den gleichnamigen Song bei Enjoy Play. Erwachsen

Krista Sarandi, Good Old Days. Hier seid ihr bei Enjoy Play. 2 Jahre hat es gedauert, ein paar gebrochene Herzen und viele Therapiestunden später und schon ist das zweite Album da. So fast das Newcomer Masterpiece zusammen. Am Freitag hat er Album Release. Hört sich jetzt für mich auch an, seine Zusammenfassung, als wenn er da wirklich eine ganze Menge zu verarbeiten hatte. Und ist das auch wirklich so gewesen? Also auf dem Album hat Masterpiece irgendwie versucht, Worte für seine Emotionen zu finden. Ganz besonders für eine, und zwar das Verliebtsein. Oh, voll das schöne Happy End irgendwie. Deswegen heißt das Album auch If I Don't Love You, Who Will? Also übersetzt, wenn ich dich nicht liebe, wer würde es dann tun? Ist ja so eine schöne Seite mal von Masterpiece, ne? Weil sein erstes Album war ja schon sehr gefüllt mit Euphorie, mit Aufbruch. Das waren laute Rock-Sounds. Es ging so eher darum, dass er sich als Musiker jetzt etabliert und jetzt ist er ein bisschen ruhiger geworden. Ein bisschen mehr R&B ist drin statt Rock. Also die Entwicklung, die hört man auf jeden Fall sowas von. Das ist Sucker Punch jetzt bei Enjoy Play. Auch aus diesem frisch am Freitag erschienenen Album If I Don't Love You, Who Will? Das ist Masterpiece jetzt für euch.

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1: Um 16 Uhr mit Astrid Fietz. Der designierte Bundesarbeitsminister Schweizer sieht bei der geplanten Rentenreform noch offene Fragen zwischen Union und SPD. Er freue sich aber auf seine neue Aufgabe in Berlin, sagte der SPD-Politiker am Nachmittag vor seiner Vereidigung. Aus Berlin Tim Aßmann.
2: Von einer großen Ehre spricht Alexander Schweizer mit Blick auf das neue Amt. Er dankte seiner Vorgängerin Bärbel Baas für deren Arbeit und sprach dann über die Rentenreform. Sobald sich die Koalition dort in allen Fragen verständigt habe, werde sein Ministerium alles daran setzen, die entsprechenden Gesetze zügig und gründlich auf den Weg zu bringen, versprach der neue Bundesarbeitsminister. Und er ergänzte, das habe er mit Bundeskanzler Merz auch bereits so besprochen. Merz hatte zuvor auf dem Arbeitgebertag erklärt, er erwarte, dass die verabredeten Gesetzentwürfe aus dem Arbeitsministerium so schnell wie möglich ins Kabinett gebracht würden. Vor allem beim Thema Rente gibt es aber offenkundig noch Differenzen zwischen Union und SPD.
1: Kinder und Jugendliche in Deutschland werden immer häufiger im Internet gemobbt. Das geht aus einer neuen Studie hervor, die das Bündnis Cybermobbing heute vorgestellt hat. Den Angaben zufolge haben bereits mehr als ein Fünftel aller Schülerinnen und Schüler Spott, Beschimpfungen oder Ähnliches im Netz erlebt. Insgesamt sind das mehr als 2,4 Millionen Kinder und gut 2% mehr als im Vorjahr. Täterinnen und Täter kommen laut der Untersuchung meist aus der eigenen Schule. Das Bundesverfassungsgericht verhandelt seit heute über einen weiteren Streitpunkt zur Erbschaftssteuer. Es geht um Steuervorteile für Erben von Betriebsvermögen. Ein Urteil wird erst in einigen Monaten erwartet. Aus Karlsruhe Alena Lagmüller.
3: Der Kläger hat von seiner Tante unter anderem Wertpapiere im Wert von 67.000 Euro geerbt. Er findet es ungerecht, dass er als Erbe eines Privatvermögens Steuern zahlen muss, während sich Unternehmenserben oft von der Steuer befreien können. Für sie gibt es nämlich sehr großzügige Ausnahmen. Wer das Unternehmen fortführt und das Lohnniveau seiner Angestellten hält, der zahlt unter Umständen gar keine Steuern. Der Gedanke hinter diesen Privilegien? Unternehmen und Jobs sollen nicht durch die Erbschaftssteuer gefährdet werden.
1: In Frankreich gehen heute erneut junge Menschen aus Schulen und Universitäten auf die Straße. Sie fordern unter anderem eine Erhöhung des Bildungsetats, weniger Unterrichtsausfall und eine bessere Ausstattung der Schulen. Aus Paris Julia Borutta.
4: Am frühen Nachmittag werden in Paris voraussichtlich 2 Demonstrationszüge starten. Aber auch in anderen großen Städten wird heute wieder demonstriert. Laut dem Bildungsministerium waren am Morgen landesweit 200 von insgesamt 3.700 Lycées geschlossen oder verbarrikadiert. Die Regierung hatte in den letzten Tagen einen Rückgang der Blockaden, aber eine Intensivierung der Gewalt beobachtet und hofft, dass sich die Lage über die bevorstehenden Herbstferien beruhigen wird.
1: Die bulgarische Regierung hat den jüngsten Drohnenvorfall im Schwarzen Meer als völlig inakzeptabel bezeichnet. Ministerpräsident Radev bestellte die russische Botschafterin ein. Vor der bulgarischen Küste waren zuvor 2 Handelsschiffe mit Drohnen aufgegriffen worden. Eines von ihnen ging unter, mehrere Besatzungsmitglieder gelten noch als vermisst. Infolge des russischen Angriffskrieges gegen die Ukraine ist das Schwarze Meer immer wieder Schauplatz von Drohnenvorfällen. Mehr als 200 Schiffe wurden bereits angegriffen, die meisten von ihnen in diesem Jahr. Die Formel 1 kehrt auf den afrikanischen Kontinent zurück. Das bis dato letzte Rennen dort war 1993 in Südafrika. Ab den frühen 2030er Jahren soll nun in Ruanda der große Preis von Afrika stattfinden. Aus der Sportredaktion Achim Scheu.
5: Der Vertrag läuft über 10 Jahre. Dafür wird eigens eine neue Rennstrecke circa 40 Kilometer entfernt von der Hauptstadt Kigali gebaut. Der Wüstenstaat Katar dient dafür größtenteils als Geldgeber. Die Fluggesellschaft Qatar Airways ist ja auch einer der Hauptsponsoren der Formel 1. Kritik gibt es bereits, vor allem in Bezug auf die Menschenrechte in Ruanda. Die politische Lage dort ist nach wie vor sehr repressiv. Dem ostafrikanischen Land wird daher Sportswashing vorgeworfen, also der Versuch, internationales Ansehen durch die Austragung großer Sportevents aufzubessern.
1: Das waren die Nachrichten. Das Wetter in Norddeutschland. Wolken und einige Auflockerungen, gebietsweise Schauer bei Höchstwerten von 13 bis 18 Grad. Nachts fast überall trocken, gebietsweise noch letzte Schauer, Tiefstwerte 13 bis 8 Grad. Morgen bleibt es bis auf einzelne Schauer trocken bei Höchstwerten um 16 Grad. Am Donnerstag meist trocken bei 15 bis 19 Grad und am Freitag anfangs freundlich, später im Nordwesten Regen bei 16 bis 20 Grad. Es ist 16.04 Uhr.
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8: Wie schaffen Musikmenschen das bitte immer, während sie auf Tour sind, noch ein neues Album mal eben zu schreiben, aufzunehmen und zu produzieren? Also ich frage mich das immer wieder, weil, also ich stelle mir das total stressig vor. Ich frage mich das auch jetzt bei dem aktuellen Album von Newcomerin Bia Badu B. Das hat sie auch während ihrer letzten Tour angefertigt und ich muss das auf jeden Fall gleich mal mit euch checken, wie genau sie das gemacht hat, weil irgendwie weiß ich gar nicht, wo man denn da noch Zeit haben soll zwischen in dem Tourbus rumfahren und irgendwelchen Generalproben. Vorher gibt's für euch noch The Bowser, Alex Warren ist ja auch in der Liste mit drin und das sind Tame Impala. Loser für euch jetzt bei Enjoy Play.

0: da bist du morgens beim Soundcheck und der Generalprobe. Danach geht's direkt in die Maske, Kostüm. Dann stehst du auch schon auf der Bühne und los geht die Show. Ihr seid hier bei Enjoy Play. Zwischendrin sitzt du vielleicht die ganze Zeit noch im Tourbus und fährst direkt wieder zum nächsten Ort. Also so stelle ich mir einen Stundenplan von Musikmenschen vor, wenn sie auf Tour sind. Bei Newcomerin Bia Badobi ist da wohl aber immer noch irgendwo ein bisschen Zeit zwischendrin. Sie hat nämlich ihr viertes Album namens Pylon jetzt letzten Monat rausgebracht und hat das einfach während ihrer Tour geschrieben im Hotelzimmer, weil ihr Team wohl mit so einem kleinen Tourstudio immer reist. Und das bauen sie dann einfach in den Hotelzimmern auf und haben da drin dann eine gute Zeit.
1: I have a very incredible band with two members who are also incredible producers and they carry tour studios with them and we like pick a hotel room, like it's either like me or my bassist or my guitarist or my drummers. Then we all set up in there and just chill, eat food and make music, which is really, really nice.
0: Das hat sie in einem US-Radio-Interview erzählt und dann haben sie einfach in diesem tragbaren Studio im Hotelzimmer die beste Zeit mit Essen, machen da Musik und dann kommt da halt ein Album bei raus. Finde es ja immer krass, wenn Musikmenschen da während ihrer Tour irgendwie noch Kapazitäten für haben, aber es ist ja gut für uns. Wir haben deswegen jetzt den Song Estranged von ihr ganz neu. Das ist Bia Badobi für euch bei Enjoy Play.

0: 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Mit seinen 18 Jahren hat Young Pep ja schon eine ordentliche Fanbase. Oder wie seine Fans ihn nennen, Young Peppinger. Young Peppinger, Young, Young Peppinger. Für meine Kollegin Julia heißt er wahrscheinlich aber eher Young Weggeser, weil du hast versucht, mit ihm ein Interview zu führen und das war gar nicht so einfach.
1: Wir waren nach einem Auftritt von ihm auf der Enjoy-Bühne beim Reeperbahn-Festival in Hamburg verabredet, aber zuerst war Young Pep erstmal in der Menge baden. Also der hat sich wirklich für jeden einzelnen Fan Zeit genommen, um Fotos zu machen. Und glaub mir, es waren viele Fans da. Also total süß und dann kommt er hin und dann wurde es aber total stressig, weil er tatsächlich seinen Zug bekommen musste, um zurückzufahren, weil er ja noch in die Schule geht.
0: Oh, das finde ich auch immer richtig wild, ne? Dass er ja eigentlich, also er spielt auch mit diesem Schüler-Image in seinen Songs, mit Mathe-Test, Deutsch-Test, was auch immer.
1: Ja, total. Und deswegen habe ich ihn auch mal gefragt, wie das eigentlich alles so klar geht mit Schule.
2: Ja, Lehrer, sehr entspannt. Also wie gesagt, ich bin jetzt gerade die ganze Zeit in Hamburg. Das geht voll fit, solange die Noten halt stimmen. Die stimmen, deswegen passt das alles.
1: So, also das passt alles. Sein Schnitt wusste er übrigens aus dem Kopf nicht, aber es reicht auf jeden Fall. Und in den Herbstferien ist er dann wieder auf Tour.
0: Aber was soll denn da bitte noch kommen, wenn er jetzt schon mit 18 fast so erfolgreich ist?
1: Ja, das habe ich ihn auch gefragt, weil ich meine, er war mit Kraftklub auf Tour, er spielt die großen Festivalbühnen. Deswegen ernsthafte Frage, was soll noch kommen? Das ist seine Antwort.
2: Oh, gerne alles so, wie geht. Also maximal, ich wünsche mir einfach, dass es klappt, sodass ich mein Traum ist jetzt schon in Erfüllung gegangen, aber dass es noch mehr wird, dass ich einfach Musiker werde und dass mein Beruf wird.
1: Wie süß ist denn bitte diese Antwort? Also ich meine, dass es sein Beruf wird, das ist doch schon sein Beruf.
0: Ja, ich finde ihn aber auch super erwachsen schon, ne? Also er spricht sich auch immer wieder gegen Hass aus. Er hat gewaltfreie Texte. Ich glaube, von ihm werden wir noch viel hören. Mhm. Und ich habe jetzt Young Pep für euch zusammen hier mit Helgi. Anders heißt ihr Song bei Enjoy Play. Ja, du

0: Harry Styles' American Girls. Die Farbe Rot, die steht für Wärme oder auch Energie. Die Farbe Blau dagegen steht eher so für Kälte oder Ruhe. Warum sage ich euch das? Weil sich die nächste Newcomerin von Rot zu Blau umbenannt hat.
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0: Girl in Red, also Mädchen in Rot, ist anscheinend nicht mehr das Mädchen in Rot. Sie ist jetzt Girl in Blue, also das Mädchen in Blau. Warum? Das weiß niemand so genau. Also sie hat das einfach vor ein paar Wochen so langsam eingeführt. Erst mit Bildern, auf denen sie statt Rot nur Blau trägt. Und dann irgendwann hat sie auch ihren Namen auf den Internetplattformen geändert. Dazu hat sie Freitag dann auch einen neuen Song rausgebracht, der einfach nur Blue heißt. Es geht darin auch um eine Trennung, um Herzschmerz. Also ob sie jetzt damit zeigt, dass ihre rote Farbe gerade weg ist, weil sie so traurig ist. Maybe. Oder vielleicht hatte sie einfach Bock auf einen Imagewechsel. Das weiß man irgendwie nicht so genau. Also wir halten euch da natürlich aber auch auf dem Laufenden, weil der neue Song von Girl in Red, Girl in Blue, bin jetzt auch ganz verwirrt, wie ich sie nennen soll. Naja, der neue Song ist auf jeden Fall richtig gut. Spielen wir euch als Song des Abends hier jetzt bei Enjoy Play. Das ist der Song namens Blue.

0: Ist das so?
1: Die kleinen Botschaften auf dem Boden waren also genau dafür da. Für neue Musik von Trettmann. Der hat beim Reeperbahn-Festival in Hamburg vor kurzem mit so einer Aktion auf sein kommendes neues Album aufmerksam gemacht. Soll ja im Januar kommen. Auf dem Boden waren dann überall so, ja, in Gold war so ein Schriftzug auf den Boden gesprayt. Da stand einfach Trettmann statt aus Gold. Und da dachte ich noch, aha, da kommt der Tretti wieder um die Ecke mit neuer Musik. Ist er dann auch, habt ihr gerade gehört, hier mit Mixe McLeod und UFO 361. Abschied nehmen, so heißt der gemeinsame Song, ist auch ein gutes Stichwort, jetzt bei Enjoy Play. Ihr hört hier gleich nämlich Kollege Simon mit Deutschrap Ideal, also feinste Infos aus der Rap-Szene in Deutschland. Da seid ihr dann ab 22 Uhr mit ihm sehr gut versorgt. Wir hören uns dann morgen Abend wieder bei Enjoy Play. Wenn ihr mögt, ich freue mich drüber. Ich bin Sabine Lebeck, lasse euch jetzt hier Sonny Federa noch da, zusammen mit Becky Hill, das ist Say Something.

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1: Ja, moin. Ich bin Caroline, komme aus Hasbergen. Insgesamt ist vieles ungewiss. Wir sind eigenbedarfskündigungsbedroht, sagen wir so. Und mit 3 Kindern im passenden Rahmen dann wieder Wohnung zu finden, ist schwierig. Dann bin ich aktuell langzeitkrank und nicht mehr berufstätig. Und das macht es alles schwierig, dann auch wieder Wohnung zu finden.
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2: Ich bin Malte aus Holstein.
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4: Um 17 Uhr mit Astrid Fietz. Der designierte Bundesarbeitsminister Schweizer sieht bei der geplanten Rentenreform noch offene Fragen zwischen Union und SPD. Er freue sich aber auf seine neue Aufgabe in Berlin, sagte der SPD-Politiker am Nachmittag vor seiner Vereidigung. Aus Berlin Tim Aßmann.
5: Von einer großen Ehre spricht Alexander Schweizer mit Blick auf das neue Amt. Er dankte seiner Vorgängerin Bärbel Baas für deren Arbeit und sprach dann über die Rentenreform. Sobald sich die Koalition dort in allen Fragen verständigt habe, werde sein Ministerium alles daran setzen, die entsprechenden Gesetze zügig und gründlich auf den Weg zu bringen, versprach der neue Bundesarbeitsminister. Und er ergänzte, das habe er mit Bundeskanzler Merz auch bereits so besprochen. Merz hatte zuvor auf dem Arbeitgebertag erklärt, er erwarte, dass die verabredeten Gesetzentwürfe aus dem Arbeitsministerium so schnell wie möglich ins Kabinett gebracht würden. Vor allem beim Thema Rente gibt es aber offenkundig noch Differenzen zwischen Union und SPD.
4: An der Ministerpräsidentenwahl in Sachsen-Anhalt im Dezember wird die CDU-Fraktion nicht teilnehmen. Laut Fraktionschef Schulze werden die Abgeordneten den Saal geschlossen verlassen. Darauf habe man sich innerhalb der Fraktion verständigt, so Schulze. Der AfD-Politiker Siegmund stellt sich im Dezember als Ministerpräsident zur Wahl. Dafür braucht er 3 Stimmen mehr, als seine Partei im Parlament hat. Die CDU will mit ihrem Vorgehen dem Verdacht aus dem Weg gehen, aus ihren Reihen könnte es Stimmen für einen AfD-Ministerpräsidenten geben. Sexualisierte Gewalt gegen Kinder und Jugendliche bleibt in Deutschland ein Massenphänomen. Die unabhängige Bundesbeauftragte Klaus und die Aufarbeitungskommission des Bundes sehen große Lücken beim Schutz und bei Hilfen für Betroffene. Aus Berlin Dietrich Kallmeurer.
6: Die Bundesbeauftragte gegen sexuellen Missbrauch, Kerstin Klaus, warnt vor einem wachsenden Risiko für Kinder und Jugendliche. Noch nie sei die Gefahr so groß gewesen, sexualisierte Gewalt zu erleben. Dazu zählen Übergriffe in Familien, Schulen, Vereinen oder Heimen. Die Risiken im digitalen Raum explodierten. Laut Klaus haben rund 10 Millionen Menschen in Deutschland als Kinder oder Jugendliche sexuelle Gewalt erlebt. Sie fordert mehr Schutz im Internet, verbindliche Schutzkonzepte und eine Reform des Sexualstrafrechts.
4: Das Bundesverfassungsgericht in Karlsruhe verhandelt seit heute darüber, ob Steuervorteile für Firmenerben rechtens sind. Mit einem Urteil wird Anfang kommenden Jahres gerechnet. Aus Karlsruhe Max Bauer.
7: Unternehmenserben müssen nach geltendem Recht deutlich weniger Steuern zahlen als Erben von Privatpersonen. Wenn sie das Unternehmen 7 Jahre lang weiterführen und die Löhne nicht senken, sind Unternehmenserben sogar ganz von der Steuer befreit. Das findet ein Mann ungerecht, der von seiner Tante geerbt hatte. In der Verhandlung seiner Klage in Karlsruhe sagten Unternehmensverbände, dass Steuerbefreiungen nötig seien, um die Existenz von Unternehmen nicht zu gefährden und Arbeitsplätze zu sichern. Kritiker der Steuerbefreiung argumentierten hingegen, dass gerade die Erben großer Unternehmensvermögen nach geltendem Recht kaum oder oft gar keine Steuern zahlen müssten. Die Steuerbefreiung schütze nicht mehr nur die Existenz von Unternehmen, sondern vor allem das Vermögen von Superreichen.
4: Die bulgarische Regierung hat den jüngsten Drohnenvorfall im Schwarzen Meer als völlig inakzeptabel bezeichnet. Ministerpräsident Radev bestellte die russische Botschafterin ein. Vor der bulgarischen Küste waren zuvor 2 Handelsschiffe mit Drohnen angegriffen worden. Eins von ihnen ging unter. Mehrere Besatzungsmitglieder gelten noch als vermisst. Infolge des russischen Angriffskriegs gegen die Ukraine ist das Schwarze Meer immer wieder Schauplatz von Drohnenvorfällen. Mehr als 200 Schiffe wurden bereits angegriffen, die meisten von ihnen in diesem Jahr. Papst Leo XIV. Ist im Krankenhaus. Grund ist eine kurzfristig angekündigte Lungenoperation. Aus Rom, Ivo Maruschik.
8: Am Mittag ist der Papst in der Gemelli-Klinik in Rom aufgenommen worden. Die letzten Meter zum Eingang des Krankenhauses ging er zu Fuß und begrüßte die Gläubigen und Schaulustigen, die sich dort versammelt hatten. Der Vatikan teilte mit, die Operation solle noch heute im Lauf des Nachmittags durchgeführt werden. Leo XIV. Hatte am Sonntag selbst vor tausenden Menschen auf dem Petersplatz gesagt, dass ihm ein Knoten aus der Lunge entfernt werden soll. Im Lauf des Abends soll es weitere Informationen über seinen Zustand geben.
4: Das waren die Nachrichten. Das Wetter in Norddeutschland. Heute Abend Wolken und zeitweise Schauer bei 11 bis 17 Grad, an der See stürmisch. Nachts häufig trocken, vereinzelt noch Regen, Tiefstwerte 13 bis 8 Grad. Morgen anfangs einzelne Schauer, meist aber trocken, Höchstwerte 15 bis 18 Grad. Am Donnerstag meist trocken bei 15 bis 19 Grad, am Freitag freundlich, im Nordwesten später Regen bei 16 bis 20 Grad. Es ist gleich 17.05 Uhr.
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1: Um 18 Uhr mit Kevin Bieler. Bundespräsident Steinmeier hat Alexander Schweizer zum neuen Bundesarbeitsminister ernannt. Der SPD-Politiker aus Rheinland-Pfalz folgt auf Bärbel Baas, die sich gestern von all ihren Ämtern zurückgezogen hatte. Aus Berlin Benjamin Großkopf.
2: Der Bundespräsident erinnerte die Bundesregierung an die Erwartung der Deutschen, das Land zu erneuern. Das Land brauche eine Regierung, die zusammenhält und anpackt, so Steinmeier weiter. Schon die ersten Tage dürften für Schweizer zur Bewährungsprobe werden. Aus seinem Ministerium wird unter anderem der Gesetzentwurf zur Rentenreform erwartet. Schweizer vermied eine Festlegung auf einen genauen Zeitplan. Kanzler Merz und die Union forderten dagegen Tempo von Schweizer. Merz beklagte, schon zu lange auf ein Gesetz zu warten.
1: Arbeitgeberpräsident Dulger hat die Bundesregierung aufgefordert, geplante Reformen endlich umzusetzen. Auf dem Deutschen Arbeitgebertag warf er der schwarz-roten Koalition vor, politische Entscheidungen zu verschleppen. Dabei wisse man genau, was dem Land fehle.
3: Es braucht zunächst gute Standortbedingungen, weniger Bürokratie, einen digitalen, schnellen und schlanken Staat, tragfähige soziale Sicherungssysteme, gute Bildung, eine funktionierende Infrastruktur und wettbewerbsfähige Energiepreise. Aber gute Standortbedingungen entstehen nicht von selbst. Sie sind eben auch das Ergebnis politischer Entscheidungen. Und deshalb spreche ich heute über eine Form von Leistung, über die wir viel zu selten reden, über politische Führungsleistung. Und ich sage das mit Blick auf die Führungspersönlichkeiten aller Parteien, die unser Land regieren. Wer bremst, führt nicht. Wer bremst, handelt verantwortungslos.
1: Arbeitgeberpräsident Dulger. Die Wahl des Ministerpräsidenten in Sachsen-Anhalt wird ohne die CDU-Fraktion stattfinden. Die Abgeordneten haben sich heute darauf verständigt, der Abstimmung im Dezember fernzubleiben. Dann stellt sich der AfD-Kandidat Siegmund zur Wahl. Aus Magdeburg, Uli Wittstock.
4: Gehen, damit ein anderer nicht kommt. Das ist offenbar die Idee der CDU-Fraktion im Magdeburger Landtag. Man wolle den Sitzungssaal verlassen vor der Wahl eines Ministerpräsidenten. Seit nämlich die AfD-Kandidaten für das Landtagspräsidium in der Geheimwahl mehr Stimmen bekamen als erwartet, liegen die Nerven blank, vor allem in der CDU. AfD-Spitzenkandidat Ulrich Siegmund hatte ja angekündigt, im Dezember nur im ersten Wahlgang anzutreten. Er bleibe bei diesen Plänen, so Siegmund heute im Magdeburger Landtag. Tatsächlich braucht die AfD mindestens 3 Stimmen von anderen Parteien, um im ersten Wahlgang mit absoluter Mehrheit gewählt zu werden. Linke, Grüne und SPD haben das ausgeschlossen. Und auch das BSW hat ja angekündigt, den Ministerpräsidenten nicht zu wählen.
1: Die Europäische Union hat EU-Gelder in Höhe von gut 4 Milliarden Euro an Ungarn freigegeben. Grund sind Antikorruptionsreformen der neuen Regierung. Die EU hatte die Fördergelder zurückgehalten, weil die frühere Regierung unter Ministerpräsident Orbán gegen rechtsstaatliche Prinzipien und EU-Grundwerte verstoßen hatte. Der neue Ministerpräsident Maggar ist seit Mai im Amt und hat einen politischen Kurswechsel eingeleitet. Das Bundesverfassungsgericht in Karlsruhe verhandelt seit heute darüber, ob Steuervorteile für Firmenerben rechtens sind. Mit einem Urteil wird Anfang kommenden Jahres gerechnet. Aus Karlsruhe Max Bauer.
5: Unternehmenserben müssen nach geltendem Recht deutlich weniger Steuern zahlen als Erben von Privatpersonen. Das findet ein Mann ungerecht, der von seiner Tante geerbt hatte. In der Verhandlung seiner Klage in Karlsruhe sagten Unternehmensverbände, dass Steuerbefreiungen nötig seien, um die Existenz von Unternehmen nicht zu gefährden und Arbeitsplätze zu sichern. Kritiker der Steuerbefreiung argumentierten hingegen, die Steuerbefreiung schütze nicht mehr nur die Existenz von Unternehmen, sondern vor allem das Vermögen von Superreichen.
1: Die Wochenzeitung Die Zeit wehrt sich juristisch dagegen, dass Interviewaufnahmen der Kinder von Christina Block sichergestellt worden sind. Die Zeitung sowie die beteiligte Journalistin legten Beschwerde ein. Das Landgericht Hamburg hatte die Tonaufnahmen gestern sicherstellen lassen. Hintergrund ist der in Hamburg laufende Prozess gegen Christina Block, der vorgeworfen wird, eine Entführung ihrer beim Vater lebenden Kinder in Auftrag gegeben zu haben. Eine Journalistin der Zeit hatte die Kinder kurz nach der Entführung interviewt und dieses Material jetzt in einem Podcast veröffentlicht. Das waren die Nachrichten. Das Wetter in Norddeutschland. Heute Abend Wolken und zeitweise Schauer bei 11 bis 17 Grad. An der See stürmisch. Nachts häufig trocken, vereinzelt noch Regen. Tiefstwerte 13 bis 8 Grad. Morgen anfangs einzelne Schauer, meist aber trocken. Höchstwerte 15 bis 18 Grad. Am Donnerstag meist trocken bei 15 bis 19 Grad. Am Freitag freundlich. Im Nordwesten später Regen bei Temperaturen zwischen 16 und 20 Grad. Die Zeit, es ist 18.05 Uhr.
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1: Um 19 Uhr mit Kevin Bieler. Bundespräsident Steinmeier hat Alexander Schweizer zum neuen Bundesarbeitsminister ernannt. Der SPD-Politiker aus Rheinland-Pfalz folgt auf Bärbel Baas, die sich gestern von all ihren Ämtern zurückgezogen hatte. Aus Berlin Benjamin Großkopf.
2: Der Bundespräsident erinnerte die Bundesregierung an die Erwartung der Deutschen, das Land zu erneuern. Das Land brauche eine Regierung, die zusammenhält und anpackt, so Steinmeier weiter. Schon die ersten Tage dürften für Schweizer zur Bewährungsprobe werden. Aus seinem Ministerium wird unter anderem der Gesetzentwurf zur Rentenreform erwartet. Schweizer vermied eine Festlegung auf einen genauen Zeitplan. Kanzler Merz und die Union forderten dagegen Tempo von Schweizer. Merz beklagte, schon zu lange auf ein Gesetz zu warten.
1: Mit Forderungen nach großen Reformen bei Rente und Sozialsystemen ist in Berlin der Deutsche Arbeitgebertag gestartet. Präsident Dulger hat Kanzler Merz einen 20-Punkte-Forderungskatalog der Arbeitgeberlobby übergeben. Themen darin: Bürokratieabbau, eine bessere Infrastruktur und günstigere Preise für Energie. Merz versprach in seiner Rede die umfangreichsten Reformen seit Jahrzehnten. Er wisse, dass das den Menschen viel abverlange. Er habe nicht die Absicht, der Liebling der Nation zu werden. Der Fahrplanwechsel bei der Deutschen Bahn Mitte Dezember bringt einige neue Angebote mit sich. Es gibt mehr Sprinter und mehr Auslandsverbindungen. Aus der NDR-Nachrichtenredaktion Janine Artest.
3: Neu ist zum Beispiel, dass man in Zukunft ohne umzusteigen mit dem Zug von Hamburg nach Amsterdam fahren kann. Insgesamt gibt es etwa 320 tägliche Verbindungen zu Zielen im Ausland. Das sind 20 mehr als bisher. Innerhalb Deutschlands werden einige Sprinterlinien erweitert oder der Takt erhöht. Auch hier profitiert Hamburg. Künftig fahren dreimal täglich ICEs in nur 5 Stunden und 20 Minuten nach München. Sie halten nur in Hannover und Nürnberg. Stopps in Lüneburg, Göttingen und Fulda entfallen. Der neue Fahrplan tritt am 13. Dezember in Kraft. Tickets können Kunden ab morgen kaufen.
1: In Frankreich gehen die Proteste von Schülern und Studenten weiter. Landesweit gingen Zehntausende von ihnen auf die Straße, um für bessere Lern- und Studienbedingungen zu demonstrieren. Sie fordern 10 Milliarden Euro zur Renovierung und besseren Ausstattung der Oberschulen. Die Regierung hatte angekündigt, einige der Forderungen bei der heute beginnenden Haushaltsdebatte zu berücksichtigen. An mehreren Orten kam es wieder zu Spannungen mit Sicherheitskräften. Unter anderem in Lyon und Straßburg wurde die Polizei mit Gegenständen beworfen. Die Beamten setzten Tränengas ein. Das waren die Nachrichten. Das Wetter in Norddeutschland: nachts häufig trocken, vereinzelt noch Regen, Tiefstwerte 13 bis 8 Grad. Morgen anfangs einzelne Schauer, meist aber trocken, Höchstwerte 15 bis 18 Grad. Am Donnerstag ist es meist trocken bei 15 bis 19 Grad. Am Freitag ist es freundlich, im Nordwesten später Regen 16 bis 20 Grad. Die Zeit, es ist 19.03 Uhr.
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1: Um 20 Uhr mit Kevin Bieler. Bundespräsident Steinmeier hat Alexander Schweizer zum neuen Bundesarbeitsminister ernannt. Der SPD-Politiker aus Rheinland-Pfalz folgt auf Bärbel Baas, die sich gestern von all ihren Ämtern zurückgezogen hatte. Aus Berlin Benjamin Großkopf.
2: Der Bundespräsident erinnerte die Bundesregierung an die Erwartung der Deutschen, das Land zu erneuern. Das Land brauche eine Regierung, die zusammenhält und anpackt, so Steinmeier weiter. Schon die ersten Tage dürften für Schweizer zur Bewährungsprobe werden. Aus seinem Ministerium wird unter anderem der Gesetzentwurf zur Rentenreform erwartet. Schweizer vermied eine Festlegung auf einen genauen Zeitplan. Kanzler Merz und die Union forderten dagegen Tempo von Schweizer. Merz beklagte, schon zu lange auf ein Gesetz zu warten.
1: Mit Forderungen nach großen Reformen bei Rente und Sozialsystemen ist in Berlin der Deutsche Arbeitgebertag gestartet. Präsident Dulger hat Kanzler Merz einen 20-Punkte-Forderungskatalog der Arbeitgeberlobby übergeben. Themen darin: Bürokratieabbau, eine bessere Infrastruktur und günstigere Preise für Energie. Merz versprach in seiner Rede die umfangreichsten Reformen seit Jahrzehnten. Er wisse, dass das den Menschen viel abverlange, er habe aber nicht die Absicht, der Liebling der Nation zu werden. In Berlin haben Grüne und SPD die Sondierungsgespräche mit der Linkspartei über die Bildung einer gemeinsamen Regierung unterbrochen. Grund ist ein Beschluss der Linksfraktion bei ihrer konstituierenden Sitzung. Aus Berlin Sabine Müller.
3: Alle linken Abgeordneten hatten eine Erklärung unterschrieben, in der unter anderem ein Bekenntnis zum Existenzrecht Israels abgegeben wird. Als Grundlage dieser Erklärung werden ausdrücklich linke Parteitagsbeschlüsse genannt, nicht das gemeinsame rot-grün-rote Papier zum Antisemitismus, das die Spitzen von Linken, Grünen und SPD letzte Woche beschlossen hatten und das innerhalb der Linken heftig kritisiert wird. Die Spitzenkandidaten von Grünen und SPD, Graf und Krach, erklärten, man müsse jetzt bewerten, ob die Verabredung von vergangener Woche noch gelte. Sie erwarten, dass die Linke klarstellt, ob sie diese ernst nimmt und umsetzen will.
1: In Frankreich gehen die Proteste von Schülern und Studenten weiter. Das Innenministerium sprach von landesweit 160.000 Teilnehmern. Laut den Organisatoren waren es dreimal so viele. Die Demonstranten fordern unter anderem 10 Milliarden Euro zur Renovierung und besseren Ausstattung der Oberschulen. An mehreren Orten kam es wieder zu Auseinandersetzungen mit Sicherheitskräften. So wurde die Polizei etwa in Paris und Lyon mit Gegenständen beworfen. Die Beamten setzten Tränengas ein. Noch eine Sportmeldung. Die deutschen Fußballerinnen haben am Abend ihr Testspiel gegen Japan gewonnen. Das Team von Bundestrainer Wück setzte sich im Bremer Weserstadion mit 2:1 durch. Das waren die Nachrichten. Das Wetter in Norddeutschland: nachts häufig trocken, vereinzelt noch Regen, Tiefstwerte 13 bis 8 Grad. Morgen anfangs einzelne Schauer, Höchstwerte 15 bis 8 Grad. Am Donnerstag ist es meist trocken bei Temperaturen zwischen 15 und 19 Grad. Die Zeit, es ist 20:03 Uhr.
0: 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Wie ist es zu erklären, dass jemand als Sänger und Künstler so sehr vermisst und betrauert wird, obwohl es schon seit 20 Jahren so gut wie kein musikalisches Lebenszeichen von ihm gab? Jemand, der selbst sagte, die Stille sei für ihn die höchste Vollendung. Etwas, das man seiner späteren Musik mit ihrer formungebundenen Ruhe anhören konnte. Und der sein Familienleben ungleich wichtiger fand als die künstlerische Karriere, die er dafür aufgab. Eine Frage, mit der sich die Nachtclub Classics heute eingehend beschäftigen werden. Es geht um Mark Hollis, der große Sänger und Freigeist, der mit Talk Talk den Synthie-Pop der 80er Jahre prägte und sich anschließend immer mehr vom großen Celebrity- und Glam-Getöse entfernte, zugunsten seiner Suche nach künstlerischer Wahrhaftigkeit und spiritueller Tiefe. Am 25.02.2019 ist er der Welt abhanden gekommen. Grund genug, in der kommenden Stunde Mark Hollis' Werdegang so gut es geht nachzuzeichnen und in der wunderbaren und zeitlosen Musik zu schwelgen, die er der Welt hinterlassen hat. Am Mikrofon ist Götz Steger.

0: we were kind of working in a way which like was like with arranged improvisation, okay? We were working with, you know, maybe like 20 instruments, letting them freeform and then building arrangements up from fragments of their playing, okay? The thing was although we'd respected space in a kind of width way, in terms of the depth of arrangement, there was always quite a depth in terms of the number of instruments that were coexisting.
1: Arrangierte Improvisation. Die Musiker spielen frei. Der Song ergibt sich aus den Fragmenten, die sie spielen. Bei etwa 20 Instrumenten kommt dabei eine entsprechende Fülle zustande, sagte Mark Hollis hier über die späten Talk-Talk-Alben. Im eben gehörten Inheritance sind es behutsame Klavierakkorde und eine leise, jazzige Rhythmusgruppe mit der verzerrten Gitarre als Gegensatz und dann zwischendurch unerwartet die getragenen Töne von Fagott und Klarinette. Über allem die schwebende Stimme von Mark Hollis. So klang Talk Talk im Jahre 1988. Mark Hollis stammte aus dem Londoner Tottenham. Es gab zwei Brüder, Ed Hollis, der ältere, war DJ und produzierte Bands wie die Pub-Rocker Eddie and the Hot Rods. Seine Drähte zum Musikbiss stellten die Weichen für Marks Karriere. Der brach die Schule vorzeitig ab. Auch eine Ausbildung als Kinderpsychologe zog er nicht bis zu Ende durch. Für den Lebensunterhalt arbeitete er als Labortechniker und Fabrikarbeiter. In der Freizeit schrieb er bereits Songs, die sich ansammelten und darauf warteten, endlich aufgenommen zu werden. 1977 war es soweit. Mit seiner ersten Band The Reaction entstanden Demoaufnahmen immerhin für Island Records. Eine Single wurde veröffentlicht, bevor sich die Band wieder auflöste. Ganz im punkigen Garagenbeat-Sound, der Ende der 70er angesagt war.

0: I tend to think of the whole sort of lyrical thing and the singing thing as is sort of like a two part thing, you know. It's sort of observationist and victim. It's sort of those two elements. There are definitely subjects that I'm wary about writing about. I mean, you know, the thing of sort of, you know, getting into the territories of smooch or anything.
1: Zwei Perspektiven, aus denen man textet, sagte Mark Hollis in einem Interview aus den frühen 80ern. Als Beobachter oder als Betroffener. Was für ihn allerdings nicht in Frage kam, waren schnulzige Texte. Unter den Demo-Tracks von Mark Hollis und seiner damaligen Band The Reaction war auch dieser Song, der später in dieser ungeschliffenen Form auf einer Punk-Compilation vom Label Beggar's Banquet wieder auftauchte. Eindeutig aus der betroffenen Sicht gesungen. Ich leide unter Angstzuständen und alles, was du machen kannst.

Was ich bei Macaulay speziell, aber auch im Zunehmens von Synthesizern, Sequenzern und Drum Machines dominierten Pop Anfang der 80er Jahre alles veränderte, hört man deutlich, wenn man den Song in dieser Version hört. Talk Talk mit Talk Talk.

0: Obviously, the main thing to me above everything is that I should be sort of proud of what it is that I've done. There are sort of three things. There's this thing of it being a career, a thing of it being a job, but above all, there must be this thing where you actually have sort of, belief in what you're doing above commercial success. I do think there's an area in which we are sort of, to an extent, commercial anyway, just, by the melodic nature of things. But, like I say, that is the most important thing.
1: Dass man hinter dem steht, was man macht, ist wichtiger als jeder kommerzielle Erfolg, auch wenn Talk Talk bis zu einem gewissen Grad kommerziell sind. Über sowas zu reden war Anfang der 80er eine Selbstverständlichkeit. Der Vorwurf, nur Kohle machen zu wollen, war allgegenwärtig. Gerade wenn man so nach Synthie-Pop klang wie die frühen Talk Talk. Ed Hollis, Marks Bruder, war bei der Entstehung von Talk Talk eine entscheidende Hilfe, von der Besetzung bis hin zum großen Deal mit EMI. Marketing und Image waren auch für Talk Talk das A und O, auch wenn die Band das gerne dementierte. Das Cover vom Debütalbum The Party's Over stammte vom angesagten Grafikdesigner Peter Saville, dessen Grafiken bereits die Platten von OMD oder Joy Division zierten. Erlesene Designer waren für die Kleidung zuständig, orientiert am Schick von Roxy Music. Produzent wurde Colin Thurston, Bowie Magazine und Duran Duran gehörten zu seinen Referenzen. Die New Romantic Schublade war für Talk Talk angedacht und EMI schickte sie dementsprechend mit Duran Duran auf Tour. Mark Hollis selbst hatte einen gänzlich anderen Horizont, was Musik anging. In Interviews erwähnte er Coltrane, Otis Redding, King Crimson oder Can als seine Einflüsse. Gehört hat man das in seiner Musik damals eher versteckt. Zum Beispiel bei der ersten Single Mirror Man in der Raffinesse des zwischen arabisch und barock klingenden Streicherarrangements, das im Laufe des Songs auftaucht.

0: second albums are always very important. You see, so many people actually think that your first album sort of defines you, your complete sound, and, you know, I think this new album is actually proof that that isn't true. I mean, or it doesn't have to be true. We did actually spend a lot of time. What we've actually done, we've got about 8 or 9 people playing on this album in total. What it's actually done is enabled us to, you know, create more depth in the arrangement and to actually, you know, let numbers draw out where before they were maybe a little bit more concise.
1: Das zweite Album, It's My Life, hier im Interview besprochen, als es 1984 rauskam. Nach einem Dreivierteljahr im Studio, Songs und Arrangements haben mehr Tiefe bekommen, erzählt Mark Hollis hier. Sicherlich auch ein Grund dafür war der neue Produzent Tim Freeze Green, der im Laufe der nächsten Jahre fast ein weiteres Bandmitglied wurde. Keyboarder Simon Brenner war dafür ausgestiegen, auch deshalb gab es wohl weniger prototypische Synthesizer-Sounds. Dennoch hört man dem Album die 80er an, vor allem was die knalligen Drums angeht. Auch der Fretless-Bass mit seinem leiernden Vibrato ist typisch für die Zeit. Aber es ist diese besondere Art von schwebender Melancholie, die Mark Hollis und Talk Talk in jedwedem musikalischen Gewand ausmachte und die hier besonders gut zum Tragen kommt. Die großen Hits wie der Titelsong It's My Life und Such a Shame werden heute noch rauf und runter gespielt, darum hier ein anderer, nicht minder schöner Song aus dem Album Tomorrow Started mit der Seltenheit eines Trompetensolos in der Mitte.

0: You see, I'm not exactly sure where the next album should go from now. You see, what I do think is an important part of this group and always has been is the fact that everything does centre itself around songs. So certainly that would be true for the next album. In terms of its arrangement and in terms of its style, I don't actually know quite where it should go at the minute.
1: Wohin würde die Band sich von da aus entwickeln? Im Zentrum bleiben natürlich grundsätzlich die Songs, wie auch immer sie dann klingen würden. Nach weniger Synthesizern, dafür Piano, Gospelorgel und ein natürlich klingendes Schlagzeug. The Color of Spring erschien 1986 und war verkaufsmäßig der Zenit von Talk Talk. 2 Millionen Mal ging es über den Tisch und war eine schöne Bestätigung für Mark Hollis in seiner künstlerischen Entwicklung hin zu einer zeitlosen Musik, die nicht auf Trend setzt. Auch schon zu der Zeit sagte er immer wieder, Talk Talk seien eher eine Jazzgruppe als eine Popband. Raffiniert in Szene gesetzt, wieder von Produzent Tim Freeze

0: I think before you make an album, you should sort of decide why you want to make an album and have a reason for making an album. And I just think that takes time, you know. At the point when you finished an album, you'd still mentally tied up with what that album was. So it just takes a period of time to sort of decide how this next one will be different from the one that preceded it.
1: Alles braucht seine Zeit. Und wenn man ein Album macht, sollte man sich nicht nur Zeit nehmen, sondern auch einen guten Grund dafür haben. Das sagt der vor rund einem Jahr verstorbene Mark Hollis, dem die heutigen Nachtclub Classics ihre Referenz erweisen. Nicht nur für ein Album, auch für einen gespielten oder gesungenen Ton braucht man laut Mark Hollis einen guten Grund. Und wenn man den nicht hat, ist es besser zu schweigen. Das Gegenteil vom großen Pop-Bohai und ein Weg, den Talk Talk von der Spitze der Popcharts aus jetzt einschlugen. Geholfen hat dabei sicherlich ein Riesenetat von der Plattenfirma EMI, die auf weitere Charthits hoffte und Talk Talk komplette künstlerische Freiheit gewährten. Es gab für EMI keinerlei Hörproben im Voraus, die Band wollte bei den Aufnahmen nicht gestört werden. Die fanden in einer ehemaligen Kirche statt, manchmal bei Kerzenlicht oder im Dunkeln ohne Zeitgefühl und Orientierung, als Ausgangszustand für die spirituelle Kreativität, die Talk Talk anstrebten. Das taten sie über ein Jahr lang. Im September 88 erschien dann Spirit of Eden, Musik, die ihre Schönheit und Intensität nur entfalten kann, wenn man wirklich zuhört, komplett ungeeignet.

geeignet für die Popcharts, allein schon wegen der Länge der Stücke. Hören Sie selbst, hier ist das 9-minütige The Rainbow, das ich fast in voller Länge ausspielen werde, mit einem freien, eigenständigen musikalischen Vokabular von Kammermusik bis Blues, mit Gastmusikern wie Nigel Kennedy an der Violine und der unvergleichlichen Bluesharp von Mark Feldham.

0: All of these instruments would be hit at very low level, so that the resonance of the instrument would become as important as the note of the instrument, and that in doing that, the room would then become an important part of the note.
1: Die Instrumente bei niedrigem Pegel aufnehmen, so dass die Resonanz im Raum ebenso wichtig ist wie der gespielte Ton selbst. So etwas will eine Plattenfirma nicht hören, wenn es um Umsatz geht. Man könne das Album Spirit of Eden nicht touren, befand Mark Hollis, also wurde ab jetzt nicht mehr live gespielt, eine Single-Auskopplung gab es ebenfalls nicht. EMI verklagte Talk Talk, weil sie absichtlich obskure und unverkäufliche Musik machen würden. Die Klage wurde vor Gericht fallen gelassen, weil man immerhin feststellte, dass Musik nicht per se kommerziell ausgerichtet sein muss. Ein ähnlicher Fall war die Klage von Labelchef David Geffen gegen Neil Young, weil der nicht genügend nach sich selbst klang. Der Streit zwischen EMI und Mark Hollis ging aber noch weiter. Nachdem Talk Talk zu Polydor gewechselt hatten, brachten EMI ohne das Einverständnis der Band eine gekürzte Single-Version von dem Spirit of Eden Song I Believe in You heraus. Außerdem erschien ein Remix-Album mit dem Titel Natural History Revisited, ebenfalls ohne Einverständnis der Künstler. Mark Hollis klagte jetzt seinerseits. Das Album wurde aus dem Verkehr gezogen, alle Exemplare mussten vernichtet werden. Ein Mann gegen die Mechanismen des Big Business, um als Künstler autonom zu bleiben und die Kontrolle zu behalten. Das ist verdienstvoll. Am Ende der Querelen bleibt die Tatsache, dass die beiden Alben Spirit of Eden und Laughingstock als absolut wegweisend gelten und vielen jungen Musikerinnen Mut machten, sich nicht durch vorgegebene Formate einschränken zu lassen. Vom Album Laughingstock hier Ascension Day.

0: we kind of felt like we'd done the work that we set out to do in a way. You know, not that you know what you're going to do in the future, but it's kind of like we went through those things with, from Spirit of Eden to Laughingstock, that really was kind of like the final way of stretching song shapes, if you like. And at the point when we'd done that, we kind of felt, well, look, you know, we've explored this way of recording, we've really kind of pulled these song structures apart as much as we think we can do. Let's call it a day on that. You know, we were always very like-minded.
1: Mit Spirit of Eden und Laughing Stock war alles gesagt und getan, was Talk Talk vorhatten. Ohne Trara löste sich die Band in aller Stille auf. Mark Hollis verschwand für die Öffentlichkeit. Wie eingangs gesagt, um für die Familie da zu sein, womit er ein Künstlerdasein mit Tourneen etc. für unvereinbar hielt. 7 Jahre später, 1998, erschien Mark Hollis einziges Soloalbum. Mehr als alles bislang ist dieses Album ein Plädoyer für die Stille, mit viel Raum zwischen den fast ausschließlich leisen Tönen. Der Musikjournalist Marc Beaumont sagte unlängst, dass die Musik voll von den Tönen ist, die Mark Hollis eben nicht gespielt hat. Um Mark Hollis ging es heute in den Nachtclub Classics. Von ihm spiele ich zum Schluss noch den Song The Color of Spring. Ich hoffe, mein Schwelgen war ein kleines bisschen ansteckend. Noch einen schönen Abend wünscht Götz Steger.

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1: Um 21 Uhr mit Kevin Bieler. Bundespräsident Steinmeier hat Alexander Schweizer zum neuen Bundesarbeitsminister ernannt. Der SPD-Politiker aus Rheinland-Pfalz folgt auf Bärbel Baas, die sich gestern von all ihren Ämtern zurückgezogen hatte. Aus Berlin Benjamin Großkopf.
2: Der Bundespräsident erinnerte die Bundesregierung an die Erwartung der Deutschen, das Land zu erneuern. Das Land brauche eine Regierung, die zusammenhält und anpackt, so Steinmeier weiter. Schon die ersten Tage dürften für Schweizer zur Bewährungsprobe werden. Aus seinem Ministerium wird unter anderem der Gesetzentwurf zur Rentenreform erwartet. Schweizer vermied eine Festlegung auf einen genauen Zeitplan. Kanzler Merz und die Union forderten dagegen Tempo von Schweizer. Merz beklagte, schon zu lange auf ein Gesetz zu warten.
1: In Berlin haben Grüne und SPD die Sondierungsgespräche mit der Linkspartei über die Bildung einer gemeinsamen Regierung unterbrochen. Grund ist ein Beschluss der Linksfraktion bei ihrer konstituierenden Sitzung. Aus Berlin Sabine Müller.
3: Alle linken Abgeordneten hatten eine Erklärung unterschrieben, in der unter anderem ein Bekenntnis zum Existenzrecht Israels abgegeben wird. Als Grundlage dieser Erklärung werden ausdrücklich linke Parteitagsbeschlüsse genannt, nicht das gemeinsame rot-grün-rote Papier zum Antisemitismus, das die Spitzen von Linken, Grünen und SPD letzte Woche beschlossen hatten und das innerhalb der Linken heftig kritisiert wird. Die Spitzenkandidaten von Grünen und SPD, Graf und Krach, erklärten, man müsse jetzt bewerten, ob die Verabredung von vergangener Woche noch gelte. Sie erwarten, dass die Linke klarstellt, ob sie diese ernst nimmt und umsetzen will.
1: Cybermobbing wird ein immer größeres Problem für Kinder und Jugendliche. In einer neuen Studie sagen 20%, dass sie schon mal Opfer geworden sind. Hochgerechnet wären das 2,4 Millionen Schülerinnen und Schüler. Die Zahlen steigen seit Jahren. Begünstigt wird digitale Gewalt der Studie zufolge durch Anonymität im Netz. Betroffene berichten von gesundheitlichen Folgen bei ihnen wie Depression, Alkohol oder Drogenkonsum. Das Bündnis gegen Cybermobbing fordert die Politik zum Handeln auf, zum Beispiel mit einer Altersgrenze für Social Media. Ein Cyberangriff hat offenbar die Bauarbeiten am Fehmarn-Belt-Tunnel gestört. Nach Angaben der dänischen Projektgesellschaft Fehmarn ist einer der Auftragnehmer betroffen. Ein dänischer TV-Sender berichtet, dass Hacker eine Sicherheitslücke ausgenutzt hätten, die Zugang zu allen IT-Systemen ermöglichte. Demnach konnten Arbeitsabläufe auf der Baustelle nicht wie geplant weitergehen. Unter anderem funktionierten elektronische Zugangskarten von Mitarbeitern nicht mehr. Und noch eine Sportmeldung. Die deutschen Fußballerinnen haben am Abend ihr Testspiel gegen Japan gewonnen. Das Team von Bundestrainer Wück setzte sich im Bremer Weserstadion mit 2:1 durch. Das waren die Nachrichten. Das Wetter in Norddeutschland, nachts häufig trocken, vereinzelt noch Regen, Tiefstwerte 13 bis 8 Grad. Morgen anfangs einzelne Schauer, Höchstwerte 15 bis 18 Grad. Am Donnerstag meist trocken bei 15 bis 19 Grad. Die Zeit, es ist 21.03 Uhr.
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1: Johnny Guitar Watson ist eine in der Musikgeschichte zwar etwas vergessene Figur, besetzt aber einen recht einzigartigen Platz im Kanon des R&B. So nahm er bereits 1954 in seinem Stück Space Guitar, gut ein Jahrzehnt vor Jimi Hendrix, dessen Gitarrenstil vorweg. Schrieb dann 1957 die Nummer Gangster of Love, die für ihn nur ein kleiner Hit war, später aber in der Version von Steve Miller weltberühmt wurde. Der eigene große Erfolg kam dann für Johnny Guitar Watson in den mittleren 1970er Jahren, als er sich vom Blues-Gitarristen zum Disco-Funk-Gitarristen verwandelte. Hier in den Black Pearls, Funk and Soul Classics, dreht sich also alles um den 1996 auf einer Konzertbühne in Yokohama an einem Herzinfarkt verstorbenen Johnny Guitar Watson. Am Mikrofon ist Olaf Maikopf.

Johnny Guitar Watsons Funk Beyond the Call of Duty vom gleichnamigen Album aus dem Jahr 1977. Der Vorgänger Ain't That a Bitch war nur einige Monate früher erschienen und wurde für den damals immerhin schon 41-jährigen Gitarristen und Sänger ein Comeback und gleichzeitig der Wegbereiter seines ganz eigenen Funk, den er auf nachfolgenden Platten konsequent pflegte. Der 1935 als John Watson Jr. geborene lernte zwar schon früh das Klavierspiel von seinem Vater, einem Profi-Pianisten, doch sein Interesse galt mehr der Gitarre. Und so brachte ihm sein Großvater, ein Pfarrer und Kirchenmusiker, das Instrument bei. Allerdings war die Voraussetzung für seinen Musikunterricht, dass Little Johnny nie die sogenannte Teufelsmusik, also Blues und R&B spielen würde. Das beherzigte der Enkel aber nur kurz und fand bald Inspiration in der Musik des Texaners T-Bone Walker. Ab den frühen 1950er Jahren, also mit gerade einmal 17, 18, erwarb sich Watson bald seinen Ruf als aufregender R&B-Entertainer, spielte mit Little Richard und Albert Collins und erfand dabei den Musik- und Vortragsstil, der später durch Jimi Hendrix berühmt werden sollte. Also die Gitarrenseiten mit den Zähnen zu spielen, einen Handstand zu vollführen und dazu die Gitarre aggressiv heulen zu lassen.

0: Johnny Guitar Watson mit seiner futuristischen R&B-Nummer Space Guitar von 1954. Einem Beispiel für die frühe Verwendung von Feedback und Hall. Damit experimentierte Watson, als er als begleitender Tourgitarrist in den Bands von zum Beispiel Sam Cooke oder Jackie Wilson spielte. Wie er in einem Interview mit Kollege Knut Benzner erzählte.
1: Mich haben Leute wie Gate Moth Brown und Luciano Red mit ihrem typischen Sound inspiriert. Zu der Zeit, als ich anfing, gab es eben viel Blues und neue Gitarrenmusik. Aber glaub's mir, ich war damals noch ein richtiger Young Watson, ein Grünschnabel. Aber trotzdem holten mich dann Leute wie B.B. King, Fats Domino, Benny King von den Drifters und Sam Cooke für ihre Konzerttourneen.
2: Jackie Wilson und Sam Cooke und, you know, all of those guys at that time who were touring with them, yes.
0: 1955 hatte Johnny Guitar Watson dann seinen ersten eigenen Hit, den Blues Those Lonely, Lonely Nights. Darüber sagte sein Fan Frank Zappa einmal, dass Watson der ursprüngliche minimalistische Gitarrist sei, was sein Single-Note-Solo auf Lonely Nights belege. Denn hier brachte er die Sache auf den Punkt. Und hier ist der genannte Song, Those Lonely, Lonely Nights.

0: Mit seinem hier beim Solo sehr präsent zu hörenden Single-Note-Spiel sollte Johnny Guitar Watson später ganze Generationen von Gitarristen beeinflussen. Dieser Minimalismus ist auch auf seiner Komposition Gangster of Love von 1957 zu hören. Der kam damals zwar nicht in die Charts, wurde aber für Steve Miller und dann auch 1978 in einer neuen Version von Watson selbst zu einem Hit und zu einem seiner bekanntesten Songs. Hier aber die ursprüngliche Aufnahme von 1957.
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0: Mit diesem Song hatte ich leider keinen Erfolg. Als ihn dann Steve Miller coverte, ging es für ihn ab. Gangster of Love wurde ein Riesenhit. Wir wurden daraufhin zwar keine Freunde, aber es freut mich, dass er durch meinen Song so berühmt wurde.
1: Nach 1960 experimentierte das musikalische Chameleon Watson auch mit verschiedenen Spielarten des Jazz und nahm sogar ein Piano-Album auf, bei dem er vollständig auf den Einsatz von Gitarren verzichtete. In den folgenden Jahren tourte der 1935 geborene Texaner dann mit seinem Freund und Kollegen Larry Williams durch Großbritannien und landete im Zuge dessen 1967 in Europa einen Hit mit der Joe Savinul-Komposition Mercy, Mercy, Mercy.

Zurück in den USA beendete Watson seine stagnierende Blues-Karriere, änderte ab den frühen 1970ern Stil und Image radikal und wandte sich nun, wohl auch inspiriert durch das selbstbewusste Auftreten schwarzer Soul-Stars wie Curtis Mayfield und Marvin Gaye, gezielt einem wesentlich Soul- und Funk-lastigeren Rhythm and Blues zu. 1972 unterschrieb Watson dann bei Fantasy Records in Berkeley, Kalifornien und veröffentlichte dort die zwei Alben Listen und I Don't Want to Be a Lone Ranger. Hier kombinierte Watson den traditionellen Blues mit Rock'n'Roll, Motown, Soul und P-Funk, integrierte eigene Ideen zu Rap und destillierte daraus im Laufe der folgenden Jahre einen eigenständigen, positiv klingenden West Coast R&B. Nebenbei produzierte er Aufnahmen anderer Künstler und war ein gefragter Studiogitarrist, der von Frank Zappa, Funk Inc., Ned Adderley, George Duke oder 1972 vom Soul-Sänger Nolan Porter ins Studio geladen wurde.

0: In der Zeit schrieb ich viel Musik und spielte eine Menge Konzerte. So wurde ich reifer und live immer besser. Das alles hat mich dann dahin gebracht, wo ich als Musiker wirklich hin wollte.
1: So kam Johnny Guitar Watson am 5. Dezember 1976 nach Hamburg ins legendäre Onkel Pös Carnegie Hall und spielte dort vor ausverkauftem Haus ein fantastisches Konzert. Damals war ich selbst dabei und erinnere mich noch, wie seine Band den Abend eröffnete, während Watson sich durch den überfüllten Saal schob, vor ihm sein Manager, der Watsons Gitarre, stilbewusst auf einem Samtkissen liegend, durch das johlende Publikum zur Bühne trug. Der NDR nahm das Konzert auf und vor 3 Jahren erschien es dann endlich auf CD und LP. Und so klang Johnny Guitar Watson damals im Onkel Pö, »I don't want to be a Lone Ranger«.

0: I'm definitely the Godfather. I was wondering why someone hadn't called me that before, because I'd been calling myself the Godfather of Funk for a little while.
1: Ich bin definitiv der Godfather of Funk, so werde ich genannt. Um es genau zu sagen, ich bin der funkiest one überhaupt. Irgendjemand hat es mal über mich geschrieben und dieser Titel fühlt sich für mich genau richtig an.
0: But I'm real happy that he decided to write that. I feel real good about that title.

Bis 1981 brachte er für DGM Records in rascher Folge 7 Studioalben heraus und hatte mit Songs wie Superman Lover, A Real Mother for Ya und Booty Ootie veritable Charterfolge. Zudem spielte Watson 1978 und 1979 zwei Alben mit seinem Watsonian Institute ein, auf denen seine Begleitmusiker im Mittelpunkt standen. Watsons Markenzeichen war nun neben Moog-basslastiger Hookline, treibender Snare-Drum und den unverzichtbaren Blues-Gitarren-Soli von hohem Wiedererkennungswert. Vor allem der breitgezogene Gesangsstil, in dem er manchmal auch sozialkritische Texte humorvoll und selbstironisch sang, waren unverkennbar. So beginnt, als würde er den Idealismus seiner musikalischen Vorgänger ansprechen, Watsons Song Ain't That a Bitch von 1976 mit einer ominösen, absteigenden chromatischen Hornlinie und der lyrischen Präambel »Alles ist aus den Fugen, jemand muss etwas tun, die gegenwärtige Situation ist abstrakt« und beschreibt weiter in dem Song einen gebrochenen Arbeiter. »Ich arbeite 40 Stunden, 6 Tage lang, und es ist mir trotzdem jedes Mal sehr peinlich, wenn ich meinen Lohn bekomme.« Weit davon entfernt, irgendeinen Zustand der Armut zu beklagen, nimmt Watsons Text in der zweiten Strophe eine markante Wendung, um eine spezifische Figur der Wirtschaft der späten 1970er Jahre zu gestalten. »Lasst mich euch über meine Qualifikationen erzählen«, beginnt er. Bevor er es erklärt, »ich programmiere Computer, ich kenne mich in Buchhaltung und Psychologie aus, ich habe einen Wirtschaftskurs belegt und ich kann ein wenig Japanisch sprechen.« Es geht Watson also nicht nur um den ausgebeuteten Arbeiter, sondern auch um den gebildeten und überqualifizierten, der nun aber für einen Mindestlohn festsitzt. Johnny Guitar Watsons Text spielt hier also auf die Auflösung der amerikanischen Arbeiterklasse und den Mythos des qualifizierten Arbeiters an, indem er ein absurd qualifiziertes Mitglied der Arbeiterschaft beschreibt, das trotz seiner Fähigkeit, mehrere Sprachen zu sprechen, das Versprechen von Reichtum und stetigem Einkommen als mythologisch empfindet.

0: Sein letztes Album für DGM Records nannte Johnny Guitar Watson 1981 And the Family Clone. So wie dieser Titel es vermuten lässt, spielt er hier alle Instrumente selbst ein und zeigt sich folgerichtig auf dem LP-Cover fünfmal geklont an Gitarre, Bass, Schlagzeug, Computer und Gesangsmikrofon. Darüber, wie Computer die Musik verändern, machte sich Watson schon Mitte der 80er im Interview mit Knut Benzner seine Gedanken.
1: The only thing that I can see at this point that has really changed has been the computerized sound of things.
2: In den vergangenen Jahren haben Computer immer mehr Einfluss auf Musik genommen, haben sie verändert. Sie ist heute in den Händen von Produzenten wie Quincy Jones oder George Duke, die den Sound im Studio kontrollieren, um die Musik verkäuflicher zu machen. Wenn die einen Hit produzieren, will anschließend jeder so klingen. Es geht also heute mehr um den perfekten Sound als um die Musik, wie sie früher war.
1: You know, whoever's got the big hit, everybody's trying to sound like them. So it's a little more music now than it used to be.

0: Johnny Guitar Watson von seinem in den frühen 80ern veröffentlichten Album And the Family Clone. In dem Interview, das Kollege Knut Benzner ein paar Jahre danach mit ihm führte, äußerte sich Watson auch dankbar darüber, was ihm sein Leben bietet.
1: Let me knock on some wood.
2: Ich klopfe auf Holz und bete, dass Gott auch in Zukunft gut auf mich aufpasst, meine Karriere weiterhin so gut verläuft und dass ich nach all den Jahren immer noch ein Teil der Szene sein kann.
0: Doch am 17. Mai 1996 brach Johnny Guitar Watson auf einer Konzertbühne im japanischen Yokohama zusammen. Er spielte gerade seinen Hit Superman Lover. Kurz darauf verstarb der Gitarrist und Sänger mit gerade einmal 61 Jahren an einem Herzinfarkt. Das war Black Pearls Funk and Soul Classics über den Gitarristen und Sänger Johnny Guitar Watson. Bis zur nächsten Black Pearls sagt Olaf Maikopf Tschüss.

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1: Um 22 Uhr mit Kevin Bieler. In Berlin unterbrechen Grüne und SPD die Sondierungsgespräche mit der Linkspartei über die Bildung einer gemeinsamen Regierung. Grund ist ein Beschluss der Linksfraktion bei ihrer konstituierenden Sitzung. Aus Berlin Sabine Müller.
2: Alle anwesenden linken Abgeordneten hatten eine Erklärung unterschrieben, in der unter anderem ein Bekenntnis zum Existenzrecht Israels abgegeben wird. Als Grundlage dieser Erklärung werden ausdrücklich linke Parteitagsbeschlüsse genannt, nicht das gemeinsame rot-grün-rote Papier zum Umgang mit Antisemitismus, das die Spitzen von Linken, Grünen und SPD letzte Woche beschlossen hatten und das innerhalb der Linken teils heftig kritisiert wird. Die Linksfraktion hatte am Nachmittag auch die umstrittene Neuköllner Abgeordnete Vanessa Emde in die Fraktion aufgenommen, der Antisemitismus vorgeworfen wird.
1: Bundespräsident Steinmeier hat den neuen Arbeitsminister Schweizer ernannt. Der SPD-Politiker folgt auf Bärbel Baas, die gestern zurückgetreten war. Aus der Nachrichtenredaktion Tabea Tschöpe.
3: Steinmeier hat den Termin auch genutzt, um klarzumachen, was die Bevölkerung von der Bundesregierung erwartet. Nämlich Verantwortung zu übernehmen, Kompromisse zu suchen und das Land zu erneuern. Vor Schweizer würden große Aufgaben liegen. Und das wird bei dem 53-Jährigen angekommen sein. Schon vor seiner Ernennung forderte Kanzler Merz Tempo bei der geplanten Rentenreform. Der neue Arbeitsminister betonte aber, dass es offene Fragen gibt, die geklärt werden müssten. Erst dann könne er einen Gesetzentwurf vorlegen. Auf einen genauen Zeitplan legte er sich nicht fest.
1: Ein Cyberangriff hat offenbar die Bauarbeiten am Fehmarn-Belt-Tunnel gestört. Nach Angaben der dänischen Projektgesellschaft Fehmarn ist einer der Auftragnehmer betroffen. Ein dänischer TV-Sender berichtete, dass Hacker eine Sicherheitslücke ausgenutzt hätten, die Zugang zu allen IT-Systemen ermöglichte. Demnach konnten Arbeitsabläufe auf der Baustelle nicht wie geplant weitergehen. Unter anderem funktionierten elektronische Zugangskarten von Mitarbeitern nicht mehr. Im Fall des Mordes an Rapper Tupac Shakur ist der Angeklagte zu 40 Jahren Haft verurteilt worden. Ein Gericht in Las Vegas hat das Strafmaß für den früheren Gang-Anführer Dwayne Davis bekannt gegeben. Vor rund 6 Wochen hatten ihn die Geschworenen in einem Prozess schon schuldig gesprochen, den Mord an Tupac organisiert zu haben. Der Rapper war 1996 in Las Vegas mit gerade einmal 25 Jahren in einem Auto erschossen worden. Und noch eine Sportmeldung. Die deutschen Fußballerinnen haben am Abend ihr Testspiel gegen Japan gewonnen. Das Team von Bundestrainer Wück setzte sich im Bremer Weserstadion mit 2:1 durch. Das waren die Nachrichten. Das Wetter in Deutschland, nachts überwiegend trocken, vereinzelt Schauer, Tiefstwerte 14 bis 4 Grad. Morgen meist trocken, Höchstwerte 13 Grad im Erzgebirge bis 22 Grad am Hochrhein. Am Donnerstag oft freundlich, im Süden teils länger neblig trüb, 15 bis 23 Grad. Am Freitag nach Auflösung von Nebelfeldern viel Sonne, 15 bis 23 Grad. Es ist 22:03 Uhr.
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4: Ich bin Vanessa Wohlrath. Hallo. Musik ist Politik, so formuliert es die Rapperin, Sängerin und Produzentin Finna aus Hamburg. Es ist der Titel ihres ersten Songs, den sie 2015 veröffentlichte und der sich wie ein roter Faden durch ihr Schaffen und ihr Leben zieht. Denn Finna wirft mit ihrer Musik Fragen auf. Fragen über Körper, über Herkunft, über den Rechtsruck in unserer Gesellschaft. Sie rappt über Depressionen, über sexuelle Selbstbestimmung. Und darüber möchte ich heute unter anderem mit ihr sprechen, denn Finna ist zu Gast hier bei mir im Nachtclub. Hallo, schön, dass du da bist, Finna.
5: Hi, freue mich.
4: Du hast jede Menge Musik mitgebracht, denn das ist hier so ein besonderes Setting heute. Wir haben nämlich einen Plattenspieler zwischen uns stehen und werden nur Schallplatte auflegen, mit einer Ausnahme. Und du hast auch dein allererstes Album dabei, Zartcore von 2022. Und wenn die Nadel jetzt sauber ist, das Album sieht sehr sauber aus, die Scheibe, dann würde ich mal sagen...
5: Ist auch frisch aus der Verpackung.
4: Ich bin ja gerade bei der Nadel, dann lege ich mal auf.
5: Cool.
4: Ich lege sie mal drauf.
5: Der erste Track heißt DIY.

0: alles selbst gemacht. DIY, kurz für Do It Yourself, der erste Track vom Album Zartcore von der Hamburger Musikerin Finna, die jetzt hier zu Gast ist. Erschien vor 4 Jahren, 2022. Schon ein bisschen her.
1: Das ist schon ein bisschen her. Aber ich finde es immer noch aktuell. Also ich finde es einfach cool, dass einfach mittlerweile so viele Leute auch Zugänge haben, selbst Musik zu machen, auch wenn sie nicht so viele finanzielle Mittel haben.
0: Du machst es ja auch in deinem Song so direkt klar. Also es kommt alles auch von dir. Warum siehst du da so eine Dringlichkeit drin, das nochmal deutlich zu machen?
1: Ich glaube, ich sehe eine Dringlichkeit da drin, das deutlich zu machen, weil es nicht so viele Female Producer gibt, so, also die ihre Beats auch selber machen, die alles selber machen. Und wir haben momentan, glaube ich, bei der GEMA gemeldet, sind 3% Female Producerinnen. Und das ist halt extrem wenig. Und mir ist es einfach wichtig, einfach aufzuzeigen, dass ich eine von diesen 3% bin. Weil das nicht selbstverständlich ist. Ansonsten fragen Leute, wer hat die Texte geschrieben, wer hat die Beats gemacht, bla bla bla. Und ich kann einfach sagen, ich habe das alles selbst gemacht. Und natürlich immer mit Hilfe von Leuten und so. Also Spoke hat jetzt bei dem den Mix gemacht zum Beispiel. Helge Hasselberg hat gemastert. So. Da konnte ich das alles auch noch nicht selber. Auch auf dem neuen Album werden wieder Leute mir geholfen haben, so. Aber mir ist wichtig, dass es halt keine kapitalistische Struktur ist, die dahinter steckt, sondern einfach, dass man das aus Leidenschaft gemacht hat.
0: Ja. Und es wird ein neues Album geben, darüber werden wir auch noch im Verlauf dieser Sendung sprechen. Zwischen uns beiden steht ein Plattenspieler. Wir haben nämlich vor, einige Vinylscheiben aufzulegen. Ich bin schon sehr gespannt, was du so mitgebracht hast. Und ich finde, das ist ein ganz schöner Weg auch. Also wir spielen ja nicht nur Songs von dir, sondern eben auch Musik, die du gerne spielen würdest, über die wir sprechen können. Ein ganz schöner Weg darüber, auch dich als Künstlerin kennenzulernen, was dich so geprägt hat, was dich begeistert. Ja, Musik machen. Lass uns mal in groben Zügen schauen auf deine Karriere. Du bist in Ahrensburg aufgewachsen, in der Nähe von Hamburg. Bist dann wann in die Großstadt gezogen?
1: Mit 17 oder 18, ja.
0: Okay, also schon relativ zügig.
1: Relativ zügig, direkt los. Abfahrt.
0: Ja, ist ja auch eine Stadt, ja, in der es einfach mehr Raum und mehr Möglichkeiten gibt wahrscheinlich als in Ahrensburg.
1: Ja, und es gibt vor allen Dingen auch mehr Raum, sich individuell auszuleben. Also Diskriminierung in Kleinstädten ist einfach, fühlt sich anders an als Diskriminierung in der Großstadt.
0: Wie sah denn dein Weg in die Musik aus? Bist du in Hamburg damit angefangen oder ging das schon früher los?
1: Nee, in Hamburg ging es eigentlich so richtig los. Also so klar, in Ahrensburg, ich habe so im Kinderchor gesungen und solche Sachen, ne? So Sachen, die man halt gerne macht, einfach in der Freizeit. Oder hat mal so eine Schülerband gehabt. Aber es war ja alles nicht so, dass ich damit einen Plan verfolgt habe, damit irgendwie das zu meinem Beruf zu machen. Und ich bin dann nach Hamburg gezogen, weil ich, genau, ich habe ein Stipendium an der Stage School bekommen für Tanz, Gesang und Schauspiel. Ich habe nicht durchgezogen, ich habe auch das abgebrochen, wie meine Schulausbildung auch so. Aber es hat mir voll viel geholfen, weil es gab da einfach Gesangsunterricht und es gab Unterricht einfach, den ich nutzen konnte und von dem ich immer noch viel gelernt habe so. Und dann in Hamburg habe ich dann auch die erste Band mitgegründet sozusagen. Die ist ein Turboton. Dieser Name. Aber ja, wir haben es einfach so genannt, weil wir dachten, ja, das ist so Funkrock, das ist irgendwie cool und so kann man sich mal nennen. Damit hat es eigentlich alles so angefangen und dann habe ich aus der Band mich aber nochmal raus emanzipiert, weil ich war alleine als Flinter unter Cis-Dudes, die wesentlich älter waren als ich. Und das hat sich irgendwie dann nicht mehr richtig angefühlt, meine Themen zu vertreten. Und dann habe ich 2015 angefangen, Musik zu machen. Und Musik ist Politik ist das Erste, was ich selber gemacht habe, ja.
0: Hat auch so einen Oldschool-Vibe. Wir spielen es jetzt heute nicht, aber ich finde, es hat auf jeden Fall so einen Oldschool-Hip-Hop-Vibe. Ich
1: wollte woanders anhören.
0: Genau, aber geht auch voll auf die 12 auf jeden Fall.
1: Ja.
0: Und dafür wurdest du ja auch ausgezeichnet. Sprechen wir gleich nochmal drüber. Vielleicht müssen wir einmal kurz erklären, was Flinter genau heißt.
1: Ja, das kann ich gerne nochmal sagen.
0: Ja.
1: Also das steht für Frauen, Lesben, Trans, Inter und nicht-binäre Personen sowie Agender-Personen, die sich gar keinem Geschlecht zuordnen wollen Und eigentlich, wenn wir es genau nehmen, dann müsste eigentlich noch ein Plus dahinter stehen oder noch ein Sternchen, was einfach nochmal aufzeigt, dass das Geschlechterspektrum einfach vielfältiger ist als Frauen und Männer. Ich benutze den Begriff gerne, um einfach aufzuzeigen, dass es mehr als zwei Geschlechter gibt so und ja, auch einfach klar wird, dass Flinter auch nicht nur Frauen meint.
0: Gerade in der Musikszene ist das ja so eine Sache, du rappst und der Rap wird eigentlich immer noch als ein sehr männlich dominiertes Feld auch wahrgenommen. Da wird auch über Themen gerappt, die geschehen halt aus der Perspektive von Männern, oft auch einer misogynen Perspektive. Da hat sich zwar schon einiges getan, aber trotzdem, wenn ich jetzt mit jemandem, der sich für Hip-Hop so semi interessiert, sprechen würde und ihn fragen würde oder sie fragen würde, worum geht's denn da bei dem Genre, dann ist es Bitches, Hoes und Geld und Machtverhältnisse klar machen zwischen, ich sag's jetzt extra, zwei Geschlechtern, weil mehr kann man sich halt nicht vorstellen und wird ja auch unsere Ordnung irgendwie durcheinander bringen. Wie blickst du aktuell auf die Rap-Szene? Findest du, ist da noch Luft nach oben in Sachen Vielfalt?
1: Also ich finde, es hat sich seit 2015, seit ich angefangen habe, halt schon super viel verändert. Also wenn wir jetzt uns VorreiterInnen wie Lady Bitch Ray angucken oder Missy Elliott, Lauryn Hill und Miss Eves und ach, keine Ahnung, mir fällt MC Light, keine Ahnung. Es gibt so viele Female-Rapperinnen, die halt es irgendwie schon vorher so mal geschafft haben. Aber so richtig in den Mainstream der deutschen Charts hat es ja irgendwie vorher noch nicht so richtig viel Repräsentation gegeben und momentan sind sehr viele Female Artists auf jeden Fall präsent. Mir fehlt oft noch so viel queere Sichtbarkeit, also von Transpersonen, inter-nicht-binären Agender-Personen. Das fehlt mir momentan noch sehr viel, aber es hat sich schon sehr viel getan, dass viele Frauen mittlerweile auch rappen und dazu zähle ich halt natürlich auch Leute wie Maribu, Icky Mel, Bad Moms J, die auch queere Sichtbarkeit nach vorne bringen. Aber ja, da geht noch einiges. Also es hat sich viel getan, aber es geht noch einiges, ja.
0: Ja, ich finde ja auch, es ist irgendwie wichtig zu zeigen, dass da eben noch so viel mehr geht. Und das nehme ich auch für uns als Medienunternehmen mit, dass wir nicht die Aufmerksamkeit nur richten auf Deutschrapper wie Materia oder Haftbefehl oder Sido oder so, sondern da ist natürlich sehr viel mehr, aber diese Personen bekommen vielleicht nicht die Aufmerksamkeit, die sie verdienen, weil sie nicht die Netzwerke haben oder die Popstrukturen im Geschäft einfach auch so sind, dass gewisse Menschen gefördert und andere wieder nicht gefördert werden. Die nächste Künstlerin, die hast du auch gerade schon genannt, Lauryn Hill, Miss Lauryn Hill, hat wahrscheinlich genau deswegen auch mit zwei männlichen Mitmusikern angefangen, um ja, den Einstieg ins Musikgeschäft zu schaffen mit den Fugees und ist erst danach in ihre Solokarriere gestartet. Erzähl mal, du hast die Platte dabei,
1: ja,
0: vielleicht können wir die einmal
1: dabei. Nein, da ist der Track nicht drauf, den ich spielen wollte, aber ich suche mir jetzt einfach nochmal einen anderen aus.
0: Ich kann ja schon mal die eine Platte runternehmen.
1: Genau,
0: ich nehme mal die. Das werden wir auch gleich noch ein bisschen weiterhören.
1: Die B-Seite finde ich gut. Und dann den zweiten Track. Der heißt War in the Mind.
0: Ich glaube, wir müssen einmal mit der Bürste drüber gehen. Ich weiß
1: ja, die ist auch schon, die habe ich schon lange.

0: sondern aber eindruckende Stimme einfach, Miss Lauryn Hill.
1: Absolut, aber ich liebe alles an ihr. Ich liebe die politische Haltung. Ich liebe einfach, wie sie sich gegen Repression einfach stark macht, das System kritisiert, gleichzeitig aber auch den Rassismus benennt und ja, einfach aufzeigt, dass Diskriminierung keine Form ist, mit der man miteinander umgehen sollte, sondern dass das pure Gewalt ist und dass wir uns alle Freiheit wünschen. So, das ist auf jeden Fall was, was mich schon immer total berührt hat. So.
0: War in the Mind haben wir gerade von der Unplugged Platte gehört, MTV Unplugged, aus so einer Reihe, die ich auf jeden Fall total verfolgt habe. Ich war so ein MTV-Kind. Ja. Ich weiß nicht, wie es dir ging.
1: Same.
0: Sind auf jeden Fall einige hängen geblieben. Nirvana habe ich auf jeden Fall auch noch sehr im Kopf und
1: auf
0: mir die
1: jeden Fall.
0: CD gekauft.
1: Ja.
0: Und du hast es ja auch gerade schon gesagt, Miss Lauryn Hill setzt sich total ein für politische und soziale Themen. 1998 hat sie ihr erstes Solo-Studio-Album veröffentlicht, The Miseducation of Lauryn Hill. Und danach ist dann eigentlich gar nicht mehr so viel Neues gekommen, wenn ich das jetzt richtig im Kopf habe.
1: Naja, also sie hat 8 Kinder bekommen. Also
0: ich hatte 6 gelesen, aber okay.
1: Ich glaube 8 insgesamt.
0: Okay, wow.
1: Also es ist einfach... Sie ist halt Mutter so von echt extrem vielen Kindern, egal ob 6 oder 8. Beides extrem viele Kinder, so, um die sie sich dann kümmern wollte. Sie hatte viel Erfolg mit dem, was sie gemacht hat. Und ich finde es auch voll legitim, dann aufzuhören so, und zu sagen, so, okay, ich muss mich nicht weiter im Musikbusiness rumschlagen, sondern sich dann halt darauf zu fokussieren, was einen glücklich macht.
0: Finna, du bist auch Mutter einer Tochter.
1: Ja.
0: Trotzdem einer Tochter. Wie alt ist sie?
1: Die ist 13.
0: Und du lebst nicht in einer klassischen Kleinfamilie, Mutter, Vater, Kind. Wie sieht das bei euch aus?
1: Nee, also ich lebe mit meiner Partnerin hier in Hamburg. Und der Vater von meiner Tochter lebt mit seiner Frau in Bremen. Und die haben da auch noch 2 Kinder sozusagen. Also sie ist dann zu dritt quasi. Also meine Tochter wohnt auch bei dem Vater. Und ich bin quasi die Weekend-Mom. Ja, so ist das Modell momentan.
0: Fürsorge und Lohnarbeit wird ja oft von einem erwartet, dass man das alles unter einem Hut bekommt, wenn man sich dazu entscheidet, eine Familie zu gründen. Es sei denn, man hat eine Partnerin, einen Partner, der die sich ja um den Unterhalt kümmert, mehr verdient, wie auch immer, oder man hat gut geerbt.
1: Ja, schön wär's.
0: Alles möglich.
1: Ich wäre immer noch open-minded, also wenn irgendjemand mir was vererben will.
0: Du hast auch einen Track geschrieben, Mutter heißt der. Das ist ein Track über die Mutterrolle jenseits klischeehafter Zuschreibung. Und da geht es ja auch so ein bisschen darum, okay, du bist Mutter, aber du bist ja auch so viel mehr.
1: Ja.
0: Und Care-Arbeit, Lohnarbeit ist das eine, aber wie schafft man es darüber, sich selbst auch nicht zu vergessen? Man hat ja auch, muss sich um seine Gesundheit kümmern, man hat vielleicht auch Bock, sich fortzubilden, man möchte seine sozialen Netzwerke, seine Freundschaften, Beziehungen irgendwie pflegen. Wie geht das für dich?
1: In den ersten 3 Jahren gar nicht. Und danach wieder. Würde ich echt so sagen. Also weil die ersten 3 Jahre sind so intens. Die Kinder brauchen noch so viel, haben noch keine Kita etc. und so. Dass also vielleicht eine Krippe oder so, wenn man Glück hat und einen Krippenplatz bekommen hat, dann geht es natürlich auch schon nach 1,5 Jahren, dass man wieder ein bisschen Teil des sozialen Lebens sein kann. So. Aber in den ersten 3 Jahren, finde ich, werden viele Mütter und Personen, die Kinder haben, einfach, nee, sagen wir nur Mütter, also werden einfach ausgeschlossen. Ich erinnere mich noch ganz viel daran, sie war ein paar Wochen alt, ich habe noch gestillt und so und musste schon wieder Vollzeit arbeiten so. Und dann habe ich so Stillzeiten bekommen, also der Staat hat auch irgendwie was dafür getan, dass man so ein paar Zeiten hat, wenn man einen sozialpflichtigen Job hat sozusagen. Aber das soziale Leben wird sonst sehr unsichtbar gemacht. Also wenn man ein kleines Kind hat und man möchte zu einer Abendveranstaltung gehen oder so, meistens kann man die Kinder nicht mitbringen. Meistens wird dort Alkohol getrunken. Meistens ist es dort keine kinderfreundliche Umgebung. Es wird sich wenig darum geschert, wie man als Gemeinschaft eigentlich mit Kindern umgehen möchte. Und viele werden dann einfach unsichtbar gemacht. Und ich finde das schrecklich. Also ich würde mir wünschen, dass es mehr so Spaces gibt. Im Osten zum Beispiel habe ich das viel mehr gesehen und festgestellt, dass es da zum Beispiel auch so, in Rostock war ich auf einem Day Rave. der war für Kinder und Erwachsene gleichermaßen. Also das heißt, gar kein Alkohol, gar keine Drogen, alles am Tag mit Spielgeräten für Kinder, mit kleinen Autos für Kinder und kleinen Planschbecken und so. Das war total süß. Also so, dass man auch raven konnte und trotzdem das Kind auch super happy ist. Und einfach solche Partykonzepte wünsche ich mir tatsächlich mehr. Wenn das in Rostock funktioniert, warum funktioniert das in Hamburg nicht so? I don't know.
0: Also. Ja, wir hören mal deinen Track, Mutter.
1: Ja.
0: Magst du ihn auflegen?
1: Ja.

0: Finna ist hier bei mir im Studio. Wir legen uns gerade gegenseitig Platten auf und ich würde ganz gerne mal auf deine Workshops zu sprechen kommen.
1: Gerne.
0: Du bietest nämlich Workshops für junge Mädchen an, beziehungsweise eher Flinter, und hilfst ihnen dabei, Songs zu schreiben und zu produzieren, Beats zu basteln. Das alles in Hamburg im Frauenmusikzentrum.
1: Yes.
0: Wie genau sieht das aus?
1: Ja, also die Kids bringen Ideen mit und ich versuche die irgendwie mit denen zusammen umzusetzen. So, das ist erstmal so die Short Version, und die Long Version ist dann auf jeden Fall, dass wir gemeinsam Beats bauen, dass wir über mehrere Jahre einfach versuchen, irgendwie eine Perspektive aufzubauen, auch selbst Musik zu machen und eigenständig Musik zu machen. Und was ich einfach super spannend finde, ist, dass einige sind einfach total krasse Talente dabei. Ich denke da irgendwie gerade an ein Kind, das ist 13 und hat eine heftige Stimme, heftig einfach. Und hat jetzt die ersten Auftritte, also ersten Live-Auftritte. So, spielt jetzt bei Amnesty International Women hier in Hamburg sogar ein Konzert. Und ich finde es einfach so geil, wenn so Talente einfach ihren Weg finden, ihre eigene Musik zu machen und sich empowered genug zu fühlen, auf die Bühne zu stellen.
0: Du bist auch gelernte Tonmeisterin, Tontechnikerin?
1: Tontechnikerin. Tonmeisterin hat es ja nicht mehr gereicht.
0: Okay, Tontechnikerin, auch fein. Ja. Wie bist du zu den Workshops gekommen?
1: Eigentlich darüber, dass ich halt selbst Produzentin bin und halt Beats baue, so habe ich halt gedacht, boah, ich hätte mir halt damals voll gewünscht, wenn mir das jemand erklärt hätte, einfach, wie das alles funktioniert. Dass man nicht irgendwie vor der DAW sitzt und denkt so, also Digital Audio Workstation.
0: Danke.
1: Dass man quasi vor dem Programm sitzt sozusagen und das Gefühl hat so, boah, ich checke gar nichts so, sondern dass es einfach einem jemand erklärt, eine Person, die man auch als Projektionsfläche benutzen darf sozusagen. Und da hätte ich es mir am liebsten gewünscht, mir das von Flinter erklären zu lassen. Und das kam dann erst später, als ich schon selber Musik gemacht habe. Und da habe ich dann immer mehr mich connected mit anderen. Ein Kumpel von mir zum Beispiel, der ist Transmann, Sir Mantis aus Leipzig. Der hat mir super viel erklärt und beigebracht, wie ich meine EQs richtig setzen kann, wie ich Compression richtig mache und so weiter und so fort. Und dann bin ich später in der Pandemie in diese Ausbildung reingegangen und habe gedacht, okay, Tontechnik ist genau das, was ich machen will, um das noch besser anderen Leuten erklären zu können.
0: Ja. Genau das, was du sagst, gerade auch in Sachen SupporterInnen. Es braucht einfach auch Menschen, die einen so ein bisschen an die Hand nehmen, wenn man eben nicht aus einer Familie kommt, die direkt Musikunterricht bezahlt, die einem Musikinstrument, ein Klavier oder so kauft.
1: Ja.
0: Das muss man ja auch alles erstmal bezahlen können.
1: Absolut, ja.
0: Soziale Gerechtigkeit oder Ungerechtigkeit, das sind ja ganz gute Stichworte, um eigentlich zur nächsten Musikerin oder zur nächsten Musik zu kommen.
1: Gerne.
0: Von Lena Störfaktor.
1: Genau, Pretty World. Das ist der dritte Track von dem Album Pretty World auf der A-Seite.
0: Vielleicht magst du noch etwas zu Lena Störfaktor erzählen.
1: Oh, so gerne. Das ist jetzt quasi das Vorgängeralbum von dem, was jetzt eigentlich kommt. Und das beschäftigt sich total viel mit Klassismus, beschäftigt sich total viel mit sozialer Ungerechtigkeit, ist sehr antifaschistisch. Sie selber ist lesbisch und rappt auch darüber. Und ich bin so dankbar, dass es sie gibt. Einfach eine großartige Rapperin. Geiler Flow, liebe alles. Pretty World.

0: Na, kluger, spitzer, feinfühliger Rap hier von Lena Störfaktor aus Berlin. Sieht man auch ganz gut auf dem Cover, ist ja unverkennbar, die U-Bahn.
1: Ja.
0: Lena Störfaktor ist neben ihrer Arbeit als Musikerin auch als Sozialarbeiterin tätig im Berliner Stadtteil Neukölln. Und da hat sie sich auch einiges aus nächster Nähe erlebt an unterschiedlichen Lebenswelten. Pretty World heißt dieser Song, den wir jetzt gerade gehört haben und den Finna, unser Gast, mitgebracht hat auf Schallplatte. Die schöne, heile Welt, aber hinter der Oberfläche sieht es dann doch ein bisschen darker aus. Was hat dich an diesem Song fasziniert?
1: Ich liebe eh alles von Lena Störfaktor, was rauskommt, weil sie einfach so ehrlich ist und einfach so viel Systemkritik geballt in einen Track bringt und einfach zeigt, dass diese Welt nicht glatt poliert und selbstoptimiert ist, sondern dass sie dreckig ist und Ecken und Kanten hat so und zeigt einfach auf, wie viele Leute ja auch rechte Hetze etc. verstecken wollen, so hinter irgendwelchen Fassaden. Also was sie ja in Pretty World vor allen Dingen auch kritisiert, also auf dem ganzen Album, ist ja so eine Außenseiterposition, aus der heraus dann Systemkritik funktioniert. So. Und das finde ich unfassbar bewundernswert und finde es total cool, dass sie jetzt noch ein neues Album rausbringen. Also Coben Schauer, ich freue mich schon sehr.
0: Lena Störfaktor rappte ja auch unter anderem über ADHS,
1: ja,
0: auch über das Hochstapler-Syndrom, also dieses Gefühl, das würde ich jetzt mal behaupten, noch insbesondere Frauen plagt. Ich bin zwar, keine Ahnung, erfolgreiche Musikerin, werde ausgezeichnet mit Preisen, aber es ist alles reines Glück oder noch schlimmer, das habe ich gar nicht verdient. Das ist,
1: ja,
0: ich weiß nicht, wie es dazu gekommen ist. Ich kann das nicht. Mhm.

0: den Newcomer-Preis Krach und Getöse bekommen für deinen ersten Song Musik ist Politik von Rock City Hamburg, dem Förderverein. Du wirst gefeiert als wichtige queer-feministische Stimme im deutschen Hip-Hop dafür, dass du dich wütend zeigst, auch dass du dich verletzlich zeigst, solidarisch zeigst. Und dazu gehört eben auch, dass du unbequeme Themen ansprichst. Du rappst auch über Depressionen, über Panikattacken unter anderem. Warum ist das für dich so wichtig, das anzusprechen, zu thematisieren?
1: Ich glaube, dass in Verletzlichkeit einfach eine Riesenpower ist für Empathie. Und ich denke mir immer so, dass wenn ich so mich ein Stück öffne, dann können sich andere vielleicht auch so ein kleines Stückchen öffnen. Das ist zumindest immer so meine naive Herangehensweise an Menschen generell. Einfach denke ich so, wenn ich ein bisschen aufmache, dann macht die andere Person vielleicht auch ein bisschen auf. Und dadurch kommen wir dann vielleicht irgendwann zu einer offeneren Gesellschaft. Das wäre so geil, wenn alle so ein bisschen mehr aufmachen würden und sich verletzlich zeigen würden. Weil da drin steckt ja auch einfach so eine kleine Superkraft. So, wenn wir alle zeigen, dass wir nicht unfehlbar sind und Zweifel haben und Schwierigkeiten haben, Struggles und mentale Probleme, dann wären wir vielleicht auch mal untereinander ein bisschen vorsichtiger miteinander, so. Das würde ich mir zumindest wünschen.
0: Ja, es entsteht ja auch eine Art von Verständnis, dass man ja vielleicht auch eben nicht so funktionieren kann, wie es immer von einem erwartet wird. Und wie du auch schon sagst, also die Grenzen verschwimmen dann auch so ein bisschen zwischen der Musikerperson und ja auch den Fans, dass da nicht die glatt polierte Person auf der Bühne steht, der es immer gut geht, sondern dass diese Person eben auch Probleme hat, selbst wenn sie auf der Bühne steht.
1: Absolut. Ich finde es auch total gut, das zu zeigen, dass wenn man auf der Bühne ist, trotzdem nicht perfekt ist und auch, dass die Show nicht perfekt ist. So, mir ist es total wichtig, meine Tagesform auch nach außen zu tragen, die gerade so ist. Heute habe ich gut ausgeschlafen, heute bin ich sehr gut drauf, aber das sieht auch ganz oft ganz anders aus und auch depressiv Konzerte sich zu trauen zu spielen, ist manchmal gar nicht so einfach, aber ich merke, dass Leute einfach dankbar dafür sind, dass ich es mache und einfach sage so, hey Leute, heute geht es mir nicht so gut, so und so ist es, ohne daraus eine Opferposition zu machen, sondern ehrlich zu teilen, wie es einem wirklich geht. So, das macht einfach wahnsinnig viel, auch mit den Menschen, die das sehen und hören und einfach merken so, aha, da steht eine unperfekte Person, die da jetzt eine unperfekte Show macht und vielleicht ermutigt das auch die ein oder andere Person halt selber auch Musik zu machen und unperfekt zu sein. Ja.
0: Weich, zart, durchlässig, das sind eigentlich ganz schöne Schlagworte und auch die fallen mir auch bei der nächsten Musik ein. Aber auch gleichzeitig steckt in dieser Weichheit ja auch so eine Stärke und so ein Selbstbewusstsein, sehr hingebungsvoll und verführerisch. Ja. Sade hast du uns mitgebracht.
1: Yes. Ich muss sagen, das ist die privateste Platte, die ich habe. Die hat 10 Euro gekostet bei Zardos. Aber das ist die meistgehörteste Platte bei uns privat zu Hause. Die muss ich ganz heil wieder mit nach Hause bringen.
0: Da bin ich jetzt gespannt, wie sie aussieht. Ob sie
1: schon
0: so aussieht wie du.
1: Sehr ausgeknittelt, so sehr.
0: Boah, von außen ist noch.
1: Ist noch in Stand, aber ich bin
0: da
1: ich
0: ist bin bei
1: gespannt.
0: Uns zu Hause einiges an. Sieht es bei uns anders aus.
1: Ja, das ist die meistgehörteste Platte. Wenn ich und meine Partnerin zu Hause sitzen, dann hören wir diese Platte und dann wird so das Wochenende eingeläutet oder der Abend oder wir spielen auch oft so Spiele oder so. Ich und meine Partnerin und dann wird genau diese Platte gehört.
0: Welchen Song hast du ausgewählt?
1: Love is Stronger Than Pride. Wenn wir schon beim Thema Durchlässigkeit sind.
0: Sade ist das hier.

0: Herrlich. Love is stronger than pride.
1: Ja.
0: Von Sade. Ich musste gerade aufhorchen bei diesen Querflöten, Panflötenartigen. Es war aber ein Synthesizer.
1: Ja.
0: Klingt total spitze.
1: Ja, voll geil.
0: Weißt du, von wann die Aufnahme ist?
1: Gute Frage. 1988. Ja.
0: Musik, die ganz viel privat bei Finna ja. zu Hause gehört wird.
1: Die wird ganz privat die ganze Zeit gehört und die ist so, ich liebe diese Platte über alles. Voll schön.
0: Und hier jetzt aufgelegt in dieser Nachtclub-Ausgabe.
1: Ja.
0: Schallplatten haben wir mitgebracht. Ist vielleicht ein bisschen oldschool aufzulegen, aber ich persönlich bin großer Fan, mache das total gerne. Ihr habt auch wahrscheinlich jede Menge Platten zu Hause.
1: Ja, ganz viele. Besonders meine Partnerin hat richtig viele Platten mit in die Beziehung reingebracht und dann habe ich es jetzt auch noch ergänzend durch ganz viele Platten und jetzt zusammen ist es unüberschaubar.
0: Ich streame auch eine ganze Menge Musik natürlich, weil es ja so einfach ist. Da gibt es ja einfach unheimlich viel. Und wenn man einfach Lust auf genau diesen einen Track hat, den man vielleicht nicht auf Platte hat oder vielleicht doch, aber der Klick ist dann doch yeah. irgendwie schneller getan als die Platte rausgezogen. Und gleichzeitig liebe ich so sehr, Vinylscheiben aufzulegen, weil es eben nicht so einfach ist. Dann geht man zum Plattenregal rüber und zieht eine Platte raus, zieht vielleicht noch eine raus, die man komplett vergessen hat.
1: Ja.
0: Das Vinyl, das Gewicht allein in der Hand, die ja. Farbe, vielleicht ist es ein farbiges Vinyl. Ich finde ja. die Covergestaltung, irgendwie hat man da ein ganz anderes Gefühl beim Hören auch.
1: Ich finde auch, was mir so an Vinyl so toll gefällt und warum wir auch so viele haben, ist, dass man meistens ja eine Vinyl auflegt und die dann komplett durchhört. Und das Konzept auch so ahnt, was die Artists sich so überlegt haben. So. Und ich finde, ganz oft bei so Streaming-Anbietern geht das so unter. Also da wird dann so Track-by-Track-mäßig, mal wird was in irgendeine Playlist reingespült oder so. Oder man klickt halt, wie gesagt, nur einen Track an, weil man den einen Track jetzt gerade hören will. So. Aber bei einer Platte, da muss man Zeit haben irgendwie. Und das genieße ich auch so, diese Ruhe, einfach, dass du die ganze Platte durchhörst. Dann ist die Seite vorbei, dann denkst du nochmal kurz drüber nach. Dann legst du die B-Seite auf und denkst so, oh, warum ist das eigentlich nicht eine Doppelvinyl? Ja, es ist einfach irgendwie, es ist richtig Kultur, finde ich.
0: Du lässt ja deine Sachen auch auf Platte pressen. Wie gesagt, das Debütalbum und da wird ja auch noch was Neues kommen. Hip-Hop-Tracks sind ja im Laufe der Jahre, Jahrzehnte irgendwie immer kürzer geworden, habe ich so den Eindruck.
1: Ich auch.
0: Denkst du manchmal darüber nach, ob es sich überhaupt lohnt, das Ganze auf Platte zu pressen oder ist es nicht irgendwie schneller und, weiß ich nicht, kostengünstiger und auch nachhaltiger, es einfach rauszuhauen digital und dann ist es da?
1: Ja, aber dann geht das Ritual halt wieder verloren und auch das Konzept, finde ich, geht manchmal so verloren. Also was ich eben auch meinte, so einzelne Tracks werden dann gehört, aber dann geht halt irgendwie doch was unter so. Und ich finde, eine Vinyl ist halt auch voll schön, einfach wenn du auf einem Konzert warst, das einfach so mitzunehmen als Erinnerung. Und dann hat es auch so einen emotionalen Wert. Und den emotionalen Wert, der ist vielleicht nicht der nachhaltigste Weg so, aber wir geben uns auch Mühe, unsere Platten nachhaltig halt zu produzieren, dass man halt zum Beispiel schon gebrauchtes Vinyl einschmelzen lässt und dann in Colored Vinyls halt sozusagen dann wieder herstellt. Da sind wir jetzt fürs zweite Album auf jeden Fall dran und ich bin super aufgeregt, wie das alles wird. Und ich freue mich schon ganz doll. Ja.
0: Darfst du schon verraten, wie das Album heißt?
1: Weiß ich gar nicht, ob ich das schon verraten darf, aber ich verrate es einfach mal, ja. Es wird Fuck Sorry heißen. Und zwar ist es einmal so, dass ich mich einfach andauernd entschuldige für alles und jeden. Selbst wenn mich jemand anrempelt auf der Straße, sage ich Entschuldigung. So bin ich einfach. Und gleichzeitig ist es aber auch eine Absage an andauernd sich zu entschuldigen für das, wie man ist, wer man ist und ja, einen Mittelfinger an Entschuldigungen zu geben. So.
0: Und daraus hören wir jetzt auch schon einen Track. Du hast uns was ganz Frisches mitgebracht.
1: Yes.
0: Was Unveröffentlichtes, kommt gerade vom Mastering, hast du mir erzählt.
1: Yes.
0: Deswegen ist es der einzige Track, den wir heute mal nicht von Vinyl hören, sondern das ist ja noch im Werden. Erzähl mal, wie heißt der und warum?
1: Der heißt Mehr Bock als Kappas, ist entstanden mit der Frankfurter Produzentin Aini. Und ich bin so stolz darauf, was es geworden ist. Also es ist einfach lustig, es geht aber auch sehr um dieses Burnout vom Aktivismus, wie man eigentlich so reinstolpert in ein Leben, was einfach total Spaß bringt und total Bock auf ganz viele Sachen macht, aber wofür man einfach zu wenig Kapazitäten hat. So. Ja, ich finde den Track sehr gut gelungen. Shoutout geht raus an Aini oder Nadine Demetrio aus Frankfurt und an Helge Hasselberg beim Mastering. Und ja, ich würde sagen, let's go.
0: Mehr Bock als Kappas.
1: Mehr Bock als Kappas.
2: Fuck.

0: ganz neuer Track von Finna. Du rappst hier über mehr Bock als Kappas und hast auch gerade schon gesagt, da herrscht viel Bock, aber man kann nicht alles unter einen Hut kriegen. Du hast schon den ganzen Aktivismus angesprochen, den man da manchmal angehen möchte. Du bist Musikerin, das ist ein großes Projekt von dir. Wir haben aber auch gehört, dass du Workshops gibst. Du engagierst dich unter anderem auch für geflüchtete Menschen, für Geschlechtervielfalt, für unterschiedliche Körperformen. Das ist auch ein Thema von dir. Du setzt dich gegen Rechtsextremismus ein, für mehr Zusammenhalt und Verständnis untereinander. Zum Zeitpunkt dieser Sendungsaufzeichnung befinden wir uns gerade zwischen zwei Landtagswahlen. Die eine in Sachsen-Anhalt liegt hinter uns, die nächste ist in Mecklenburg-Vorpommern. Das Wahlergebnis in Sachsen-Anhalt, das steht. Die Prognosen für die Landtagswahlen in Mecklenburg-Vorpommern deuten auch schon darauf hin, dass die AfD, eine in Teilen gesichert rechtsextreme Partei, sehr viel Zuspruch findet bei unseren Mitmenschen. Was macht das mit dir?
1: Viel Angst. Also nicht nur Angst, auch Wut, auch noch mehr Angst. Ich habe sehr viel Angst vor der Zukunft. Ich weiß nicht, ob ich meine Kunst weiter so machen kann, wenn AfD irgendwann regieren sollte. Ich weiß nicht, ob ich mit meiner Partnerin so weiter leben kann einfach. Ich weiß nicht, ob ich sie noch heiraten kann. Ich weiß nicht, meine Partnerin ist Transperson. Muss sie dann, keine Ahnung, auf irgendwelche Listen oder keine Ahnung. Also es ist alles so unsafe gerade, dass ich das Gefühl habe, okay, ich muss ja laut bleiben, solange ich es kann. So. Und solange mir der Mund nicht verboten wird. Und selbst dann, glaube ich, würde ich was sagen. Und ich glaube, wir müssen jetzt alle noch zusammenrücken und uns nicht spalten lassen und irgendwie gucken, dass wir gemeinsam eine demokratische Stimme finden, so dem Ganzen was entgegenzusetzen und sich da auch immer wieder am Riemen zu reißen, sich nicht auseinander dividieren zu lassen durch verschiedene Themenfelder, sondern einfach zu gucken, okay, was ist der kleinste gemeinsame Nenner, auf den wir uns einigen können und wer der demokratische Werte sind, die die AfD nicht vertritt, meiner Meinung nach, dann sollten wir auf jeden Fall erstmal zusammenhalten, um die AfD irgendwie zu verbieten.
0: Ich gehe da total mit. Ich spüre bei mir selbst, auch gerade so im Nachgang jetzt der Landtagswahlen, die waren ja einfach sehr eindeutig, aber auch schon im vergangenen Jahr nach der Bundestagswahl eine gewisse Ohnmacht. Ja. Also und auch so eine Starre. Ich bin verwundert darüber, wie viel gegeneinander herrscht und so wenig miteinander, wie viel Misstrauen da auch draußen ist in der Welt. Und das zieht total runter. Wie ist das bei dir? Fühlst du dich auch ohnmächtig oder bist du eher wütend? Wie gehst du damit um?
1: Ich bin auch ohnmächtig, aber meine Ohnmacht lässt sich am meisten immer durch Wut beseitigen, weil ich merke, also, keine Ahnung, meine Therapeutin hat mal was voll Schlaues gesagt. Sie meinte so, sehen Sie, durch Wut bringen Sie Abstand in die Sache. Und dann kommt es nicht mehr so nah ran. Und das ist irgendwie ganz geil. Und wenn ich merke, so, ich werde wütend über irgendwas, dann kann ich Abstand gewinnen zu der Sache und sie eher aus einer anderen Perspektive betrachten, sodass ich anfangen kann, darüber zu reden, was ich denke, weil es ein bisschen Platz macht. Wut macht einfach ein bisschen Platz und ist ja auch gleichzeitig einfach den größten Motor, den wir irgendwie auch gleichzeitig in uns tragen, der uns eine Kraft gibt, überhaupt agieren zu können und nicht in diese Starre zu verfallen. Und ich finde, auch wenn man viele Privilegien hat, wie ich auch habe, so, dann denke ich mir einfach so, okay, ich mache auf jeden Fall meinen Mund auf, solange ich kann. Und klar, ich bin auch von Diskriminierungsformen betroffen, aber solange ich die Kraft habe, was zu sagen und nicht gerade depressiv in der Ecke hängen, was mir auch oft genug passiert, solange sage ich was. Und ich verstehe komplett, wenn man gerade nicht die Worte und nicht die Kraft hat, irgendwas zu sagen und einfach wirklich den Depressionen Raum geben muss, was voll wichtig ist. So. Aber umso wichtiger finde ich, wenn du halt Power hast, auch für diejenigen mitzusprechen. So. Und ich bin sehr dankbar, wenn andere Leute das für mich machen und bin sehr dankbar, das auch für andere Leute machen zu dürfen.
0: Finna war das hier in unserer Listening-Session, die jetzt auch schon ja leider zu Ende geht. War sehr gemütlich.
1: Ja, fand ich auch.
0: Schön und erhellend mit dir.
1: Ja.
0: Aber wir haben noch was ganz Besonderes in petto zum Schluss. Du performst nämlich mindestens einen Song live.
1: Yes, Zartcore. und vielleicht noch einen. Schauen wir mal, wie viel Zeit wir am Ende haben.
0: Die Hamburger Rapperin, Sängerin, Musikproduzentin, Workshop-Dozentin und Tontechnikerin. Habe ich noch irgendwas vergessen?
1: Schauspielerin,
0: darüber haben wir gar nicht gesprochen.
1: Nee, darüber haben wir gar nicht gesprochen. Das macht nichts.
0: Ausgabe.
1: Machen wir irgendwann nochmal.
0: Toll, dass du dir die Zeit genommen hast.
1: Ja, voll.
0: Ich bin Vanessa Wohlrath und hier kommt Zartcore live von Finna. Mach das gut.
1: Dankeschön.
2: Moin, ich bin Finna und das ist Zartcore live.

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1: Um 23 Uhr mit Kevin Bieler. Union und SPD haben sich laut Medien auf die Einführung einer Zuckersteuer geeinigt. Wie aus dem Bundesfinanzministerium verlautete, wird sich morgen das Kabinett damit befassen. Aus der Nachrichtenredaktion Lisa Kupper.
2: Der Kompromiss sieht demnach eine zweistufige Steuer auf Erfrischungsgetränke vor. Es geht um 5 oder 8 Gramm Zucker pro 100 Milliliter. Die Abgabe betrifft vor allem große Hersteller. Die Steuer soll nicht für Getränke mit Süßungsmitteln sowie reine Frucht- und Obstsäfte gelten und ab Juli nächsten Jahres kommen. Sie soll nicht nur Steuereinnahmen, sondern die Verbraucher auch zu gesünderer Ernährung bringen.
1: Grüne und SPD unterbrechen die Sondierungsgespräche mit der Linken in Berlin. Das haben beide Parteien in einer gemeinsamen Erklärung mitgeteilt. Aus der Nachrichtenredaktion Gisela Former.
3: Grund für die Unterbrechung ist eine neue Erklärung der Linksfraktion zum Thema Antisemitismus. Darin bekennen sich alle Abgeordneten zum Existenzrecht von Israel und nennen dafür eigene Parteitagsbeschlüsse als Grundlage. Das sorgt für Irritationen bei Grünen und der SPD. Sie hätten gerne, dass sich die Linken auf ein gemeinsames Papier der Sondierungspartner aus der vergangenen Woche beziehen. Darin haben alle drei Parteien festgelegt, wie sie mit Antisemitismusvorfällen umgehen. Von Grünen und SPD heißt es deshalb jetzt, man müsse bewerten, ob dieses Papier noch Geltung hat. Die Linke in Berlin reagierte überrascht auf den Schritt.
1: Einen Tag nach dem Rücktritt von Bundesarbeitsministerin Baas ist Alexander Schweizer zu ihrem Nachfolger ernannt worden. Bundespräsident Steinmeier überreichte dem SPD-Politiker aus Rheinland-Pfalz am Nachmittag die Ernennungsurkunde. Morgen legt Schweizer dann im Bundestag sein Amtseid ab. Schon vor seiner Ernennung sicherte er zu, alles daran zu setzen, die geplante Rentenreform zügig auf den Weg zu bringen. Er wolle sich dabei aber nicht unter Druck setzen lassen. Es gebe inhaltlich offene Fragen. Bei der Operation von Papst Leo XIV. Ist Lungenkrebs festgestellt worden. Das teilte das Gemelli-Krankenhaus in Rom am Abend mit. Bei dem Eingriff sei ein Knoten am rechten Lungenflügel des 71-Jährigen entfernt worden. Anschließende Untersuchungen hätten ergeben, dass es sich um einen bösartigen Tumor gehandelt habe. Ob sich der Krebs weiter ausgebreitet hat, war zunächst unklar. Der Vatikan hatte zunächst lediglich erklärt, dass Leo die Operation gut überstanden habe. In der Fußball-Champions League hat Bayern München am Abend bei Viking Stavanger 3:3 gespielt und RB Leipzig besiegte PSV Eindhoven mit 1:0. Das waren die Nachrichten. Das Wetter in Deutschland, nachts überwiegend trocken, vereinzelt Schauer, Tiefstwerte 14 bis 4 Grad. Morgen meist trocken, Höchstwerte 13 Grad im Erzgebirge bis 22 Grad am Hochrhein. Am Donnerstag ist es oft freundlich. Die Temperaturen liegen zwischen 15 und 23 Grad. Am Freitag nach Auflösung von Nebelfeldern viel Sonne, 15 bis 23 Grad. Es ist 23.03 Uhr.
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4: Hallo zum Nachtclub. Am Mikrofon ist Matthias Böhm. Heute mit Musik von Swans, Gorillaz und Dead Poets Society.

Roach von Dead Poets Society, ein Track ihres neuen Albums Monarch, das sie gerade veröffentlicht haben und das sie auch live vorstellen werden. Zunächst gemeinsam mit Muse, da treten sie auf am 18. November in Berlin in der Uber Arena, am 24. und 25. in Düsseldorf im PSD Bank Dome und dann kommen sie nochmal für eine Headliner-Tour im kommenden Jahr. Am 12. Februar sieht man sie dann in München im Technikum, am 23. Februar in Berlin im Metropol, am 24. in Köln in der Essigfabrik und am 26. Februar in Hamburg im Grünspan. Klingen wird's dann so wie hier. Nach Roach hören wir Dead Poets Society jetzt mit Die If You Don't.

Gorillaz aus Irland, aus Dublin, um genau zu sein, haben ihr zweites Album Nobody's Coming to Save You veröffentlicht und den Titeltrack daraus, den haben wir gerade gehört. Ein Song, der zunächst einigermaßen hoffnungslos klingt, so sagt die Band, der dann aber, wenn man ein bisschen genauer hinhört, so etwas wie ein Call to Action ist, denn es hat ja keinen Sinn, darauf zu warten, dass die anderen etwas tun, wenn man sich nach Veränderung sehnt. Man muss schon selbst anfangen und diese Veränderung herbeiführen. Auch Gorillaz kommen live nach Deutschland. Sie sieht man am 19.11. in München im Strom, am 24.11. in Berlin im Franz Club, am 30.11. in Hamburg im Betty und am 1.12. in Köln im Club Bahnhof Ehrenfeld. Und natürlich hören wir auch von Ihnen ein weiteres Stück. Die sind Gorillaz mit Today Is Not Enough.

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1: Das waren ganz unverkennbar Swans. The Merge Live, ein Track ihres neuen Live-Albums New Sentient Being. Swans, ursprünglich gegründet 1982 als unerbittlich brutal ohrenbetäubende Klangattacke mit extrem abgründigen Texten, 1996 vorübergehend aufgelöst und 2010 dann neu gegründet. Michael Gerard, der Kopf der Band, sagt, 2010 traf ich die Entscheidung, meine Band Swans, die ich Jahre zuvor aus Frustration, Enttäuschung und Erschöpfung aufgelöst hatte, wieder zusammenzubringen. Jetzt sah ich ein Licht, einen Weg nach vorne für die Musik und ich beschloss, weiterzumachen. Wir hatten keine Ahnung, wie es weitergehen würde, aber es fühlte sich notwendig und richtig an, also folgten wir der Musik, wohin sie uns führte. Es stellte sich heraus, es gab und gibt ein Publikum für unsere Musik, die oft nicht besonders zugänglich ist, doch erwies sie sich als überzeugend für eine wachsende Zahl von Suchenden, die die Art von einzigartigem Erlebnis suchten, das wir geboten haben. Ich glaube, wir haben auf dem Weg einige ziemlich gewaltige Höhepunkte erreicht, bei denen die Musik zu einem wütenden, empfindungsfähigen, autonomen Biest wurde, das uns und das Publikum spielte und nicht umgekehrt. Genau das war die ganze Zeit das Ziel, uns im Strudel zu verlieren. Es hat uns körperlich und psychisch viel abverlangt, die höchsten Plateaus zu erreichen, aber dort angekommen gab es nichts Vergleichbares auf Erden und ich bin froh, dass wir es geschafft haben. Nun ist diese Phase abgeschlossen. Wir haben mit unserer letzten Tour für diese jetzt vorbeigehende Swans-Ära einen besonders guten Abschluss gefunden und ich glaube, diese aktuellen Aufnahmen vermitteln die Empfindungen und Erfahrungen der einzigartigen Welt, die wir geschmiedet haben. Das Album dokumentiert ihre Show am 28. November 2025 in Berlin. 2,5 Stunden Musik, mit anderen Worten, die jetzt erschienen sind, als 4 Vinyl plus DVD-Set mit Poster und als Doppel-CD plus DVD mit ausklappbarem Booklet sowie digital. Hören wir zum Schluss dieser Stunde des Nachtclubs auf NDR Blue ein weiteres Stück von Swans nach The Merge Is This Paradise Is Mine. Am Mikrofon war heute Matthias Böhm. Ich wünsche noch einen schönen Abend und sag Bye-bye.

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1: Um 0 Uhr mit Ronald Lessig. Papst Leo XIV. Hat Lungenkrebs. Das teilte das Gemelli-Krankenhaus in Rom nach einem Eingriff mit. Ein bösartiger Knoten sowie der Unterlappen des rechten Lungenflügels des 71-Jährigen sind demnach entfernt worden. Was der Befund bedeutet, sagt Tillmann Kleinjung in Rom.
2: Der Knoten, von dem Papst Leo am Sonntag gesprochen hat, das ist ein bösartiger Knoten. Das hat eine sogenannte Schnellschnittuntersuchung noch während der OP ergeben, wo man also Gewebeproben schnell untersucht hat. Und jetzt muss man die gründlicheren Gewebeprobenuntersuchungen abwarten, um zu wissen, wie es weitergeht. Also ob eine Anschlussbehandlung notwendig wird, beispielsweise eine Bestrahlung. All das wird man in den kommenden Tagen erfahren und wird der Patient vor allem erfahren, Papst Leo XIV.
1: Die schwarz-rote Koalition hat offenbar ihren Streit über die Einführung einer Zuckersteuer auf Getränke beigelegt. Aus dem Bundesfinanzministerium verlautete, die Regierung habe sich auf eine Formulierungshilfe für die Regierungsfraktionen zur Umsetzung der Abgabe geeinigt. Nach Medienberichten ist eine Steuer in zwei Stufen vorgesehen. Für Getränke mit einem Zuckergehalt ab 5 oder 8 Gramm pro 100 Milliliter soll ein Steuersatz von 26 bzw. 32 Cent gelten. Die Zuckersteuer soll heute Thema im Kabinett sein. Etwa 266 Millionen Menschen in 47 Ländern hatten im vergangenen Jahr keinen verlässlichen Zugang zur Nahrung. Das geht aus einer Studie hervor, auf die die Hilfsorganisation Aktion gegen Hunger hinweist. Innerhalb von 10 Jahren habe sich die Zahl der Betroffenen verdoppelt. Etwa 30 Millionen Kinder litten unter akuter Mangelernährung. Von den Vereinten Nationen bestätigte Hungersnöte gab es im vergangenen Jahr im Gazastreifen und im Sudan. Gleichzeitig fehle immer mehr Geld für die Ernährungshilfe. In der Fußball-Champions League hat RB Leipzig gegen PSV Eindhoven mit 1:0 gewonnen. Bayern München spielte bei Viking Stavanger 3:3. Aus der Sportredaktion André Siems.
3: Schon in der zweiten Minute ging Stavanger nach einer Ecke in Führung. Eine gute halbe Stunde später kam mit der zweiten Chance das zweite Tor für Viking. Erst in der zweiten Halbzeit und einem Dreierwechsel der Bayern wurde es besser. Die Münchner drehten das Spiel durch zwei Treffer von Harry Kane und einem Tor von Luis Diaz. Dann sah eine Viertelstunde vor dem Ende Michael Olise gelb-rot nach einem Foul und einer Unsportlichkeit. Und in der Nachspielzeit machte Stavanger doch noch den 3:3-Ausgleich.
1: Das waren die Nachrichten. Das Wetter in Deutschland. Überwiegend trocken, vereinzelt Schauer bei 14 bis 4 Grad. Tagsüber meist trocken, gebietsweise Schauer bei 13 Grad im Erzgebirge und 22 Grad am Hochrhein. Die Zeit, es ist 0:03.
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0: Um 1 Uhr mit Ronald Lessig. Papst Leo XIV. Hat Lungenkrebs. Das teilte das Gemelli-Krankenhaus in Rom nach einem Eingriff mit. Ein bösartiger Knoten sowie der Unterlappen des rechten Lungenflügels des 71-Jährigen sind demnach entfernt worden. Was der Befund bedeutet, sagt Tillmann Kleinjung in Rom.
1: Der Knoten, von dem Papst Leo am Sonntag gesprochen hat, das ist ein bösartiger Knoten. Das hat eine sogenannte Schnellschnittuntersuchung noch während der OP ergeben, wo man also Gewebeproben schnell untersucht hat. Und jetzt muss man die gründlicheren Gewebeprobenuntersuchungen abwarten, um zu wissen, wie es weitergeht. Also ob eine Anschlussbehandlung notwendig wird, beispielsweise eine Bestrahlung. All das wird man in den kommenden Tagen erfahren und wird der Patient vor allem erfahren, Papst Leo XIV.
0: Die schwarz-rote Koalition hat offenbar ihren Streit über die Einführung einer Zuckersteuer auf Getränke beigelegt. Aus dem Bundesfinanzministerium verlautete, die Regierung habe sich auf eine Formulierungshilfe für die Regierungsfraktionen zur Umsetzung der Abgabe geeinigt. Nach Medienberichten ist eine Steuer in 2 Stufen vorgesehen. Für Getränke mit einem Zuckergehalt ab 5 oder 8 Gramm pro 100 Milliliter soll ein Steuersatz von 26 bzw. 32 Cent gelten. Für kleinere Unternehmen soll es Ausnahmen geben. Die Zuckersteuer soll morgen Thema im Kabinett sein. Grüne und SPD unterbrechen die Sondierungsgespräche mit der Linken in Berlin. Das haben beide Parteien in einer gemeinsamen Erklärung mitgeteilt. Aus der Nachrichtenredaktion Gisela Former.
2: Grund für die Unterbrechung ist eine neue Erklärung der Linksfraktion zum Thema Antisemitismus. Darin bekennen sich alle Abgeordneten zum Existenzrecht von Israel und nennen dafür eigene Parteitagsbeschlüsse als Grundlage. Das sorgt für Irritationen bei Grünen und der SPD. Sie hätten gerne, dass sich die Linken auf ein gemeinsames Papier der Sondierungspartner aus der vergangenen Woche beziehen. Darin haben alle 3 Parteien festgelegt, wie sie mit Antisemitismusvorfällen umgehen. Von Grünen und SPD heißt es deshalb jetzt, man müsse bewerten, ob dieses Papier noch Geltung hat. Die Linke in Berlin reagierte überrascht auf den Schritt.
0: In der Fußball-Champions League hat Bayern München am Abend bei Viking Stavanger 3:3 gespielt. Der RB Leipzig besiegte PSV Eindhoven mit 1:0. Und die deutschen Fußballerinnen haben am Abend ihr Testspiel gegen Japan im Bremer Weserstadion mit 2:1 für sich entschieden. Das waren die Nachrichten. Das Wetter in Deutschland. Überwiegend trocken, vereinzelt Schauer bei 14 bis 4 Grad. Tagsüber meist trocken, gebietsweise Schauer bei 13 Grad im Erzgebirge und 22 Grad am Hochrhein. Am Donnerstag freundlich, im Süden länger Nebel bis 23 Grad. 1:03 Uhr.
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0: Nachrichten. Um 2 Uhr mit Ronald Lessig. Bei der Operation von Papst Leo XIV. Ist Lungenkrebs festgestellt worden. Das haben die Ärzte des Gemelli-Klinikums nach dem operativen Eingriff am Abend bestätigt. Aus Rom, Anna Giordano.
1: Zunächst hieß es aus dem Vatikan, die Operation sei erfolgreich und nach Plan verlaufen. Die histologische Untersuchung habe ergeben, dass es sich bei dem Lungenknoten um einen bösartigen Tumor handelt. Nach Vatikaninformationen war dies von den Ärzten schon vermutet worden. Um den Tumor vollständig zu entfernen, wurde der gesamte untere Lappen der rechten Lunge entfernt. Das ist ein Standardvorgehen bei dieser Art von Befund und bedeutet den dauerhaften Verlust von 20-25% des Lungenvolumens. Papst Leo XIV. Soll sich von der Operation nun eine knappe Woche lang erholen.
0: Die schwarz-rote Koalition hat offenbar ihren Streit über die Einführung einer Zuckersteuer auf Getränke beigelegt. Aus dem Bundesfinanzministerium verlautete, die Regierung habe sich auf eine Formulierungshilfe für die Fraktionen zur Umsetzung der Abgabe geeinigt. Nach Medienberichten ist eine Steuer in 2 Stufen vorgesehen. Für Getränke mit einem Zuckergehalt ab 5 oder 8 Gramm pro 100 Milliliter soll ein Steuersatz von 26 bzw. 32 Cent pro Liter gelten. Für kleinere Unternehmen soll es Ausnahmen geben. Die Zuckersteuer soll heute Thema im Kabinett sein. Einen Tag nach dem Rücktritt von Bundesarbeitsministerin Baas ist Alexander Schweitzer zu ihrem Nachfolger ernannt worden. Heute legt Schweitzer dann im Bundestag seinen Amtseid ab. Schon vor seiner Ernennung sicherte er zu, alles daran zu setzen, die geplante Rentenreform zügig auf den Weg zu bringen. Es gebe für ihn aber noch inhaltlich offene Fragen. In der Fußball-Champions League hat sich Bayern München am Abend nur 3:3 unentschieden vom norwegischen Meister Viking Stavanger getrennt. Aus der Sportredaktion Finn Hornberg.
2: Es war ein fehlerhafter Abend der Bayern. Schon nach 71 Sekunden gerieten die Münchner einen Rückstand. Stavanger erhöhte sogar noch vor der Halbzeit auf 2:0. Nach dem Seitenwechsel kam der FCB mit Schwung aus der Kabine. Harry Kane stellte mit seinem Doppelpack auf 2:2, ehe Luis Diaz zur Führung traf. Dann allerdings der Wendepunkt im Spiel. In der 73. Spielminute hatte Michael Olise seine Emotionen nicht im Griff. Erst das Foulspiel, dann die Unsportlichkeit, machte in der Summe gelb-rot. Die Norweger setzten daraufhin zur Schlussoffensive an und trafen durch Hermann Haugen zum umjubelten Ausgleich. Neben den Bayern war mit RB Leipzig ein weiteres deutsches Team in der Königsklasse aktiv. Leipzig gewann gegen PSV Eindhoven mit 1:0.
0: Das waren die Nachrichten.